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1: A8 Pirmasens Richtung Saarlouis. Zwischen Dreieck Friedrichsthal und Merchweiler Behinderungen an einer Baustelle. Bis Ende 2026. A620 Saarlouis Richtung Saarbrücken. In Höhe St. Arnoal ist die Richtungsfahrbahn wegen einer Baustelle gesperrt. Eine Umleitung ist eingerichtet. Bis Mittwoch 8 Uhr.
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3: 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Und natürlich habe ich in dieser Zeit, in der ich mal nicht nachts hier bei euch wach erschienen bin, ein Popnacht-Package poliert. Und das habe ich hier mitgebracht. Das ist das erste, das ich mir vorgenommen habe. Das PPPPP, ein fantastisch, perfekt poliertes Popnacht-Package. Und das dürft ihr euch gleich verdienen unter 07221 2011, wenn ihr auch in der Lage ist, diese Ziffernfolge in sein Smartphone zu tippen. Und noch nicht in den Feiertagsmodus umgeschaltet hat. 07221 2011.
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1: Und wir rasen wieder durch die Jahrzehnte nach hinten. Gemeinsam mit unserem Kandidaten für ein Popnacht-Package, Thomas aus Bad Gandersheim. Guten Morgen, Thomas.
2: Guten Morgen.
1: Ich hoffe, du hast das schöne Wetter gestern auch schon genossen in Bad Gandersheim. Heute hast du ja was Großes vor. Wo geht's denn gleich hin? In 10 Minuten soll schon Start sein. Eine Wanderung, ne?
2: Ja, also so in 10 Minuten geht es mit dem Auto Richtung Dorfhaus und dann wandern wir auf den Brock.
1: Bis ganz oben, höchste Stelle.
2: Die allerhöchste Stelle in Norddeutschland, ja.
1: Ist also 1142 Meter hoch ist, ne? Der Brocken, höchster Punkt in Norddeutschland. Ist ja ordentlich. Und wie lange brauchst du dafür dann, für diese Wanderung?
2: Für die Wanderung alleine 2 Stunden.
1: Und deine Frau ist dabei. Die wird dann.
2: Jawohl.
1: Habt ihr das schon mal gemacht oder ist es zum ersten Mal?
2: Nein, wir machen das regelmäßig.
1: Ja, aber ist so schön.
3: Hallo.
1: Ja, hallo.
3: Hallo.
1: Wie heißt denn du?
3: Hier ist Bettina.
1: Bettina, bist du zufrieden mit der Idee deines Mannes, den Brocken hochzulaufen?
3: Ja, sehr, weil es war meine.
1: Ach so, ja. Sehr gut, dann kannst du ihn jetzt ein bisschen unterstützen bei den beiden Fragen. Heute vor 49 Jahren, als ihr noch gar nicht auf der Welt wart, wurde der erste Star-Wars-Film, Krieg der Sterne, kennt ihr, ne?
2: Ja.
1: Der wurde da abgedreht und da gab es einen kleinen Roboter. Der hat quasi alle Filme, alle Teile überlebt.
2: Welcher? R2-D2.
1: Stimmt, jawohl. 15 Jahre ist es her. Wir bleiben im All. Da hat die NASA die Kontaktaufnahme zu ihrem Mars-Rover abgebrochen. Den fährt wahrscheinlich jetzt irgendein Marsbewohner. Ist das der Eagle, die Enterprise oder Spirit?
2: Das ist die Spirit.
1: So ist es. Und ihr bekommt ein Popnacht-Package und eine gute Wanderung, ja?
3: Oh, super.
2: Dankeschön.
1: Tschüss, ihr zwei.
3: Tschüss.
2: Dankeschön.

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The end of beginning. Hier ist die Popnacht mit der Gefahrenstelle von der A3. Frankfurt in Richtung Köln, da liegt ein Tier. Zwischen Siebengebirge und Kreuzborn-Siegburg. Die Popnacht mit dem kultisch-romantischen Hit von Whitney Houston.

Saxophon in Richtung Cloud gerichtet. Saving all my love for you. Es ist 2.22 Uhr, Vorsicht auf der A8 Stuttgart in Richtung Karlsruhe. Da befindet sich eine ungesicherte Unfallstelle zwischen Pforzheim West und Karlsbad. Passt ihr bitte auf. Der Hit hier ist neu, riecht noch gut, frisch geduscht. Adam Taylor, ADMT mit Turn the Page. In der Popnacht am Montag.

0: Neue Hit von ADMC, Adam Taylor, Turn the Page, haben wir gerade gehört hier in der Popnacht. Und wenn ihr gerade unterwegs seid, dann vielleicht auch genauso wie die hier.
1: Einen wunderschönen guten Morgen, Benny Bär, hier ist der Kurti aus Ineringen.
0: Hallo.
1: Ich möchte meine Jungs grüßen, die alle bei mir im Auto sitzen. Einmal den Anton, den Speedy und den Alex. Wir kommen gerade aus Wittern vom Maimarkt und fahren jetzt 2 Stunden zurück nach Sigmaringen.
0: Schön.
1: Ciao, ciao.
0: Okay, ja, dann haben sie einen Hit noch dagelassen, den sie 14 Mal erwähnt haben, den ich auf jeden Fall dann jetzt spiele, damit der Kurti nicht einschläft am Steuer von Robin Schulz. Darf jeder mitpfeifen, der will. Oh, Child.

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0: Es ist 2.31 Uhr.
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3: Heute gibt es sonniges und erneut sehr warmes bis heißes Frühsommerwetter. Bei oft strahlend blauem Himmel werden maximal 28 Grad im Hochwald bis 33 Grad in den Flussniederungen von Saar und Mosel erreicht. Am Dienstag setzt sich das sonnige Wetter bei kaum einer Wolke und Höchstwerten von 29 bis 34 Grad fort. Auch am Mittwoch ändert sich wenig. Am Donnerstag geht es sonnig und trocken weiter. Mit maximal 24 bis 29 Grad wird es nicht mehr ganz so warm bzw. heiß.
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4: A8 Pirmasens Richtung Saarlouis zwischen Dreieck Friedrichsthal und Merchweiler Behinderungen an einer Baustelle bis Ende 2026. A620 Saarlouis Richtung Saarbrücken. In Höhe St. Arnual ist die Richtungsfahrbahn wegen einer Baustelle gesperrt. Eine Umleitung ist eingerichtet. Bis Mittwoch 8 Uhr. Landkreis Saarlouis. In Berus ist die Ortsdurchfahrt von Ortseingang bis Lothringer Straße wegen einer Baustelle gesperrt. Bis Anfang Juni.
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0: Und die am meisten unterschätzte Höchsttemperatur unter Ostern. 29 Grad. Hier ist die Popnacht. Mein Name Ben Streu.

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Celeste, es ist 2:39 Uhr. Eine Gefahrenstelle. Ein defektes Fahrzeug steht auf der A7 Kassel in Richtung Hannover zwischen Nordheim-Nord und Echte. Passt hier bitte auf. Und Jürgen aus Friedrichshafen ist hier unser Nachttalent. Er hat ein Kellerstudio, singt große Songs noch größer. Und er hat ja eine Inspiration bekommen, heute schon in dieser Show, durch Klaus Meine, der Geburtstag feiert. Und jetzt hat er sich Still Loving You vorgenommen und hat das eben die letzten 2 Stunden eingesungen. Was da rauskommt bei unserem Nachttalent, wie er diesen großen Song noch größer gemacht hat, das hören wir gleich nach Alex Warren. Der fegt noch kurz übers Klavier. Fever Dream.

0: Alex Warren und Fever Dream in der Popnacht.
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0: Jürgen lebt in Friedrichshafen und immer wieder, wenn er inspiriert wird, dann geht er in den tiefen Keller, setzt sich da an sein Mischpult und singt hinein und spielt und macht und tut und macht aus großen Hits noch größere. Heute zum Geburtstag von Klaus Meine von den Scorpions hat er Still Loving You in seiner noch nicht veröffentlichten Version hier mir zugeschickt. Wir hören uns gemeinsam. Jürgen.
3: Toll.

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2: Den Einsatz hat er so knapp verpasst. Da muss er nochmal ran. Aber er wird bestimmt ein Update liefern. Jürgen aus Friedrichshafen, unser Nachttalent. Vielleicht das Original noch hinterher. Ne? Da kann man ja dann mal vergleichen und sich dann das anhören, was einem besser gefällt. Die Version des Geburtstagskindes, Klaus Meine. Oder vielleicht auch die von Jürgen. Oder ihr probiert selbst mal eine eigene aus und schickt's zu. Also erstmal Happy Birthday, Klaus Meine.

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Das hier ist die amerikanisch-israelische Indie-Rock-Band Temper City mit dem neuen Hit Self-Aware, jetzt hier in der Popnacht.

Neuheit von Temple City, der Pop-Nacht, was gerade gehört. Self-aware, es ist jetzt 2.53 Uhr, da piepst doch. Vorsicht in beiden Richtungen auf der A2 Oberhausen-Dortmund. Menschen sind dort auf der Fahrbahn. Zwischen Kreuz Recklinghausen und Recklinghausen-Ost Menschen auf der Fahrbahn. Und auf der A45 Gießen in Richtung Hagen liegt ein Tier. Auf der Fahrbahn zwischen Lüdenscheid Süd und Raststätte Sauerland-Ost. Ihr fahrt ja vorsichtig, ne? Und da gibt's nichts zu lachen. Nein, nein, nein, nein. Die Gorillas hat sich Kai ausgesucht. Der ist gerade unterwegs in Richtung Hannover zum Flughafen. Macht einen Trip nach Griechenland und freut sich drauf, wie sich das gehört. Ne? Grüßt seine Partnerin, die neben ihm sitzt. Das wollte er ihr nicht selbst sagen, dass er sie liebt. Das mache ich jetzt hier. Ne?

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1: Um 3 Uhr mit Cedric Bies. Mehrere US-Republikaner kritisieren bekannt gewordene Details zu einer Vereinbarung mit Iran. Senatoren haben die Pläne in ihrer jetzigen Fassung zurückgewiesen. Details dazu aus der Nachrichtenredaktion von Stefan Everts.
2: Der Plan sieht vor, dass der Iran einen Teil seiner im Ausland eingefrorenen Vermögen zurückerhielte. Außerdem würden die Sanktionen gegen das Land gelockert. Im Gegenzug soll der Iran den Schiffsverkehr in der Straße von Hormus wieder freigeben. Der Iran will aber die Kontrolle über den Seeweg behalten. Der Verteidigungsexperte der Republikaner Wicker meinte dazu, was die USA bisher militärisch erreicht hätten, wäre damit vergeblich. Ähnlich äußerten sich die Senatoren Cruz und Graham.
1: In der spanischen Hauptstadt Madrid haben zehntausende Menschen gegen hohe Mieten und Wohnungsknappheit demonstriert. Umfragen hatten ergeben, dass die Mieten und der Mangel an bezahlbarem Wohnraum zu den größten Sorgen der Spanierinnen und Spanier gehören. Ein spanisches Immobilienportal meldet, dass sich die Durchschnittsmiete in den letzten 10 Jahren verdoppelt hat. Grund für die Wohnungsknappheit ist unter anderem die Vermietung von Wohnungen und Häusern an Touristen. Bei den Parlamentswahlen in Zypern hat die extreme Rechte einen Erfolg gefeiert. Sie hat deutlich mehr Stimmen bekommen als bei der letzten Wahl. Benjamin Weber berichtet.
3: Stärkste Kraft in Zypern ist weiter die konservative Partei DISI. Laut dem Innenministerium lag sie mit 27,2% der Stimmen einen knappen Prozentpunkt unter dem Ergebnis von vor 5 Jahren. Zweite wurde die linke AKEL mit 23,9% und einem leichten Zuwachs von 1,5 Prozentpunkten. Größte Gewinnerin ist die rechtsradikale ELAM. Ein Ableger der in Griechenland verbotenen Partei Goldene Morgenröte. Wichtige Themen im Wahlkampf waren hohe Lebenshaltungskosten und Korruption. Die rechtsextreme ELAM hatte mit harten Positionen zu Migration und zur Wiedervereinigung mit dem türkisch-zyprischen Teil der Insel Wahlkampf gemacht.
1: Ein Regionalzug mit über 300 Passagieren ist in Oberfranken liegen geblieben. Er musste am Abend komplett evakuiert werden, sagt die Polizei. Der Zug war kurz vor 19 Uhr auf Höhe Stammham im Landkreis Eichstätt stehen geblieben. Rettungskräfte haben die Menschen im Zug zuerst betreut, später wurden sie von Bussen abgeholt. Warum der Buszug nicht weiterfahren konnte, ist nicht bekannt. In Berlin haben hunderttausende Menschen den Karneval der Kulturen gefeiert. Bei dem traditionellen Festumzug waren 70 Gruppen dabei. Insgesamt sollen 770.000 Zuschauerinnen und Zuschauer gekommen sein, sagen die Veranstalter. Der Karneval der Kulturen findet in diesem Jahr zum 30. Mal statt. Die Menschen feiern dort kulturelle Vielfalt und künstlerische Freiheit. Das Wetter, den Rest der Nacht ist es in Deutschland meistens klar und die Temperaturen liegen zwischen 18 und 9 Grad. Am Tag scheint dann wieder viel die Sonne, ein paar Wolken gibt es noch über den Mittelgebirgen und an den Alpen. In den nächsten Tagen bleibt es weiter heiß, Dienstag und Mittwoch weiter viel Sonne und ähnliche Temperaturen wie gestern. Es ist 3.03 Uhr.
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0: Chapsmith.
1: Und not the only one in der Popnacht.
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1: Ab und zu denke ich an die Zeit, als wir zusammen waren, als du gesagt hast, ich bin so glücklich, ich könnte jetzt sterben. Hab mir eingeredet, dass du genau die Richtige für mich bist. Obwohl ich mich in unserer Zweisamkeit so einsam fühlte, aber es war eben Liebe und der Schmerz sitzt immer noch tief. Habt ihr schon eine Idee? Welcher Song könnte das sein? Ja, also okay, noch ein paar Sätze. Es gibt eine Art Traurigkeit, von der man abhängig werden kann, bis man am Ende doch aufgibt. Es ist immer das Ende. Ja, welcher Song ist es? Wer es weiß, verdient sich ein Popnacht-Package unter 07221 2011. Ich denke, dass ihr ihn alle kennt, aber so mit der deutschen Übersetzung ist es nicht ganz so leicht. Im Original auf Englisch gesungen. Welcher Hit steckt hier dahinter? Seid ihr Lyrics-Checker? Hier ist die Popnacht.

0: Drop Dead.
1: Drop Dead ist der neue Hit von Olivia Rodrigo in der Popnacht.
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1: Ich glaube, wir müssen den Flügel erstmal reinschieben, weil das ist ja ein Hauch von Romantik in diesem Song. Okay, so klingt das doch schon viel besser. Ab und zu denke ich an die Zeit, als wir zusammen waren, als du gesagt hast, ich bin so glücklich, ich könnte jetzt sterben. Hab mir eingeredet, dass du genau die Richtige für mich bist. Welcher Song ist denn das, der dahinter steckt? Im Original auf Englisch gesungen. Birte aus Grimbach, guten Morgen.
3: Guten Morgen.
1: Lösung.
3: Ich würde ja sagen, das müsste von Gotye und Kimber Somebody That I Used To Know sein.
1: Ja, so ist das. Hast du aber sehr fein übersetzt, hin und her, ne, geschoben im Kopf und dann kam es
3: ja,
1: dann doch dazu,
3: knifflig.
1: Zu dieser Erkenntnis. Du bist 4 Tage auf einer Familienfeier in Heilbronn. Mhm. Wie schön. Und wo kommen denn die Menschen alle her, die da zusammenkommen dann?
3: Das ist so zwischen Ravensburg und Hannover.
1: Also meine ganze Verwandtschaft. Grüße. Du bist aus Rimbach angereist. Und das ist ja nicht so weit, ne? 2 Stunden oder so.
3: Ja, so 2, 3.
1: Kriegt man hin. Und ist irgendjemand auffällig geworden in der Familie, von dem du überrascht warst, dass der sich so entwickelt hat? Weil man hakt ja immer alles ab und fragt danach, was machst du denn so beruflich?
3: Ne? Naja, das sind ja vor allem viele Neffen, Nichten. Die haben einfach so groß geworden, teilweise nicht wiederzuerkennen.
1: Und fahren mit dem Ferrari vor, ne?
3: So ist das. Das noch nicht,
1: ne? Wer ist der Wichtigste in dieser Großfamilie? Auf den alle sich draufstürzen, wenn er kommt?
3: Beliebt ist einer Schwager, der bringt immer Honig für alle mit, mit der Flatrate.
1: Der ist Imker und hat dann also immer das Auto voll. Er besticht euch sozusagen, im wahrsten Sinne.
3: Na gut, er verwöhnt uns damit.
1: Das ist doch toll. Bei Honig sticht man ja. Ne? Das ist doch gut. Dann spiele ich dir mal den schönen Song hier von Gotye und Kimbra, Somebody That I Used To Know, in der Übersetzung und schicke dir ein Popnacht-Package.
3: Tschüss.
4: 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Ich glaube, ich brauche das alles nicht. 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

I used to know. Gotje und Kipra in der Übersetzung haben wir es gerade gehört. Es ist 3.25 Uhr auf der A13 Schönefelder Kreuz in Richtung Dresden. Da liegt ein Reh auf der Fahrbahn zwischen Duben und Lübenau. Die Popnacht mit Miley Cyrus und End of the World.

0: 3:31 Uhr ist es.
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2: Heute gibt es sonniges und erneut sehr warmes bis heißes Frühsommerwetter. Bei oft strahlend blauem Himmel werden maximal 28 Grad im Hochwald bis 33 Grad in den Flussniederungen von Saar und Mosel erreicht. Am Dienstag setzt sich das sonnige Wetter bei kaum einer Wolke und Höchstwerten von 29 bis 34 Grad fort. Auch am Mittwoch ändert sich wenig.
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3: A620 Saar-Louis Richtung Saarbrücken. In Höhe St. Arnual ist die Richtungsfahrbahn wegen einer Baustelle gesperrt. Eine Umleitung ist eingerichtet. Bis Mittwoch 8 Uhr. Landkreis Saar-Louis. In Berus ist die Ortsdurchfahrt von Ortseingang bis Lothringer Straße wegen einer Baustelle gesperrt. Bis Anfang Juni.
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0: Und die am meisten unterschätzte Höchsttemperatur heute. Brake, 20 Grad. Hier ist die Popnacht. Ich bin Ben Sträuble.

0: Lucas Graham.
1: Once I was 7 years old.
0: 7 years. Und hier in der Popnacht wird es gleich lustig werden. Hattet ihr noch nichts zu lachen? Ich kenne die Situation natürlich um 3.38 Uhr. Das kann natürlich durchaus passieren in den besten Familien, dass man da in ein tiefes Schlagloch fällt. Ich glaube, das tiefste Schlagloch, das ich jemals gesehen habe, ist an einem Bahnhof im Westerwald in Löhnberg. Da bin ich ausgestiegen und dachte, das ist ein See. Und bin auch direkt da rein. Auto auf, rein. Und dann stand ich also in einer Wasserlache drin, also Knöchel war auf jeden Fall zu. Denke ich mal, was passiert eigentlich in so einem Fall, wenn da jemand reinfährt tatsächlich und überschlägt sich da, geht unter, wird vielleicht verschollen, ist dann ähnlich wie Nessie von Loch Ness und taucht dann irgendwann mal wieder auf aus so einem Schlagloch oder es wird neues Leben geboren oder es gibt eine Unterwasserwelt oder es geht direkt durch nach Australien, ich weiß es nicht. Wer ist haftbar dafür? Das sind Fragen, die stelle ich mir erst gar nicht. Also ich bin wieder ausgestiegen und werde nie wieder diesen Bahnhof anfahren, bis der irgendwie mal komplett betoniert wurde. So, aber wie komme ich eigentlich jetzt wieder auf Costa Meronianakis? Meronianakis, das ist ein Grieche. Mein Sohn ist Grieche. Und Costa wird gleich ein bisschen was erzählen über die Amerikanisierung in der deutschen Sprache. Er ist selbst Rapper, hat auch selbst viel amerikanisiert in seinen Rap-Songs. Und wie das sich so lustig verhält, seine Gedanken dazu gleich nach Jax Jones und Callum Scott.

0: Apache 207. Junge, denk mal an morgen. Eine Gefahrenstelle von der A620 Saarbrücken in Richtung Saarlouis. Da sind Fahrradfahrer auf der Autobahn zwischen Wartgassen und Liesdorf. Gehören die nicht in Vorsicht, Fahrradfahrer auf der Autobahn. Wie ist das mit den Einflüssen verschiedenster Sprachen auf die deutsche Sprache? Costa Mero Nianakis, Comedian und Rapper, der hat so seine Vorstellung.
1: Warum ist alles so amerikanisiert, ey? Meine Cousine ist 18, die redet wie ein Ami, nur Deutsch. Ich schwöre, die kam letztens zu mir und meint so, Costa, ich bin sicher, aber ich bin nicht sicher. Da habe ich zu ihr gesagt, ja, Gott sei Dank bist du nur dumm und nicht dumm. Aber es ist eine andere Geschichte. Guck mal, alles ist so amerikanisiert. Das ist genau die gleiche Frauen, die übers Wochenende nach New York fliegen. Nach 2 Tagen kommen die wieder zurück. Auf einmal reden die so, oh my fucking God, this is so crazy. So crazy. I was like, what the fuck? Sorry, ich träume schon Englisch. I was dreaming in English. Ich fahre auch übers Wochenende nach Wien, komme nach 2 Tagen wieder zurück und sage, ja, wo ist das? Ma, ich kann so nicht arbeiten.

0: Blue Soleil, Luisa.
1: Soleil Bleu. In der Popnacht. Hans-Jürgen ist wach geworden, beziehungsweise also kann einfach nicht einschlafen, weil eigentlich trägt er Zeitungen aus, aber an so einem Feiertag gibt es auch in Herborn keine Zeitung. Guten Morgen in den Westerwald, Hans-Jürgen.
2: Einen wunderschönen guten Morgen, Benni. Ja, einen wunderschönen guten Morgen, SWR Thailand.
1: Ist denn deine Partnerin jetzt auch wach? Mit der trägst du ja normalerweise
2: die
1: zusammen.
2: Die ist gerade wach geworden, ja.
1: Echt? Weil du so laut mit mir gesprochen hast jetzt?
2: Ich denke mal eher nicht.
1: Okay, also ich meine, jetzt habt ihr das Haus, dieses, ich weiß, wir haben mal gesprochen drüber, ein Fachwerkhaus habt ihr gemietet.
2: Ja.
1: Und mit der Option, es irgendwann mal auch besitzen zu dürfen.
2: Ja.
1: Aber wie ist denn die Renovierung jetzt fortgeschritten?
2: Ja, wir haben jetzt die letzten 2 Wochen das Schlafzimmer soweit fertig gemacht. Jetzt müssen wir noch die Deckenplatten montieren. Und wenn das fertig ist, dann sollen wohl auch die neuen Fenster kommen.
1: Ah, okay. Da seid ihr, wie lange seid ihr schon dran?
2: Seit ja, Mitte, Ende Oktober letztes Jahr, aber mit Unterbrechungen.
1: Und glaubst du, das wird dann noch dieses Jahr fertig werden oder keine
2: Chance? Nein, das wird nicht.
1: Also auf keinen Fall. Wie viele Jahre macht man denn dann so ein Ding?
2: Das kann ich dir nicht sagen. Wir haben jetzt noch 2 Außengebäude dabei.
1: Ja.
2: Also das kann noch 2-3 Jahre dauern, bis das alles fertig ist.
1: Kann natürlich sein, dass dann der Hausbesitzer sagt, oh, ich habe das ja aber so schön gemacht, jetzt steigt der Preis.
2: Das hast du das nicht überwagen.
1: Das wollte ich mal sagen. Also müsst ihr ja schon vorher festgelegt haben. Also gebe ich dir mal das Tipp, wenn du jetzt das ganze Geld da rein.
2: Nein, wir haben das im Kaufvertrag, also im Mietvertrag stehen.
1: Oder er kündigt euch. Na ja, seid jetzt alles fertig renoviert, jetzt ziehe ich selbst ein. Das darf auch nicht sein. Aber
2: er ist ja selbst Hausbesitzer, er hat ja selbst ein Haus.
1: Und ich bin ja auch Zeuge der ganzen Aktion. Ne?
2: Und nicht nur du.
1: Auch noch, ja, viele Millionen andere. Und ich wünsche dir eine gute Nacht und würde mal sagen, du machst ein kleines Frühstück mit deiner Partnerin jetzt, wenn beide
2: noch geworden
1: sind. Ne? Ciao, ciao.
2: Ciao.

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1: Um 4 Uhr mit Cedric Bies. In der Demokratischen Republik Kongo breitet sich das Ebola-Virus weiter aus. Die Gesundheitsbehörden melden inzwischen mehr als 900 registrierte Verdachtsfälle. Jens Grotegut aus der Nachrichtenredaktion mit Details.
2: Die Zahl der bestätigten Erkrankungen im Kongo hat jetzt die 100er-Marke überschritten. Am Freitag hatte die Weltgesundheitsorganisation das Risiko einer nationalen Ausbreitung dort auf die Stufe sehr hoch angehoben. Im Nachbarland Uganda gibt es seit dem Wochenende 5 nachgewiesene Fälle. Die Eindämmung der Krankheit sei schwierig, sagt die WHO, weil es für den aktuellen Virusstamm weder einen zugelassenen Impfstoff noch eine etablierte Behandlung gebe. Auch internationale Helfer sind betroffen. Die Gefahr einer weltweiten Ausbreitung ist laut WHO aber nach wie vor niedrig.
1: Immer weniger Soldaten sind weltweit auf Friedensmissionen im Einsatz. Das schwedische Friedensforschungsinstitut SIPRI meldet, dass es Ende letzten Jahres knapp 79.000 waren. So wenige wie seit 25 Jahren nicht mehr. Hauptgrund dafür ist der Geldmangel bei den Vereinten Nationen. Länder wie die USA oder China haben ihre Beiträge gar nicht oder verspätet gezahlt. Außerdem blockieren sich die Vetomächte im UN-Sicherheitsrat immer öfter gegenseitig. Mehrere US-Republikaner kritisieren eine Vereinbarung mit Iran. Einige Details daraus sind bekannt geworden. Zum Beispiel, dass ein Teil der im Ausland eingefrorenen iranischen Vermögen freigegeben werden soll. Außerdem sollen Sanktionen gegen Iran wegfallen. Im Gegenzug muss Iran den Schiffsverkehr in der Straße von Hormus wieder freigeben. Der Verteidigungsexperte der Republikaner Wicker sagt dazu, damit wäre das, was die USA bisher militärisch erreicht hätten, vergeblich gewesen. Heute steht das Rückspiel in der Relegation um die Fußball-Bundesliga an. Nach dem 0:0 im Hinspiel treffen der SC Paderborn und der VfL Wolfsburg zum zweiten Mal aufeinander. Christian Schulte berichtet.
3: Es ist das Duell der großen Gegensätze. Der bescheidene SC Paderborn fordert den von einem Multikonzern unterstützten VfL Wolfsburg, dessen Kaderwert um das fast 6-fache höher liegt. Der jüngste Trainer der zweiten Liga trifft auf den Routinier mit der Erfahrung von 797 Pflichtspielen und gerade einmal 15.000 Zuschauer können beim Rückspiel in Ostwestfalen live dabei sein. Trotzdem ist der dritte Bundesliga-Aufstieg in der Paderborner Vereinsgeschichte nach dem 0:0 im Hinspiel weiter möglich. Das Rückspiel in der Relegation entscheidet über den letzten Teilnehmer der neuen Bundesliga-Saison, Paderborn oder weiter Wolfsburg.
1: Heute spielen die deutschen Eishockeymänner außerdem ihr letztes Gruppenspiel bei der Weltmeisterschaft gegen Großbritannien. Um noch ins Viertelfinale einzuziehen, muss Deutschland heute Abend gewinnen und ist gleichzeitig auf Ergebnisse aus anderen Spielen angewiesen. Das Wetter, zum Morgen hin ist es in Deutschland meistens klar und die Temperaturen liegen zwischen 18 und 9 Grad. Am Tag scheint dann wieder viel die Sonne. Ein paar Wolken gibt es nur über den Mittelgebirgen und an den Alpen. Am Dienstag und Mittwoch bleibt es weiter sehr sonnig und sehr heiß. Die Zeit, es ist 4.03 Uhr.
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5: A8 Pirmasens Richtung Saarlouis zwischen Dreieck Friedrichsthal und Merchweiler Behinderungen an einer Baustelle bis Ende 2026. A620 Saarlouis Richtung Saarbrücken. In Höhe St. Arnual ist die Richtungsfahrbahn wegen einer Baustelle gesperrt. Eine Umleitung ist eingerichtet. Bis Mittwoch 8 Uhr. Landkreis Saarlouis. In Berus ist die Ortsdurchfahrt von Ortseingang bis Lothringer Straße wegen einer Baustelle gesperrt. Bis Anfang Juni.
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6: Mit Ben Streubel hatten wir schon zwei Nummer 1 Hits.

0: so ein kleines Kompliment um 4.10 Uhr kann man immer gebrauchen.
1: Ne? 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
0: Aber nicht den Kopf abstellen, denn jetzt heißt es Konzentration. Welche beiden Songs haben heute Geburtstag? Rauschen jetzt an euch vorbei. Es sind zwei Hits in einer Sekunde.
2: Ladies and Gents.
0: 0722120111. Habt ihr beide Hits erkannt? Ich freue mich auf Reaktion. 0722120111.

Es ist 4.18 Uhr, Gefahrenstelle von der A1 aus Kirchen Richtung Blankenheim. Ein Unfall ist dort passiert zwischen Nettersheim und Blankenheim. Die Unfallstelle ist nicht gesichert. Und ein Wildunfall auf der A14 Halle in Richtung Magdeburg zwischen Halle-Peißen und Halle-Tornau. Ist da noch was? Jo! A31 Gronau in Richtung Lingen, da liegt ein Reh zwischen Schüttorf Ost und Kreuz Schüttorf. Ihr passt auf. Und falls ihr was gesehen habt, 07221 2011, dann warnen wir uns gegenseitig. Ein Hit von Kate Bush nach diesem kultischen Song Cloud Busting. Hier lösen wir unser Rätsel auf.

0: Kettbusch.
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3: Zwei Nummer 1 Hits des heutigen 25.05. Welche Songs sind denn das?
4: Ladies and Gents.
3: Da weiß doch jemand Bescheid über diese Songs. Und wenn das mal nicht Yvonne aus Düren ist. Guten Morgen, Yvonne.
5: Guten Morgen.
3: Und was hast du erkannt?
5: Maria von Carlos Santana und Rhythm is a Dancer von Snap.
3: Jawohl, und schon gehört dir das Popnacht-Package. Du beschäftigst dich mit deinen vielen Pflanzen in deiner Wohnung, also 30 Pflanzen hast du da. Du bist also ein Junkie, ein Pflanzen-Junkie. Was ist denn damit?
5: Nein. Das Schlimme ist nicht, ich bin ein sehr großer Liebhaber, das stimmt.
3: Naja, ist doch schön, ich meine, wenn man die Natur liebt. Und welche Pflanze magst du denn von denen am meisten, wo du dich so hingezogen fühlst?
5: Also grüne Gräser, Clematis und Calendula.
3: Calendula, muss ich mal eingeben, was Calendula ist.
5: Ja.
3: Das haben wir noch nie gesehen. Kannst du das beschreiben, wenn ich das hier mal suche?
5: Das ist eine Pflanze, die hat grüne Blätter und während sie die Blüten entwickelt, ist sie ziemlich bunt und am Ende hat sie entweder lilane oder rosane Blüte.
3: Ja, ich sehe. Also sie braucht also auf jeden Fall Sonne. Ne? Und 20 bis 25 Grad, das funktioniert ja, nur selten gießen. Und vor allen Dingen, hast du Katzen?
5: Nein, habe ich nicht.
3: Das ist gut.
5: Aber ich mag Katzen.
3: Weil hier steht nämlich, Vorsicht, die Calendula ist für Haustiere wie Katzen giftig. Also nicht essen.
5: Nein, ich habe keine Haustiere.
3: Nee, du aber
5: ich
3: auch nicht essen.
5: Auch gar nicht in irgendwelche Nähe davon.
3: Genau. Dann ist alles in Ordnung. Dann habt sehr viel Spaß. Schön, wenn du da so einen botanischen Garten zu Hause hast. Und ich schicke dir was zu. Ciao, Yvonne.
5: Tschüss.

Sorry, eine Anmeldung an Falschfahrer. Auf der A72 Zwickau-Leipzig zwischen Chemnitz-Süd und Niederfrohnach kommt ein Fahrzeug entgegen. Ein Falschfahrer, bitte äußerst rechts fahren, nicht überholen. Wir melden es, wenn die Gefahr vorüber ist. Auf der A72 Zwickau-Leipzig zwischen Chemnitz-Süd und Niederfrohnach ist ein Falschfahrer unterwegs. In beiden Richtungen bitte aufpassen. Machen wir diesen neuen Song hier nochmal von vorne. Almost Monday heißt diese Band. No More.

0: Es ist 4.32 Uhr.
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2: Heute gibt es sonniges und erneut sehr warmes bis heißes Frühsommerwetter. Bei oft strahlend blauem Himmel werden maximal 28 Grad im Hochwald bis 33 Grad in den Flussniederungen von Saar und Mosel erreicht. Am Dienstag setzt sich das sonnige Wetter bei kaum einer Wolke und Höchstwerten von 29 bis 34 Grad fort. Auch am Mittwoch ändert sich wenig. Am Donnerstag geht es sonnig und trocken weiter. Mit maximal 24 bis 29 Grad wird es nicht mehr ganz so warm bzw. heiß.
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3: A620, Saarlouis Richtung Saarbrücken. In Höhe St. Arnual ist die Richtungsfahrbahn wegen einer Baustelle gesperrt. Eine Umleitung ist eingerichtet. Bis Mittwoch 8 Uhr. Landkreis Saarlouis. In Berus ist die Ortsdurchfahrt von Ortseingang bis Lothringer Straße wegen einer Baustelle gesperrt. Bis Anfang Juni.
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0: Und die am meisten unterschätzte Höchsttemperatur heute in Sandau an der Elbe werden 25 Grad. Hier ist die Popnacht. Ich bin Ben Streubel.

0: 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Hier ist die Popnacht und wen treibt's hier so durch die Nacht? Anja aus Dortmund beispielsweise, die kann auch nicht schlafen, ist eben gerade wach geworden. Ein Hungeranfall. Ja. Guten Morgen, Anja.
1: Guten Morgen, Ben.
0: Und was sind das für Hungeranfälle? Hast du das öfter mal um 4.40 Uhr?
1: Ja, kann passieren, da werd ich auch einmal wach.
0: Ja.
1: Und stehe im Bett und denk, was machst du? Kühlschrank leer.
0: Ja, was
1: Eier noch
0: was,
1: drin.
0: Was gibt's denn? Eier?
1: Ich hab 8 Minuten Eier mit Maggi gekocht.
0: 8 Minuten Eier mit Maggi gekocht? Also die machst du da nicht so pochiert?
1: Also Eier, nicht in Maggi gekocht, nein, in Wasser gekocht und mit Maggi gewürzt.
0: Ach so, okay, sind das dann hart gekochte Eier?
1: Ja, so hart, ziemlich.
0: Also ich habe ja so ein Faible, ich mag sehr gerne diese bunten, diese gefärbten Eier. Die man so mitnimmt. Irgendwie, ich weiß auch nicht wieso, da ist auch mal Salz dabei in den Packungen. Ich finde es sehr praktisch. Aber ich versuche seit ungefähr 5 Jahren das Ei so anzuhauen, dass man also so viel wie möglich auf einmal abstreifen kann von der Schicht, weißt du? Von der Schale. Ja. Hast du irgendeine Idee dazu, irgendein Lifehack, wie ich das bekomme? Also an welcher Stelle ich drauf?
1: Ich muss sie auch immer.
0: Weißt du nicht.
1: Leider kein Eier.
0: Ich hab schon dann überlegt, ob ich diese Haut, da ist ja unten drunter nochmal so eine Haut.
1: Ja, die muss man immer so abknibbeln.
0: Ob man da vielleicht irgendwie drunter geht und dann an der Haut dann größere Teile der Schale abkriegt, dass das nicht so bröselt, weißt du? Das ist so. Das sind so Probleme.
1: Ja, je frischer die Eier sind, desto mehr bröseln die auch.
0: Meinst du, das wäre das? Das heißt, ich soll sie einfach mal ein Jahr liegen lassen.
1: Genau.
0: Das geht auf Kosten des Geschmacks und der Gesundheit. Ich wünsche dir sehr viel Spaß beim Eieressen und dann.
1: Ja, und ich hoffe, du hattest einen schönen Geburtstag.
0: Ja. Ich fühle mich eigentlich noch ganz frisch dabei. Ja.
1: Okay, ich werde
0: werde aber gleich nochmal alles überprüfen am Körper, ob noch alles in Ordnung ist. Und du kriegst dann den Song und Grüße nach Dortmund. Ciao, Anja.
1: Das machen wir.

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DJ Topic, es ist 4.47 Uhr. Ein bisschen aufpassen auf den Autobahnen, Bundesstraßen und Feldwegen kann ja kein Fehler sein. Eine Stoßstange liegt zum Beispiel auf der A352 in Richtung A7 zwischen Langenhagen, Kaltenweide und Dreieck Hannover Nord. Und auf der A3 Nürnberg in Richtung Würzburg im Kreuz Bibelried in der Überleitung zur A7 in Richtung Würzburg ein Tier auf der Fahrbahn. Noah Kahn, aktueller Hit The Great Divide. Okay.

0: the Great Divide in der Popnacht. Ist ja unterschiedlich warm oder kalt, je nachdem, wo man sich in Deutschland heute aufhält. Sonne scheint überall. Auf Rügen wird es dann tagsüber nicht mehr als 22 Grad sein, aber noch zu heiß für Didi und seinen Hund Moritz. Guten Morgen, Didi.
1: Ja, moin, Ben.
0: Und ihr seid so richtige so Kältefans, ne? Ihr mögt das gar nicht, wenn es irgendwo nur sonnig ist und windstill.
1: Nein, wir lieben Kälte. Minusgrade, 10 Zentimeter Schnee.
0: Ach ja, gut. Da bist du auf Rügen mit dem Schnee auch nicht gut aufgehoben, ne? Du müsstest dann nochmal woanders
1: hin. Oh, zu Winter ging es.
0: Aber es ist aber war nicht schlecht. Schön Vogelgezwitscher im Hintergrund. Kommt das von irgendeiner CD oder von irgendwas Animiertem?
1: Nein, wir sind auf der Morgenrunde unterwegs und sind gerade in die Barber Heide getreten, ein Waldstück hier auf Rügen. Mhm. Und da sind jetzt die Piepmätze zugange.
0: Ja, schön. Hast du aber überlegt,
1: und die Wildschweine.
0: Wildschweine auch.
1: Kaum ist man hier drin.
0: Ich mag Wildschweine zum Beispiel. Ich habe eine große Wiese im Westerwald und da hat jemand, ich sag mal, illegal einen Hochsitz aufgebaut und nennt sich dann Jäger und versucht wahrscheinlich meine Wildschweine, die ich da züchte, dann irgendwie zu schießen. Ne? Das verurteile ich auch an dieser Stelle mal. Ne? Ich werde den abreißen, diesen Hochsitz. Also, kleine Ankündigung nebenbei, weil wir sind ja tierlieb, wir zwei, Didi und ich, ne?
1: Ja.
0: Mhm. Wenn es zu heiß ist, gehst du auch schon mal in die Ostsee, weil da ist ja so mit 13 Grad, glaube ich, aktueller Wassertemperatur, kann man sich gut abkühlen.
1: Ja, gestern Abend. Wir waren gestern Abend schwimmen.
0: Toll.
1: Und hier die Dicknase hier und sowas,
0: also, die liebt das. Und du warst
1: die
0: dabei.
1: Die Ostsee.
0: Dir macht das auch nichts aus.
1: Ich war dabei. Ja,
0: sehr
1: ja,
0: gut.
1: Ja, ja.
0: Dann würde ich mal sagen, habt ihr also genug Optionen, nachts spazieren gehen oder dann nochmal tagsüber ins kalte Wasser der Ostsee. Ich wünsche dir auf jeden Fall eine gute Zeit. Grüß Moritz und ich spiele deinen Lieblingssong von Giorgio. Ciao, ciao.

Auto. Leave, get out in der Popnacht auf der A61. Bitte aufpassen. Mönchengladbach in Richtung Koblenz zwischen Dreieck Bad Neuenahr-Ahrweiler und Dreieck Sinzig steht ein defektes Fahrzeug auf der Fahrbahn.

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1: Um 5 Uhr mit Cedric Bies. Internationale Friedensmissionen auf der ganzen Welt stehen immer mehr unter Druck. Das zeigt ein neuer Bericht des Stockholmer Friedensforschungsinstituts SIPRI. Jana Sinram berichtet.
2: Ende 2025 waren weltweit knapp 79.000 internationale Kräfte in Friedensmissionen im Einsatz, so wenige wie seit rund 25 Jahren nicht mehr. Allein in den letzten 10 Jahren hat sich die Zahl laut dem SIPRI-Bericht fast halbiert. Einer der Hauptgründe für den Rückgang ist demnach die finanzielle Situation bei den Vereinten Nationen. Große Geldgeber wie die USA und China haben ihre Beiträge verspätet oder gar nicht gezahlt. Dazu kommen politische Konflikte. Im UNO-Sicherheitsrat blockieren sich die Vetomächte zunehmend gegenseitig.
1: In der Demokratischen Republik Kongo breitet sich das Ebola-Virus weiter aus. Die Gesundheitsbehörden melden mehr als 900 registrierte Verdachtsfälle. Die Zahl der bestätigten Erkrankungen liegt inzwischen bei über 100. Am Freitag hatte die Weltgesundheitsorganisation das Risiko einer nationalen Ausbreitung im Kongo auf die Stufe sehr hoch angehoben. Im Nachbarland Uganda gibt es seit dem Wochenende 5 nachgewiesene Fälle. Auch internationale Helfer sind betroffen. Die Gefahr einer weltweiten Ausbreitung sei aber nach wie vor gering, sagt die WHO. In der spanischen Hauptstadt Madrid haben Zehntausende Menschen gegen hohe Mieten und Wohnungsknappheit demonstriert. Umfragen hatten ergeben, dass die Mieten und der Mangel an bezahlbarem Wohnraum zu den größten Sorgen der Spanierinnen und Spanier gehören. Ein spanisches Immobilienportal meldet, dass sich die Durchschnittsmiete in den letzten 10 Jahren verdoppelt hat. Grund für die Wohnungsknappheit ist unter anderem die Vermietung von Wohnungen und Häusern an Touristen. Mercedes-Pilot Kimi Antonelli hat in der Formel 1 den Großen Preis von Kanada gewonnen. Es war der 4. Grand Prix-Sieg in Folge für den 19-Jährigen. Lena Bergmann berichtet.
3: 30 Runden lang lieferten Kimi Antonelli und sein Teamkollege George Russell sich ein hartes Duell an der Spitze. Dann war das Rennen in Montreal für Russell wegen Motorproblemen an seinem Mercedes beendet. Der Sieger der Qualifikation und auch des Sprints am Vortag verpasste somit ein perfektes Wochenende und Antonelli baut seinen Vorsprung in der WM-Wertung weiter aus. Lewis Hamilton im Ferrari überzeugte als Zweiter. Dahinter fuhr Max Verstappen im Red Bull erstmals in dieser Saison aufs Podium. McLaren setzte bei den wechselhaften Bedingungen in Kanada auf die falschen Reifen. Hinzu kamen technische Probleme am Auto von Lando Norris.
1: Das nächste Formel-1-Rennen findet am 5. Juni in Monaco statt. Das waren die Nachrichten mit Cedric Bies. Das Wetter: Am Morgen ist es in Deutschland meistens klar und die Temperaturen liegen zwischen 18 und 9 Grad. Am Tag scheint dann wieder viel die Sonne. Ein paar Wolken gibt es nur über den Mittelgebirgen und an den Alpen. Am Dienstag und Mittwoch gibt es weiter viel Sonne und es bleibt ähnlich heiß. Die Zeit: Es ist 5.03 Uhr.
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5: Eine Gefahreninformation für Saarland in der Gemeinde Hemmersdorf-Rehlingen-Siersburg. Kommt es aufgrund eines Brandes zu Rauchentwicklung? Bitte halten Sie Fenster und Türen geschlossen sowie Lüftungsanlagen ausgeschaltet. A620 Saarlouis Richtung Saarbrücken. In Höhe St. Anual ist die Richtungsfahrbahn wegen einer Baustelle gesperrt. Eine Umleitung ist eingerichtet. Bis Mittwoch 8 Uhr. Landkreis Saarlouis. In Berus ist die Ortsdurchfahrt von Ortseingang bis Lothringer Straße wegen einer Baustelle gesperrt. Bis Anfang Juni.
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6: Mit Ben Sträubel, das ist ja keine Nacht mehr. Jetzt wird doch hier langsam hell. Meine Güte, ich glaube, ich muss mir was anziehen. Ne? Sonst werde ich hier beobachtet. Ich fühle mich schon so. Fenster ist offen. Nun denn, also, dann haben wir einen schönen Hit von Austis. Hat sich Pitt ausgesucht. Der ist in Kanada gerade dabei, noch sich was zu essen zu machen. Also dann liebe Grüße auch mal dorthin. Schön, dass du zuhörst. Pick up in der Popnacht.
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0: Morgen, es ist Pfingstmontag und Jens Grotegut aus dem Popnacht-Aktuell-Team ist ja auch da.
1: Morgen.
0: Hast du schon gegähnt? Nee, ne?
1: Ja.
0: Ja. Achso, okay, na, das darf aber nicht sein. Wir gucken ja für euch immer, was dieser Tag so bringt um diese Zeit. Und da ist auch eine Frage, die heute aktuell ist. Wer darf denn eigentlich in der nächsten Saison in der Fußball-Bundesliga spielen?
1: Ja, heute steigt das Relegationsrückspiel zwischen dem SC Paderborn und dem VfL Wolfsburg. Der jüngste Trainer der zweiten Liga gegen den ältesten der ersten Liga. Also der Paderborner Coach Ralf Kettemann gegen den Wolfsburger Coach Dieter Hecking. Und der ist ja absolut tiefenentspannt.
2: Ja, ich glaube, solche Spiele, wie sie jetzt anstehen, die muss man so nehmen, wie sie sind. Und wir wollten das Finale. Jetzt spielen wir es. Und wir haben alle Möglichkeiten, die Klasse zu halten.
1: Das Hinspiel ging ja 0-0 aus. Heute muss also einer gewinnen. Um 8:30 wird angepfiffen.
0: Und bei der katholischen Kirche ist ja heute auch ordentliche Show angesagt. Ne? Ein wichtiges Rundschreiben ist raus.
1: Ja, die sogenannte Enzyklika, die gilt ja als eine Art Regierungserklärung des Papstes. Da geht es dann so um die Haltung der Kirche zu Grundsatzfragen, wie zum Beispiel Krieg und Frieden oder auch Umwelt- und Klimaschutz. Und heute Mittag veröffentlicht Papst Leo XIV. Seine erste Enzyklika. Die wird sich um die Würde des Menschen im KI-Zeitalter drehen.
0: Gibt es irgendwann vielleicht auch einen KI-Papst? Wer weiß, echte Royals, die sieht man normalerweise nur im Fernsehen oder hinter abgesperrten Bereichen. Nicht so in Dänemark, da ist heute wieder Royal Run.
1: Zu seinem 50. Geburtstag, da hatte König Frederik vor ein paar Jahren, damals war er noch Kronprinz, das Lauf-Event ins Leben gerufen. Und seitdem ist das für Royal-Fans wirklich jedes Jahr ein echtes Highlight. Denn er ist dabei, seine Frau ist dabei und auch die 4 Kinder, die laufen alle mit. So rund 100.000 Dänen sind da heute unterwegs und zwar in mehreren dänischen Städten gleichzeitig.
0: Da ist es auch nicht so heiß, wie es bei uns dann wird, bis zu über 30 Grad. 34 in Offenburg, da würde ich also nicht mehr ans Laufen denken. Aber wer sich noch ein bisschen informieren möchte, was heute so angesagt ist und los ist, auch auf tagesschau.de.

kultische Song von Pharrell Shawkey. Es ist 20 nach 5. Vorsicht auf der A1 Saarbrücken in Richtung Trier. Da liegt ein Fuchs zwischen Rheinsfeld und Mehring auf der Fahrbahn. Ihr fahrt da bitte vorsichtig. Und gleich gibt es noch ein Rätsel. Einen Prominenten, der heute Geburtstag feiert, der ist in ein Zombie-Kostüm geschlüpft. Da holt ihr ihn raus, nennt ihn mir und verdient euch noch einen Preis. Vorher aber noch The Bowser. Das ist ein norwegisches Musiktrio. Dieser aktuelle Hit heißt Magnetic in der Pop.

0: The Bowser Magnetic. Euer Hit in der Popnacht.
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0: Wir stecken hier drin. Ein Comedian, der heute Geburtstag feiert.
2: Wer ist das? Kann. Da muss ich jetzt wirklich mal richtig intensiv nachdenken, was mich aus der Ruhe bringen kann. Ich fahre ja so gut wie fast überhaupt kein Auto. Ich bin mehr so der Spaziergänger, fahre auch gerne im Zug.
0: Ja, wie heißt denn der Prominente im Zombie-Kostüm, der heute Geburtstag feiert? Wer es weiß, für ein Popnacht-Package 07 221 20 11.

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1: 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Okay, 5.30 Uhr.
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3: In der Nacht zum Dienstag präsentiert sich der Himmel sternenklar. Erneut stellen sich große Temperaturunterschiede ein. In einigen höheren Lagen von Saargau und Hochwald bleibt es mild mit 18 bis 17 Grad. Am stärksten kühlt die Luft in freien, ländlichen Tälern ab. Dort sind bis zu 10 Grad drin und der Wind weht meist schwach aus Nordost. Am Dienstag erneut oftmals ungestörter Sonnenschein bei kaum einer Wolke. Höchstwerte 29 bis 34 Grad.
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4: Eine Gefahreninformation für Saarland. In der Gemeinde Hemmersdorf-Rehlingen-Siersburg kommt es aufgrund eines Brandes zu Rauchentwicklung. Bitte halten Sie Fenster und Türen geschlossen sowie Lüftungsanlagen ausgeschaltet. Vorsicht bitte auf der A1 Saarbrücken Richtung Trier. Zwischen Rheinsfeld und Mering liegt ein Fuchs. A8 Pirmasens Richtung Saarlouis. Zwischen Dreieck Friedrichsthal und Merchweiler Behinderungen an einer Baustelle. Bis Ende 2026. A620 Saarlouis Richtung Saarbrücken. In Höhe St. Anual ist die Richtungsfahrbahn wegen einer Baustelle gesperrt. Eine Umleitung ist eingerichtet. Bis Mittwoch 8 Uhr. Landkreis Saarlouis. In Berus ist die Ortsdurchfahrt von Ortseingang bis Lothringer Straße wegen einer Baustelle gesperrt. Bis Anfang Juni.
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1: Und die am meisten unterschätzte Höchsttemperatur heute in Obherdecke werden es 28 Grad. Hier ist die Popnacht. Ich bin Ben Sträub.

0: Busy Kultisch von den Sing Tearing Up My Heart in der Popnacht.
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0: Welcher prominente Comedian ist denn das hier? Romy aus Dresden, guten Morgen, wen hast du da noch rausgehört?
2: Ja, schönen guten Morgen, ich habe den Martin Schneider rausgehört.
3: Wirklich mal richtig intensiv nachdenke, was mich aus der Ruhe bringen kann. Ich fahre ja so gut wie fast überhaupt kein Auto.
0: Jawohl, es ist der Martin Schneider. Es ist sehr gut. Der fährt fast so gut wie kein Auto. Du machst dich aber auf den Weg, dann man fährt schon vor, ne?
2: Ja, er ist gerade angekommen.
0: Sehr
2: genau.
0: Gut. Und dann fahrt ihr mit der ganzen Familie. Sohnemann ist auch dabei mit seiner Partnerin nach Hamburg.
2: Ja, er ist schon in Hamburg, genau.
0: Ach, der ist schon in Hamburg. Warst du schon
2: der
0: mal
2: ist
0: in
2: schon
0: Hamburg?
2: In Hamburg. Nein, ich war noch nie in Hamburg. Das ist mein erstes Mal heute.
0: Und das ist ja auch dein Geburtstag heute.
2: Ja,
0: Happy
2: genau.
0: Happy Birthday.
2: Das Dankeschön.
0: Ein toller Geburtstag. Also, hast du dir den gewünscht?
2: Den Geburtstag? Ich wollte an keinem anderen Tag Geburtstag haben.
0: Den Ausflug war nicht.
2: Ach so.
0: Ja, Ausflug
2: ja also ich habe mir den Ausflug gewünscht. Ja. Ich war tatsächlich noch nie in Hamburg. Genau, ich freue mich drauf.
0: Und was möchtest du dir alles anschauen, unbedingt?
2: Von der Reeperbahn angefangen natürlich bis zur Elbphilharmonie, also alles, was es, ja, und natürlich eine Hafenrundfahrt.
0: Und habt ihr die lange Liste gemacht dann?
2: Richtig, ganz genau, bis Donnerstag geht das los, genau.
0: Und dann im Hotel mit der ganzen Familie und dann wird dann nochmal ein bisschen beraten, morgens beim Frühstück, was steht denn an, wie ist das Wetter?
2: Ja.
0: Das habt ihr viel Glück, also das passt ja alles perfekt, ne?
2: Habe ich mir verdient, oder?
0: Ja, natürlich, davon gehe ich aus. Also du klingst äußerst sympathisch, also auf einer Stufe von 1 bis 6.
2: Dankeschön.
0: Der Bewertung würde ich mal sagen, 5 plus. Nee, perfekt. Also, alles, habt Spaß, genießt es auf
2: Dankeschön.
0: Jeden Fall. Und nimm was
2: Vielen
0: zu essen
2: Dank.
0: Mit für die lange Autofahrt, damit dein Mann motiviert
2: ist
0: bleibt.
2: Ist schon geschmiert.
0: Sehr gut.
2: Ja, alles
0: schönen Geburtstag.

Viertel vor sechs, Vorsicht bitte auf der A20, Rostock in Richtung Lübeck, da liegt ein Reifen auf der Autobahn rum, da gehört er nicht hin, zwischen Kröpelin und Neukloster und ein defektes Fahrzeug. Auf der A28 Oldenburg in Richtung Leer, in der Ausfahrt Leer Ost. Ihr passt ja auf, dann ist gut. Also vielleicht habt ihr noch eine Idee für die letzte Amtshandlung, ein bisschen bin ich noch da, aber nicht mehr ganz so lang. 07221 2011 hilft da immer weiter. Kann man eine WhatsApp hinschicken oder vielleicht auch eine WhatsApp-Audio, wenn noch bei Stimme ist um diese Zeit. Ich bin's auch noch. Aber ich fühle mich auch natürlich noch deutlich wohler, wenn ich entlastet werde. Hier ist die Popnacht.

0: Notausstab abgeklemmt, Antennenleistung wieder hochgefahren auf volle Suppe, Lichtstimmung auf OP, damit Sie nachfolgenden Kolleginnen und Kollegen ein bisschen schlechter haben. Und was machst du?
1: Nach Haus.
0: Ah.
1: Nach Haus.
0: Also die KI muss nach Hause, da gehe ich mit. Das war die Popnacht. Mein Name ist Ben Streubel und ein schönes Leben in Deutschland, einen schönen Feiertag.
2: Okay.

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1: Mit Franziska Hans.
2: Weltweite Friedensmissionen unter Druck. Brennende Scheune im Ortsteil Hemmersdorf. Das Wetter im Saarland. Sonnenschein von früh bis spät bei bis zu 33 Grad. 6 Uhr. Die Zahl der Soldaten in internationalen Friedenseinsätzen ist auf dem niedrigsten Stand seit 25 Jahren. Das geht aus einem Bericht des Stockholmer Friedensforschungsinstituts SIPRI hervor. Aus Stockholm berichtet Jana Sinram.
3: Ende 2025 waren weltweit knapp 79.000 internationale Kräfte in Friedensmissionen im Einsatz. Allein in den letzten 10 Jahren hat sich die Zahl laut dem SIPRI-Bericht fast halbiert. Einer der Hauptgründe für den Rückgang ist demnach die finanzielle Situation bei den Vereinten Nationen. Große Geldgeber wie die USA und China haben ihre Beiträge verspätet oder gar nicht gezahlt. Dazu kommen politische Konflikte. Im UNO-Sicherheitsrat blockieren sich die Vetomächte zunehmend gegenseitig. Dadurch wird es schwerer, Mandate zu verlängern oder neue Missionen zu beschließen.
2: Wenn es so weitergeht, könnte die Zahl der Konflikte laut SIPRI weiter zunehmen. Und das hätte schwerere Folgen für die Zivilbevölkerung. Auf der Insel Zypern hat die konservative Disi-Partei die Parlamentswahl gewonnen. Sie kam nach Auszählung aller Stimmen auf gut 27%. Auf Platz 2 landet die kommunistische Akel-Partei mit fast 24%. Den stärksten Zuwachs an Stimmen konnte die ultranationalistische Elam-Partei verzeichnen. Sie wurde mit etwa 11% drittstärkste Kraft. Direkte Auswirkungen auf die Regierung hat die Wahl jedoch nicht. Die politische Macht liegt laut Verfassung beim Präsidenten. Dieser muss sich jetzt aber neue Mehrheiten suchen. Bei einem Verkehrsunfall auf der B51 zwischen Mettlach und Sahölzbach ist gestern Abend ein 42-jähriger Mann ums Leben gekommen. Wie die Polizei dem SR mitteilte, hat sich das Auto aus bisher noch ungeklärter Ursache überschlagen. Ein weiterer Insasse wurde schwer verletzt. Der 34-Jährige wurde in ein Krankenhaus gebracht. An dem Rettungseinsatz war auch ein Rettungshubschrauber beteiligt. In Rehlingen-Siersburg brennt im Ortsteil Hemmersdorf eine Scheune. Wie die Polizei auf SR-Anfrage mitteilte, ist die Feuerwehr dabei, die Flammen zu löschen. Wegen des starken Rauchs sind Anwohner aufgefordert, Fenster und Türen geschlossen zu halten und Lüftungsanlagen auszuschalten. Menschen wurden bei dem Feuer in dem landwirtschaftlichen Betrieb nicht verletzt. Es sind laut Polizei aber Hühner verendet, die in der Scheune untergebracht waren. Die Brandursache ist noch unklar. In der Formel 1 hat Mercedes-Pilot Kimi Antonelli den Großen Preis von Kanada gewonnen. Damit konnte der 19-Jährige seine Siegesserie auf 4 Rennen in Folge weiter ausbauen. Lena Bergmann für SR Info.
4: 30 Runden lang lieferten Kimi Antonelli und sein Teamkollege George Russell sich ein hartes Duell an der Spitze. Dann war das Rennen in Montreal für Russell wegen Motorproblemen an seinem Mercedes beendet. Der Sieger der Qualifikation und auch des Sprints am Vortag verpasste somit ein perfektes Wochenende und Antonelli baut seinen Vorsprung in der WM-Wertung weiter aus. Lewis Hamilton im Ferrari überzeugte als Zweiter. Dahinter fuhr Max Verstappen im Red Bull erstmals in dieser Saison aufs Podium. McLaren setzte bei den wechselhaften Bedingungen in Kanada auf die falschen Reifen. Hinzu kamen technische Probleme am Auto von Lando Norris.
2: Und das waren die Nachrichten mit Franziska Hans. 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
5: 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Wird heute wieder sonnig und heiß. Temperaturen bis 33 Grad sind drin. Und auch die nächsten Tage bis wirklich einschließlich Donnerstag bleibt es so. Wird dann allerdings unter der 30 Grad Marke sein. Aber immer noch ganz viel Sonne und blauer Himmel.
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5: Auf der A620 Richtung Saarbrücken, Höhe Messegelände, sind die rechte Spur und die Ausfahrt nach einem Unfall gesperrt. Eine noch Information für das Saarland in der Gemeinde Hemmersdorf, Rehlingen-Siersburg. Da brennt es und es gibt starken Rauch. Haltet bitte dort Fenster und Türen geschlossen und die Lüftungsanlagen bitte ausschalten. Dann noch ein Blitzer in Heusweiler auf der B406 Höhe Sinz oder auch auf der A623 zwischen Herrensohr und dem Autobahndreieck Friedrichsthal. Wenn ihr weitere Blitzer seht, irgendwo im Stau steht, ruft gerne kostenfrei an unter 0800 700 8000.
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6: mit Anja Kettler-Martin. Wunderschönen guten Morgen. Gleich mit den Ikonen von Camouflage, The Great Commandment. Außerdem Alex Warren mit seinem aktuellen Hit Fever Dreams für euren Sonnenaufgang gerade draußen. Und Olivia Rodrigo, Good For You, ist auch gut für uns alle. Einen schönen Start.
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0: Einen schönen guten Morgen. SR1 ist hier.
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3: Es sind diese winzig kleinen Ticks, die uns in Beziehungen wahnsinnig machen. So über die Jahre hinweg. Wenn er Sätze immer anfängt und nie zu Ende bringt. Beim Essen immer nachsalzt, ohne probiert zu haben. Und beim Fernsehen jede Szene laut kommentiert.
4: Oh, das war vorher so klar, dass die sich küssen.
3: Noch nerviger sind nur die Geräusche des Partners. Ständiges Räuspern. Stöhnen bei jedem Bücken. Und dieses unerträglich laute Schmatzen, wenn er seinen Apfel isst. Zum Glück sind das alles nur kleine Macken. Ist menschlich, halten wir aus. Die sind ja auch einzigartig und liebenswert. Nur wenn Männer sagen, dass sie zu tollpatschig sind, um Geschirr in die Spülmaschine zu räumen oder Betten zu beziehen, dann ist das höchstwahrscheinlich keine Macke, sondern Faulheit.
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0: Tame Impala mit Dracula hier auf SR1. Aktueller Track, der es in sich hat, der total geheimnisvoll klingt und auch noch einen super Beat hat. Eine coole Kombi, finde ich. Startet gut rein in diesen Pfingstmontag-Feiertag.

kann man sich doch wunderbar eingrooven an diesem Pfingstmontag. Ich hoffe, ihr hattet eine tolle Zeit bisher, ein schönes, langes Wochenende. Und schickt uns gerne eure besten Momente. Und wenn das nur so ein kleiner, kurzer Moment auf dem Balkon war, wo ihr die Sonne genossen habt, ein Käffchen getrunken habt, euch vielleicht ein bisschen verabredet habt mit ein paar Freunden in der Stadt und Erdbeerkuchen essen wart. Schickt uns einfach euren besten Moment über WhatsApp, Saarbrücken 2131, gerne auch als Sprachnachricht. Und dann genießen wir das nochmal und lassen es uns so richtig gut gehen. Einen schönen Start in diesen Feiertag. Und gleich habe ich Marit Larsen. If a song could get me you. Der ist auch so ein bisschen wie Sahnehaube auf dem Kaffee mit Schokostreuseln obendrauf. 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

0: schönen Pfingstmontag. SR1 ist hier um 6:30 und gleich nach 5 könnt ihr euch so richtig mit uns treiben lassen. Zu Lost Frequencies und Kygo. Der Hit Save My Love mit Khalid und Griffin ist einfach entspannt und macht so ein bisschen munter zum Frühstück heute früh. Oder für euch bei der Arbeit, wenn ihr noch Schicht habt. Startet gut rein.
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0: Ist sonnig und heiß heute wieder mit über 30 Grad und es hält auch so an die kommenden Tage in dieser Woche bis einschließlich Mittwoch, ab Donnerstag dann unter der 30 Grad. Aber Regen ist überhaupt nicht in Sicht, sondern ganz viel blauer Himmel. Wie Freibadwetter, perfekt gemacht dafür.
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0: Im Moment auf der A1 Richtung Saarbrücken zwischen Tholey-Hasborn und Neuenweiler-Primstal ist die linke Spur nach einem Unfall noch gesperrt. A620 Richtung Saarbrücken, Höhe Messegelände, sind die rechte Spur und die Ausfahrt nach einem Unfall gesperrt. Im Landkreis Saarlouis die L171 zwischen Siersburg und Hemmersdorf wegen eines Feuerwehreinsatzes gesperrt. Deshalb auch überall Rauch. Bitte haltet da Fenster und Türen geschlossen und die Lüftungsanlagen ausschalten am besten. Dann Blitzer auf der A1 Richtung Trier zwischen Nonnweiler-Bierfeld und Hermeskeil, habt ihr einen gesehen. Auch auf der A1 Richtung Trier Höhe Eppelborn. Und ansonsten ruft gerne an, kostenlos, wenn euch was auffällt. 0800 700 8000 ist kostenlos.
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0: Mit Anja Kettler-Wartin. Einen schönen Montag, schönen Pfingstmontag. Und draußen blüht alles. Wahnsinn, innerhalb von kürzester Zeit. Ich kam gestern raus, meine Rosen, plapp, alles aufgegangen. 1, 2, 3, 4, man konnte gar nicht mehr zählen. Wie sieht's bei euch denn aus? Ist das so ähnlich? Schickt doch mal gerne Fotos. Dann freuen wir uns über die besten Blumenmomente in dieser Woche.
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0: locker flockig in den Pfingstmontag. Einen schönen guten Morgen um 20 vor 7 gleich. Und für alle, die jetzt gerade noch arbeiten, ich hoffe, ihr habt es bald geschafft und könnt dann nachher raus in die Sonne. Freibäder sind ja geöffnet oder ihr geht einfach irgendwo im Wald spazieren oder legt euch auf eine tolle Liegewiese und genießt dieses Traumwetter heute wieder mit über 30 Grad. Und die besten Momente, die teilen wir hier bei uns im Radio. Schickt uns eine Sprachnachricht, Saarbrücken 2131. Was war euer bester Moment an diesem langen Pfingstwochenende? Und vielleicht kommt der ja auch noch. Bei Lukas aus Landsweiler Reden war es so.
1: Das Schönste der Woche war das Essen gehen mit meinen Arbeitskollegen. Wir waren nach der Arbeit was essen und hatten viel Spaß dabei, haben viel gelacht. Das hat mir sehr viel Spaß gemacht.
0: Ja, mir ging es ähnlich. Ich war auf den Geburtstag eingeladen und es gab natürlich Kuchen ohne Ende und frisches Obst und Beeren. Und es war einfach wunderbar, sich ein bisschen zu unterhalten, zu plaudern, zu lachen und das tolle Wetter zu genießen. Wir hatten Besuch übrigens im Saarland von Lena aus Berlin.
2: Dass ich mit der Mannschaft Fußball spielen war. Einfach so Freizeit kicken. Mit den Freunden zu sein, zu chillen, sich auszutauschen und gleichzeitig Fußball zu spielen, das macht einfach Spaß.
0: Ja, klasse, dass Lena ihren besten Moment aus der Hauptstadt hier bei uns im Saarland hatte. WhatsApp Saarbrücken 2131. Was habt ihr Schönes erlebt? Und an diesem Pfingstwochenende kann man ja eigentlich nur gute Laune haben. Jetzt mit den Dryden Rooks, Pink Sky.

sein. Paula Stella hier auf SR1, ihre aktuelle Single, startet gerade richtig durch und wir werden bestimmt noch viel von ihr hören. Und das ist Andreas Burani, der hat den Start schon geschafft nach ganz oben, nur in meinem Kopf. Schönen Morgen.

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2: Brennende Scheune im Ortsteil Hemmersdorf. Wirtschaftsweise Truger will Beamte in die GKV einbeziehen. Das Wetter im Saarland. Sonnenschein von früh bis spät bei bis zu 33 Grad. 7 Uhr. In Rehlingen-Siersburg brennt im Ortsteil Hemmersdorf eine Scheune. Nach Angaben der Polizei sind über 100 Feuerwehrleute aus der Region im Einsatz, um die Flammen zu löschen. Aus der SR-Nachrichtenredaktion Ute Mühlbauer.
3: Wegen der starken Rauchentwicklung sind Anwohner aufgefordert, weiterhin Fenster und Türen geschlossen zu halten. Lüftungsanlagen von Gebäuden und Fahrzeugen sollten ausgeschaltet werden. Wie die Polizei auf SR-Anfrage erklärte, sind bei dem Feuer in dem landwirtschaftlichen Betrieb keine Menschen verletzt worden. Allerdings sind viele Hühner verendet, die in dem Stall untergebracht waren. Die Polizei geht davon aus, dass die Zahl der toten Tiere im vierstelligen Bereich liegt. Die Brandursache ist noch unklar. Der Einsatz der Feuerwehren in Hemmersdorf dürfte noch mehrere Stunden dauern.
2: Nach Ansicht des wirtschaftsweisen Truger sollten auch Beamte in die gesetzliche Krankenversicherung einzahlen. Der Ökonom sagte der Neuen Osnabrücker Zeitung, durch ihre relativ guten Gehälter könnten Beamte die finanzielle Lage der GKV stärken. Truger hält es langfristig für einen guten Weg, Staatsdiener stärker in die Solidargemeinschaft einzubinden. So müssten etwa alle Beitragszahler für den Großteil der Gesundheitskosten aufkommen, die Bürgergeldempfänger verursachten. Privatversicherte sind davon ausgenommen. Truger stellt außerdem in Frage, ob es eine Verbeamtung in bestimmten Berufen wirklich brauche, etwa bei Lehrern und Universitätsprofessoren. Auf der Insel Zypern hat die konservative Disi-Partei die Parlamentswahl gewonnen. Sie kam nach Auszählung aller Stimmen auf gut 27%. Auf Platz 2 landet die kommunistische Akel-Partei mit fast 24%. Den stärksten Zuwachs an Stimmen konnte die ultranationalistische Elam-Partei verzeichnen. Sie wurde mit etwa 11% drittstärkste Kraft. Direkte Auswirkungen auf die Regierung hat die Wahl jedoch nicht. Die politische Macht liegt laut Verfassung beim Präsidenten. Dieser muss sich jetzt aber neue Mehrheiten suchen. Die Zahl der Soldaten in internationalen Friedenseinsätzen ist auf dem niedrigsten Stand seit 25 Jahren. Das zeigt ein Bericht des Stockholmer Friedensforschungsinstituts SIPRI. Demnach waren zuletzt 79.000 Soldaten und zivile Hilfskräfte an weltweiten Einsätzen beteiligt. Allein in den letzten 10 Jahren habe sich die Zahl nahezu halbiert. SIPRI führt den Rückgang auf geopolitische Spannungen, politischen Druck und Finanzierungsprobleme zurück. Vor allem die Friedenseinsätze der Vereinten Nationen leiden demnach unter fehlendem Geld. Beim 61. Pfingstsportfest in Rehlingen sind mehr als 300 Athletinnen und Athleten aus 29 Ländern an den Start gegangen. An den Wettkämpfen im Bungertstadion nahmen auch einige Topsportler teil. Den Weitsprungwettbewerb der Frauen gewann wie im vergangenen Jahr Olympiasiegerin Mihambo. Im Hochsprung der Frauen sicherte sich Vukovic aus Montenegro den Sieg, die auch noch die EM-Norm schaffte. Das Diskuswerfen der Männer konnte der Olympiasieger von Tokio, der Schwede Daniel Stahl, für sich entscheiden. Meeting-Direktor Werner Klein sagte:
4: Ja, wir sind sehr, sehr zufrieden. Es war ein tolles Meeting. Die technischen Disziplinen-Wettbewerbe haben überragt. Malaika mit ihrem letzten Versuch, Maria Vukovic mit 1,94, Daniel Stahl. Also es waren alles Top-Leistungen, was heute hier abgeliefert worden ist. Also wir sind sehr zufrieden und bedanken uns bei allen Athleten für wirklich hervorragende Wettkämpfe.
2: Und das waren die Nachrichten mit Franziska Hans. 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
6: Könnte schöner nicht sein. Sonnig und richtig heiß sogar, bei wieder über 30 Grad. Und morgen und die nächsten Tage geht's ähnlich weiter in dieser Woche. Ab Donnerstag dann unter der 30-Grad-Marke, aber noch viel blauer Himmel.
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6: Auf der A1 Richtung Trier zwischen Tholey-Hasborn und Nonnweiler-Primstal ist die linke Spur gesperrt nach einem Unfall. Die Ausfahrt Tholey-Hasborn ist auch gesperrt. Dann haben wir es gehört, durch den Brand im Landkreis Saarlouis ist die L171 zwischen Siersburg und Hemmersdorf gesperrt. Und weil es raucht, haltet bitte Fenster und Türen nach wie vor geschlossen und schaltet die Lüftungsanlagen aus. Neueste Blitzer auf der A1 Richtung Trier zwischen Nonnweiler-Bierfeld und Hermeskeil. Und auf A1 habt ihr auch einen Blitzer gesehen in Fahrtrichtung Trier, Höhe Eppelborn. Dankeschön fürs Bescheid sagen. Meldet euch gerne, kostet nichts. Vorwahl ist 0800 und dann 700 8000.
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6: Mit Anja Kettler-Martin, Depeche Mode, Personal Jesus, 80er Kult, jetzt gleich bei uns hier im Radio. Und Linkin Park, was zum Abrocken, für euch zum Kaffee, zum Munterbleiben und Werden. Außerdem Clock Clock, Out of the Dark und Ray Garvey, der ist immer für einen Song gut. Startet schön in diesem Pfingstmontag.
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Nee, Jella, auf neu von One Republic klingt es schön vertraut und sanft für diesen Pfingstmontag. SR1 ist hier. Wir müssen gerade kurz gucken auf die A6, Kaiserslautern, Saarbrücken, Höhe Homburg. Da laufen in beiden Richtungen Rehe auf der Autobahn. Also kommt da sicher und gut dran vorbei und fahrt ein bisschen langsamer. Hotline 0800 700 8000. Gerne auch melden, falls da noch was sein sollte. Und gute Weiterfahrt. Ganz entspannt und locker mit Leonie und G-Eazy. Rock'n'Roll hier bei SR1.

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1: Ist herrlich draußen, schön sommerlich warm mit über 30 Grad und das bleibt auch bis Mittwoch so, Donnerstag dann knapp unter der 30, aber nach wie vor sonnig und Regen ist überhaupt nicht in Sicht.
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1: Auf der A6 Kaiserslautern-Saarbrücken, Höhe Homburg, in beiden Richtungen sind noch Rehe auf der Autobahn. Dann brennt es ja im Landkreis Saarlouis, die L171 zwischen Siersburg und Hemmersdorf ist deshalb wegen diesem Feuerwehreinsatz auch noch gesperrt. Und es raucht, da oben über uns ist Rauch und die Fenster bitte und Türen auch geschlossen halten nach wie vor. Schaltet bitte auch eure Lüftungsanlagen aus. Und A1 Richtung Trier zwischen Nonnweiler Bierfeld und Hermeskeil, da steht ein Blitzer, habt ihr gesehen, und auch auf der A1 Richtung Trier, Höhe Eppelborn. Wenn sonst noch was sein sollte, ruft an. Kostenlos unter 0800 700 8000.
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1: Mit Anja Kettler-Martin. Schönen guten Morgen. Es ist Pfingstmontag. Der letzte Tag an diesem langen Pfingstwochenende, den wir noch mal ordentlich auskosten, hoffentlich. Was habt ihr vor? Geht ihr ins Freibad? Was habt ihr euch vorgenommen? Ihr könnt gerne eine WhatsApp schicken. Saarbrücken 2131. Wir freuen uns drauf. Ich freue mich drauf. Werde einfach nachher ein bisschen auf die Liege gehen, auf die Sonnenliege, ein Buch lesen und nichts Besonderes machen und mich eincremen. Ein paar Tipps, was ihr so machen könnt, wenn ihr auch noch so käsige Beine habt wie ich. Gleich in der nächsten Stunde.
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Hausties, Touch Me, oh neu vom Harry Styles. American Girls. Und zack geht das direkt auf die Eins und alle lieben's. Und wir auch. Wir feiern diesen Song auch total von Harry Styles, American Girls. Alle haben ihr American Girl gefunden, nur ich noch nicht. So, das ist der Hintergrund und der Text dazu. Aber das Wichtige ist wirklich dieses Video. Man hat so das Gefühl erstmal, wenn man sieht Harry Styles in dem Video mit Fahrtwind im Gesicht in einem Auto, alles easy. Und plötzlich wird das so ein richtiger Action-Kracher, also so mit Motorrad-Stunts und brennenden LKWs. Richtig crazy. Also wie so einem Hollywood-Set. Und insofern hat das wirklich alles. Von Entspanntheit und sonnigem Fahrtwind bis hin zu Action und alles war am Ende nur ein Traum. Harry Styles, American Girls. Für euren sonnigen Pfingstmontag hier auf SR1.

Die Fanta 4 hier auf SR1, die kennen wir und auf die ist Verlass, sie ist weg. Und es macht einfach Spaß an diesem sonnigen Pfingstmontag ein bisschen Mucke zu hören und vielleicht sich das Frühstück zu machen oder ihr kommt von der Schicht nach Hause und lasst es euch gut gehen. Was sind eure besten Momente bisher gewesen und was habt ihr heute noch Schönes vor? Gerne Sprachnachricht schicken über WhatsApp. Saarbrücken 2131. Das sind Tampa City aus Israel. Die haben es geschafft, in den USA ganz groß rauszukommen. Die erste Band aus Israel, die das gepackt hat mit Self-Aware. Neu bei uns auf SR1. Los!

angenehme, schöne Luft draußen. Die Sonne lacht schon und draußen wird es ja heute wieder richtig heiß. Also jetzt am besten mal die Fenster aufreißen und alles durchlüften und vielleicht macht ihr euch ein lecker Frühstück. WhatsApp Saarbrücken 2131, wie sehen denn eure Pläne aus? War das richtig schön jetzt für euch an Pfingsten? Was habt ihr Tolles unternommen? Sagt doch einfach Bescheid und wir freuen uns drüber, wenn wir es hier im Radio teilen. Glockenbach und Chris de Sarandi. Magic Moment. Morgen!

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1: mit Franziska Hans. Wirtschaftsweise Truger will Beamte in die GKV einbeziehen. 100 Feuerwehrleute im Ortsteil Hemmersdorf im Einsatz. Das Wetter im Saarland, Sonnenschein von früh bis spät bis zu 33 Grad. 8 Uhr. Angesichts finanzieller Probleme bei der gesetzlichen Krankenversicherung hält es der wirtschaftsweise Truger für nötig, die Zahl der Einzahler zu vergrößern. Er bringt dabei die Beamten ins Gespräch. Andrea Schnelzer für SR Info.
2: Dass Beamte aus der gesetzlichen Krankenversicherung rausgehalten werden, hält Truger für völlig falsch. Denn gerade sie könnten durch ihr gutes Gehalt die Kassenlage der GKV durchaus stärken, sagte er der Neuen Osnabrücker Zeitung. In aller Regel sind Beamte aber privat versichert. Der Ökonom plädiert dafür, Staatsdiener stärker in die Solidargemeinschaft einzubinden. So müssten etwa die Beitragszahler der GKV für den Großteil der Gesundheitskosten aufkommen, die Bürgergeldempfänger verursachen. Der Bund mache sich da einen schlanken Fuß, so Truger. Und auch Privatversicherte bleiben außen vor.
1: Truger stellt außerdem in Frage, ob es eine Verbeamtung in bestimmten Berufen wirklich brauche, etwa bei Lehrern und Universitätsprofessoren. Die Zahl der Soldaten in internationalen Friedenseinsätzen ist auf dem niedrigsten Stand seit 25 Jahren. Das zeigt ein Bericht des Stockholmer Friedensforschungsinstituts SIPRI. Demnach waren zuletzt 79.000 Soldaten und zivile Hilfskräfte an weltweiten Einsätzen beteiligt. Allein in den letzten 10 Jahren habe sich die Zahl nahezu halbiert. SIPRI führt den Rückgang auf geopolitische Spannungen, politischen Druck und Finanzierungsprobleme zurück. Vor allem die Friedenseinsätze der Vereinten Nationen leiden demnach unter fehlendem Geld. In Rehlingen-Siersburg sind die Feuerwehren dabei, im Ortsteil Hemmersdorf eine brennende Scheune zu löschen. Nach Angaben der Polizei sind über 100 Feuerwehrleute im Einsatz. Das Gebäude wurde demnach als Hühnerstall genutzt. Durch das Feuer sei eine vierstellige Zahl von Hühnern verendet. Die Brandursache ist noch unklar. Der Einsatz der Feuerwehren könnte noch mehrere Stunden dauern. Wegen der Rauchentwicklung sind Anwohner weiter aufgefordert, Fenster und Türen geschlossen zu halten und Lüftungsanlagen auszuschalten. In Mettlach-Nohn soll am Vormittag die Suche nach einem vermissten Mann weitergehen. Wie die Polizei dem SR mitteilte, war dort gestern ein junger Mann beim Baden in der Saar verschwunden. Bei der Suche wurden gestern Abend auch Drohnen und Taucher eingesetzt. Die Polizei geht von einem Badeunfall aus. In der Aufstiegsrunde zur zweiten Handball-Bundesliga steht für die HG Saarlouis heute das zweite von insgesamt 4 Spielen an. Die Handballer aus dem Saarland müssen beim MTV Braunschweig antreten. SR-Reporter René Henken.
3: Die Saarlouier können mit Rückenwind nach Braunschweig reisen. Im ersten Spiel der Aufstiegsrunde vor gut einer Woche haben die Saarländer 5 Sekunden vor Schluss den Siegtreffer gegen Hamm erzielt. Anders Braunschweig. Die Niedersachsen haben ihr Spiel gegen Hamm verloren. Deshalb hätte die HG Saarlouis nach einem Sieg heute die beste Ausgangslage für den Aufstieg in die zweite Liga. Aufsteigen wird nämlich nur der Gruppenerste. Nach dem heutigen Spiel finden bis Anfang Juni für alle Teams noch die beiden Rückspiele statt. Die HG Saarlouis spielte vor 8 Jahren zum letzten Mal in der zweiten Handball-Bundesliga.
1: Und das waren die Nachrichten mit Franziska Hans. 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
4: 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Heute am Pfingstmontag nochmal Sonne satt und richtig heiß bis 32, 33 Grad auch heute und die nächsten Tage noch. Donnerstag ein bisschen unter der 30 Grad Marke dann. Aber Regen ist überhaupt nicht in Sicht.
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4: Im Landkreis Saarlouis, wie er gehört, gerade durch den Brand, ist die L171 zwischen Siersburg und Hemmersdorf gesperrt. Die Feuerwehr ist da noch im Einsatz, ganz starker Rauch, deshalb bitte noch Fenster und Türen geschlossen halten und eure Lüftungsanlagen bitte ausschalten. Dann noch auf die A1 Richtung Trier, da habt ihr einen Blitzer gesehen zwischen Neuenweiler-Bierfeld und Hermeskeil. Und es wird auch geblitzt auf der A1 Richtung Trierhöhe Eppelborn, habt ihr gesehen. Danke fürs Bescheid sagen, Hotline ist kostenlos 0800 700 8000.
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4: Mit Anja Kettler-Martin. Schönen Montag. Bald sind Sommerferien. Eure Kids zählen bestimmt schon die Tage und wir freuen uns natürlich mit. Und vor allem auf das große SR-Ferien-Open-Air. Welche Acts auf der Bühne stehen, gleich ein kleiner Überblick bei uns.
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Mark Forster hier auf SR1, ein Lied, das wir hoffentlich dann alle laut mitsingen beim großen Konzert am Lokschuppen Open Air in Dillingen, 25. Juli. Merkt euch schon mal vor, jetzt für den Sommer, es geht ja jetzt erstmal richtig los mit der Sommerkonzertsaison und wir sind mittendrin in den Pfingstferien und können hoffentlich Songs wie diese hier in vollen Zügen genießen. Mark Forster steht übrigens total auf Kuchen. Ich weiß nicht, was es bei euch heute noch zum Kaffee gibt oder jetzt zum Frühstück. Gern WhatsApp schicken, Saarbrücken 2131, dann feiern wir diese besten

0: Schönen Pfingstmontag, SR1 ist hier, 8:30 und gleich habe ich Ray für euch. Where's my husband? Super ironisch, auf der Suche nach der großen Liebe. Vielleicht findet sie ihn mit diesem Kracher, den Mann fürs Leben. Einfach total humorvoll und super gut, gleich nach 8:30.
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0: Ist sonnig und warm, blauer Himmel und Sonne satt. Mit über 30 Grad heute wieder richtig heiß fühlt es sich an. Und nix wie ins Freibad. Bei uns auf sr1.de seht ihr auch ganz viele Freibäder, die geöffnet haben. Sucht euch einfach euer Lieblingsbad aus und da nix wie los.
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0: Im Landkreis Saarlouis auf der L171 zwischen Siersburg und Hemmersdorf. Nach wie vor Sperrung. Die Feuerwehr ist da noch im Einsatz und es gibt immer noch Rauch über den Häusern. Und deswegen haltet bitte eure Fenster und Türen weiter geschlossen und die Lüftungsanlagen am besten ausgeschaltet. Ihr habt noch Blitzer gemeldet in Wiebelskirchen in der Kuchenbergstraße, auf der A1 Richtung Trier zwischen Nonnweiler Bierfeld und Hermeskeil. Und auch auf der A1 Richtung Trier Höhe Eppelborn wird geblitzt. Die Hotline ist 0800 700 8000.
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0: Mit Anja Kettler-Martin. Schönen Pfingstmontag.
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0: Oliver Glas, so geht's lockerflockig in den Fixmontag. Schönen guten Morgen mit Max Mutzke hier bei SR1. Ja, und der Tag wird ja richtig sonnig und schön warm wieder heute. Bestes Freibadwetter. Ich raff mich vielleicht später auch noch auf und habe auch noch käsige Beine. Also mir geht's genauso viel wie euch, falls ihr auch noch so weiß seid. Ne? Das ist krass. Das geht ja dann immer so schnell mit der Sonne und man ist überhaupt nicht drauf vorbereitet. Aber wir können ja ein bisschen tricksen. Verena Sierra aus dem SR1-Team, zum Beispiel mit Salbsbräuner aus der Tube.
1: Da gibt's verschiedene Bräunungsstufen. Am besten fängt man mit leichter Bräunung an. Wenn dir das dann nicht reicht, dann legst du am nächsten Tag nochmal eine Schicht drauf.
0: Ich bin mir ja immer unsicher, ne, ob die Bräunung dann auch gleichmäßig wird. Und manchmal riechen die Cremes auch komisch.
1: Aber man kann den einigermaßen vermeiden mit so Bräunungsdrops. Die sind jetzt relativ neu. Die müsste einfach deiner normalen Tagescreme fürs Gesicht oder Bodylotion bei. Und dann cremst du dich ein, kriegst eine leichte Bräune, riechst gut. Allerdings, meine Erfahrung, das wird streifig nach ein paar Tagen.
0: Okay. Und im Netz sehe ich immer öfter diese Bräunungsdrops, die man einnimmt. Also die nimmt man quasi ein und wird dann von innen braun. Also so ein bisschen wie bei den Babys.
1: Wenn die bei der Beikost mit Möhren anfangen, dann wird die Babyhaut ja auch immer so ein bisschen orangebraun. Ne? Und das ist einfach das Beta-Carotin in den Möhren.
0: Und das ist auch in den Kapseln. Der Vorteil, es wird nicht streifig, kann aber auch orange wirken. Also ich glaube, da ist mir der Duft von Sonnencreme in der Nase doch viel lieber. Genießt den schönen Sommertag.
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Hallo, einen schönen Pfingstmontag, Olivia Rodrigo, Drop the Dead. Ach ja, die glückliche Grammy-Gewinnerin ist die wirklich Gewinnerin unserer Herzen, oder? Schöner Song. Es geht schnell in den Landkreis St. Louis. Achtung auf der L172 zwischen Siersburg und Oberesch in beiden Richtungen. Da ist ein Unfall passiert und jetzt sind Leute ausgestiegen und stehen da auf der Straße, um das Ganze abzusichern. Kommt da sicher und gut rein vorbei. L172 zwischen Siersburg und Oberesch. Vorsicht nach dem Unfall und gute Weiterfahrt mit Maroon 5 und Lisa Priceless.

Schönen Pfingstmontag, SH1 ist hier, sonniger Tag steht uns wieder bevor und Gertrud schickt gerade über WhatsApp Saarbrücken 2131 ihre Pläne. Sie will unbedingt eine Biker-Tour machen, raus in die Sonne, ein bisschen Fahrtwind bei Bormholder. Viel Spaß, Gertrud. Was sind eure Pläne? Saarbrücken 2131, schickt uns gerne Sprachnachricht oder WhatsApp. Gute Fahrt mit SH1.

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2: Konservative gewinnen Parlamentswahl in Zypern. Hunderte Feuerwehrleute bei Großbrand in Hemmersdorf im Einsatz. Das Wetter im Saarland, viel Sonnenschein bei bis zu 33 Grad. 9 Uhr. Bei den Parlamentswahlen in Zypern hat die extreme Rechte Zugewinne verzeichnet. Auch neue Parteien ziehen ins Parlament ein. Benjamin Weber für SR Info.
3: Stärkste Kraft in Zypern ist weiter die konservative Partei DISI. Laut dem Innenministerium lag sie mit 27,2% der Stimmen einen knappen Prozentpunkt unter dem Ergebnis von vor 5 Jahren. Zweite wurde die linke AKEL mit 23,9% und einem leichten Zuwachs von 1,5 Prozentpunkten. Größte Gewinnerin ist die rechtsradikale ELAM, ein Ableger der in Griechenland verbotenen Partei Goldene Morgenröte. Sie legte um 4 Prozentpunkte zu auf 10,9. Das Wahlergebnis ist ein Dämpfer für den Präsidenten der Republik Zypern, Nikos Christodoulidis. Er selbst stand nicht zur Wahl. Doch 2 von 3 zentristischen Parteien, die seine Regierung bislang unterstützt hatten, scheiterten an der 3,6-Prozent-Hürde.
2: Wichtige Themen im Wahlkampf waren hohe Lebenshaltungskosten und Korruption. Die rechtsextreme ELAM hatte mit harten Positionen zu Migration und zur Wiedervereinigung mit dem türkisch-zyprischen Teil der Insel Wahlkampf gemacht. Nach Ansicht des Wirtschaftsweisen Truger sollten auch Beamte in die gesetzliche Krankenversicherung einzahlen. Der Ökonom sagte der Neuen Osnabrücker Zeitung, durch ihre relativ guten Gehälter könnten Beamte die finanzielle Lage der GKV stärken. Truger hält es langfristig für einen guten Weg, Staatsdiener stärker in die Solidargemeinschaft einzubinden. So müssten etwa alle Beitragszahler für den Großteil der Gesundheitskosten aufkommen, die Bürgergeldempfänger verursachten. Privatversicherte sind davon ausgenommen. In Rehlingen-Siersburg sind die Feuerwehren dabei, im Ortsteil Hemmersdorf einen Brand auf einem Geflügelhof zu löschen. Nach Angaben der Polizei sind über 100 Feuerwehrleute im Einsatz. Durch das Feuer sei in einem Gebäude mit Hühnern eine 4-stellige Zahl von Tieren verendet. Die Brandursache ist noch unklar. Der Einsatz der Feuerwehren könnte noch mehrere Stunden dauern. Wegen der Rauchentwicklung sind Anwohner weiter aufgefordert, Fenster und Türen geschlossen zu halten, sowie Lüftungsanlagen auszuschalten. Im Saarbrücker Stadtteil Dudweiler wird am Vormittag die evangelische Heiliggeistkirche mit einem Gottesdienst entwidmet. Sie wurde im Jahr 1967 errichtet. Wie der evangelische Kirchenkreis an der Saar mitteilte, werden neben der Kirche auch der Glockenturm und das Pfarrhaus stillgelegt. Zum 1. September auch das evangelische Gemeindezentrum. Der Gottesdienst zur Entwidmung beginnt um 11 Uhr. In der Formel 1 hat Mercedes-Pilot Kimi Antonelli den Großen Preis von Kanada gewonnen. Der 19-Jährige konnte damit seine Siegesserie auf 4 Rennen in Folge ausbauen. Zweiter wurde Lewis Hamilton im Ferrari vor Max Verstappen im Red Bull. Lena Bergmann für SR Info.
4: 30 Runden lang lieferten Kimi Antonelli und sein Teamkollege George Russell sich ein hartes Duell an der Spitze. Dann war das Rennen in Montreal für Russell wegen Motorproblemen an seinem Mercedes beendet. Der Sieger der Qualifikation und auch des Sprints am Vortag verpasste somit ein perfektes Wochenende und Antonelli baut seinen Vorsprung in der WM-Wertung weiter aus. Lewis Hamilton im Ferrari überzeugte als Zweiter, dahinter fuhr Max Verstappen im Red Bull erstmals in dieser Saison aufs Podium. McLaren setzte bei den wechselhaften Bedingungen in Kanada auf die falschen Reifen. Hinzu kamen technische Probleme am Auto von Lando Norris.
2: Und das waren die Nachrichten mit Franziska Hans. 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
6: Blauer Himmel und uns steht wieder ein sonniger Tag bevor. An diesem Pfingstmontag wird sogar in der Sonne mit über 30 Grad richtig heiß. Und wir haben die nächsten Tage genau so ein Wetter. Da ändert sich überhaupt nichts. Also nichts wie raus. Pläne machen für die kommenden Tage. Vielleicht habt ihr auch noch ein bisschen Urlaub und ein bisschen frei und könnt das Freibadwetter genießen in vollen Zügen.
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6: Im Landkreis Saarlouis auf der L172 zwischen Siersburg und Oberesch in beiden Richtungen noch aufpassen. Nach dem Unfall sind jetzt Leute ausgestiegen und sichern die Unfallstelle ab. Dann im Landkreis Saarlouis, die L356 ist zwischen Siersburg und Hemmersdorf gesperrt. Da ist noch die Feuerwehr im Einsatz. Und weil es raucht, bitte Fenster und Türen geschlossen halten und macht eure Lüftungsanlagen auch bitte aus. Dann noch Blitzer am Ortseingang Ensdorf aus Buß kommend. Dann habt ihr noch einen gemeldet in Wiebelskirch. In der Kuchenbergstraße und ein Blitzer auf der A1 Richtung Trier zwischen Nonnweiler Bierfeld und Hermeskeil. Hotline 0800 700, 8000. Kostet nichts. Dankeschön fürs Bescheid sagen.
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6: Mit Anja Kettler-Martin. Hi, schönen Pfingstmontag. Ja, Beate hat mir gerade geschrieben, sie hat noch Urlaubstage vor sich und kann deswegen jetzt noch alles voll planen für die nächsten Tage. Sie wollte unbedingt noch mal irgendwie an den See, Wurstalsee oder so fahren und zum ersten Mal die Füße ins Wasser halten. Ja, das wünsche ich euch auch. Genießt diesen Tag in vollen Zügen, so gut ihr könnt.
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Schönen Pfingstmontag, S1 ist hier um 10 nach 9. Ich habe eine Künstlerin für euch, Bebe Rexha, die etabliert sich wirklich gerade so als Sängerin und kommt aus New York und schreibt ihre Songs selbst. Und gleichzeitig ist sie total offen im Netz in ihrer Community und erzählt ganz offen über alles, was ihr so auf der Seele brennt. Dass sie zum Beispiel gerade ihren Lieblingsmenschen immer noch sucht. Und hoffentlich bleibt es auch so, dass sie so persönlich und nah ist und weiter so durchstartet mit ihrer Musik. Gerne auch mal was Neues, so an Projekten wie das hier mit Faithless. New Religion heißt der. So 90er-Gefühl 2026 macht richtig Spaß. Morgen!

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0: mit Anne Fennel von der Evangelischen Kirche.
1: Das kann gar nicht klappen. Das hat mir neulich ein Freund gesagt. Und ich habe sofort gemerkt, wie Ärger in mir hochstieg. Mein erster Gedanke war, der schaut immer nur auf die Probleme, immer auf das, was schiefgehen könnte, anstatt mal nach Lösungen zu suchen. Aber wenn ich ganz ehrlich bin, ich kenne das von mir selbst auch. Manchmal drehen sich die Gedanken im Kreis wie in einem Karussell. Die Sorgen werden immer größer und plötzlich sind die Lösungen komplett weg. Als würde ich in einem engen Tunnel stehen, in dem es nur noch vor- oder zurückgeht. Dabei stimmt das gar nicht. In solchen Momenten fallen mir Sätze aus der Bibel ein. Da heißt es immer wieder, macht euch keine Sorgen, vertraut auf Gott und dankt ihm für alles Gute in eurem Leben. Das klingt im ersten Moment furchtbar einfach, fast schon ein bisschen naiv. Aber ich glaube, es geht gar nicht darum, die Probleme einfach wegzudrücken. Es geht darum, den Blick wieder zu weiten. Denn wenn ich bete, dann nehme ich meine Sorgen zwar ernst, aber ich erlaube ihnen nicht mehr, die absolute Macht über meine Gedanken zu haben. Und dann ist da noch die Sache mit dem Danken. Ich frage mich dann nämlich bewusst, was läuft eigentlich trotzdem gut? Was habe ich schon alles geschafft und wer steht an meiner Seite und hilft mir? Dafür muss ich meine Gedanken aktiv in eine andere Richtung lenken. Das ist meine Chance auf Befreiung aus dem Gedankenkarussell. In dem Moment, in dem ich den Mut habe, den Tunnelblick zu verlassen, sehe ich wieder, wie weit und reich mein Leben eigentlich ist.
0: Das war der Zwischenruf der Evangelischen Kirche.

Schönen guten Morgen, 9:30. Es ist ein Pfingstmontag und gerade schreiben Sibylle und Elisabeth, dass sie sich im Krankenhaus erholen und dabei S1 hören. Im Krankenhaus im Rastpol. Und ihr beiden seht aber auf dem Foto richtig locker und flockig und erholt aus. Also das geht weiter so hoffentlich. Gleich nach 9:30 mit Max Giesinger, wenn sie tanzt, und

0: auf der ESC-Bühne stand, ging es wirklich nur noch aufwärts mit ihm. Always on the Run, gleich für euch alle hier auf SR1. Morgen.
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0: Ist nach wie vor richtig warm und heiß, sogar in der Sonne bis 33 Grad sind drin, auch die kommenden Tage. Kaum ein Wölkchen und viel blauer Himmel und Regen ist überhaupt nicht in Sicht. Donnerstag knapp unter der 30 Grad.
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0: Auf der L106 zwischen Blies-Ransbach und Sitterswald noch aufpassen in beiden Richtungen. Da laufen im Moment Rinder und da kann es deshalb Behinderungen geben. Im Landkreis Saarlouis L356 zwischen Siersburg und Hemmersdorf. Durch den Brand immer noch ist die Feuerwehr im Einsatz und es gibt Rauch überall. Bitte haltet die Fenster und Türen nach wie vor geschlossen und schaltet die Lüftungsanlagen aus. Am Ortseingang Ensdorf aus Buß kommend wird geblitzt, auch in Wiebelskirchen in der Kuchenbergstraße und auf der A1. Richtung Trier zwischen Neuenweiler Bierfeld und Hermeskeil. 0800 700 8000 ist unsere Hotline, kostenlos.
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0: Mit Anja Kettler-Martin. So, Schwenk habt ihr vielleicht auch schon wieder parat. Und im Moment kann man ja wirklich durchschwenken, jeden Abend lange draußen sitzen. Was war so euer bester Moment bisher an diesem langen Pfingstwochenende? Schickt doch gerne Sprachnachricht oder WhatsApp Saarbrücken 2131. Und wir feiern diesen Pfingstmontag, diesen Freien, alle zusammen hier im Radio. Hi, ich bin Anja Kettler-Martin.
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0: Wir tanzen uns so in den Pfingstmontag hier auf SR1 gemeinsam mit euch. Und es macht richtig Laune bei dem Wetter draußen. Heute wieder über 30 Grad. Nico Osaluyi hat auch die besten Momente diese Woche erlebt.
1: Mein Lieblingsmoment diese Woche war auf jeden Fall das Wetter, würde ich sagen. Weil jetzt kann man wieder schön rausgehen. Die Sonne scheint, die Leute sind glücklich. Und was will man mehr?
0: Absolut. Und die Andrea hat auch gerade geschrieben. Andrea aus der Nähe von Aschbach über WhatsApp Saarbrücken 2131. Dass sie schon den ganzen Morgen ganz früh unterwegs waren, sobald es hell war, mit dem Drohnenrettungsverein Aschbach-Primstal. Und zwar haben sie kleine Rehkitze gesucht, bevor jetzt die Bauern kommen und mähen. Und sie haben einige gerettet und das war schön. Und bevor es jetzt so warm wird, machen sie Feierabend. Genießt den, Andreas. Hört sich toll an, nach einer prima Aktion. Und ich wünsche euch allen einen schönen Feiertag mit Milo, My Lucky Day. Beste Musik für Saarland hier auf SR1.

Taylor Swift heiratet ihren Lieblingsfootballspieler und checkt natürlich auch jetzt ständig schon das Handy, ob das Wetter Anfang Juli zum großen Tag, zur Hochzeit dann auch gut ist. Und ja, hier bei SR1 genießen wir das sonnige Wetter heute und jetzt an Pfingsten natürlich total. Und Jonas Degen aus dem SR1-Team begleitet euch direkt gleich weiter nach 10 Uhr hier im Radio. Ich bin Anja Kettler-Martin und wünsche euch einen tollen sonnigen Tag. Bis bald.

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2: Brand in Hemmersdorf unter Kontrolle. Erneut gegenseitige Angriffe zwischen Russland und der Ukraine. Das Wetter im Saarland. Sonnenschein von früh bis spät bei bis zu 33 Grad. 10 Uhr. In der Gemeinde Rehlingen-Siersburg mussten die Feuerwehren am frühen Morgen zu einem Großeinsatz auf einem Geflügelhof in Hemmersdorf ausrücken. Nach Angaben der Feuerwehr ist der Brand inzwischen größtenteils gelöscht. Es gibt aber noch etliche Glutnester in dem zum Teil zerstörten Gebäude. Aus der SR-Nachrichtenredaktion Ute Mühlbauer.
3: Wie die Feuerwehr mitteilte, war der Brand in der Halle mit etwa 7000 Hühnern am frühen Morgen ausgebrochen. Die Einsatzkräfte versuchten, so viele Tiere wie möglich zu retten. Die Mehrzahl der Hühner hat ersten Angaben zufolge überlebt. Wie viele genau verendet sind, ist noch unklar. Die geschätzte Zahl liegt bei mehreren hundert toten Tieren. Zurzeit ist das Veterinäramt vor Ort. Zu klären ist, wo die überlebenden Hühner kurzfristig untergebracht werden können. Laut Feuerwehr wird zurzeit mit Hilfe des THW ein Teil der Halle abgerissen. Wegen Einsturzgefahr kann die Feuerwehr sonst die Glutnester dort nicht löschen. Die Brandursache ist noch unklar.
2: Die Ermittlungen können erst beginnen, wenn das Feuer vollständig gelöscht ist. Wegen der starken Rauchentwicklung waren die Anwohner in Hemmersdorf zeitweise aufgefordert, Fenster und Türen geschlossen zu halten. Das russische Militär hat nach ukrainischen Angaben erneut Ziele in der Ukraine beschossen. In der Region Cherson im Süden des Landes meldeten die Behörden 2 Tote und 16 Verletzte nach Angriffen mit Granaten, Drohnen und Raketen. Die Ukraine beschoss in ihrem Abwehrkampf erneut Ziele in Russland. Im Grenzgebiet in der russischen Region Belgorod wurden nach Behördenangaben 2 Menschen getötet und die Energieinfrastruktur beschädigt. In der Folge kam es zu Stromausfällen. Auf der Insel Zypern hat die konservative Disi-Partei die Parlamentswahl gewonnen. Sie kam nach Auszählung aller Stimmen auf gut 27%. Auf Platz 2 landet die kommunistische Ekel-Partei mit fast 24%. Den stärksten Zuwachs an Stimmen konnte die ultranationalistische Elam-Partei verzeichnen. Sie wurde mit etwa 11% drittstärkste Kraft. Direkte Auswirkungen auf die Regierung hat die Wahl jedoch nicht. Die politische Macht liegt laut Verfassung beim Präsidenten. Dieser muss sich jetzt aber neue Mehrheiten suchen. Bei einem Verkehrsunfall auf der B51 zwischen Mettlach und Sahölzbach ist gestern Abend ein 42-jähriger Mann ums Leben gekommen. Wie die Polizei dem SR mitteilte, hat sich das Auto aus bisher noch ungeklärter Ursache überschlagen. Ein weiterer Insasse wurde schwer verletzt. Der 34-Jährige wurde in ein Krankenhaus gebracht. An dem Rettungseinsatz war auch ein Rettungshubschrauber beteiligt. Seit dem Aufstieg in die Fußball-Bundesliga verzeichnet die SV Elversberg zahlreiche Anträge auf Mitgliedschaft. Wie die SVE dem SR mitteilte, wurden vom letzten Spieltag bis Donnerstag 3000 neue Anträge gestellt. Damit dürfte die Marke von 10.000 Mitgliedern geknackt sein. SR-Reporter Tom Manzelmann.
4: Gerade für den Kauf von Bundesliga-Tickets ist eine Mitgliedschaft entscheidend. Nach SVE-Angaben sind 3/4 des Stadions bereits durch Dauerkarten belegt. Für die übrigen Tickets haben nur Mitglieder ein Vorkaufsrecht. In nicht allzu langer Zeit finden etwas mehr Fans Platz im Elversberger Stadion. Bis zum Frühjahr 2027 sollen die Baumaßnahmen abgeschlossen sein. Dann sollen insgesamt 15.500 Zuschauer ins Stadion passen.
2: Und das waren die Nachrichten mit Franziska Hanz. 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
6: Wow, das ist heute Morgen schon T-Shirt und kurze Hosenwetter bei uns im Saarland. 20 Grad in Saarbrücken, 21 bei euch in Einöd und 21 auch bei euch in Hühnerfeld. Das wird heute nochmal so ein fantastischer Tag wie gestern. Ein kleines bisschen klarer am Himmel. Gestern war es so ein kleines bisschen diesig, aber heute sehen wir sehr viel Blau am Himmel, nur ein paar lockere Wolken und die Temperaturen nochmal 33 Grad.
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6: Die L356 ist zwischen Siersburg und Hemmersdorf gesperrt. Dort läuft immer noch der Feuerwehreinsatz wegen des brennenden wegen der brennenden Scheune. Es raucht dort noch ziemlich stark im Moment. Bitte Fenster und Türen in der Nähe geschlossen halten und wenn ihr eine habt, Lüftungsanlage ausschalten. Die neuesten Blitzer von euch entdeckt am Ortseingang von Ensdorf, wenn er aus Buß kommt, in Wiebelskirchen, in der Kuchenbergstraße und auf der A1 Saarbrücken nach Trier zwischen Nonnweiler Bierfeld und Hermeskeil. Die komplette Liste auf sr1.de. Kommt gut an.
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6: Mit Jonas Degen. Guten Tag, ein feines Wochenende. Purple Disco Machine bringt uns jetzt so ein kleines bisschen die 80er Sounds aus der Disco nochmal zurück. Mit Honey Boy und danach fantastische Sommermusik von Somba. Home Wrecker.
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Das ist Musik wie gemacht für euren Sommer-Pfingstmontag im Saarland. Homewrecker von Somber. Und das hier, absoluter Klassiker. Eric Carmen, Hungry Eyes. Macht euch ein schönes XXL-Pfingstwochenende.

0: einen schönen Pfingstmontag in Saarland.
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0: Das ist doch ein fantastisches Pfingstwetter, oder? XXL-Wochenende mit fantastischem sommerlichem Wetter. Hitze, müssen wir ja schon sagen, weil es sind über 30 Grad, 33 Grad nochmal heute. Und es ist ja jetzt kein Wetter, das wir mit den Pfingsttagen abhaken. Nee. SR1 Wetterpapst Joachim Pütz sagt, das bleibt noch.
2: Dem Hoch geht die Puste nicht aus. Es bleibt heiß, teilweise über 30 Grad. Dazu Sonnenschein von früh bis spät, also Hochsommerwetter im Mai.
0: Jawohl, nehmen wir so, bleibt die ganze Woche noch so.
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0: Also die Panflöte. Shakira, Whenever, Wherever auf SR1. Gleich hören wir uns Ariana Grande zusammen an. Und die monströse Stimme von Alex Warren, Fever Dream. Gleich nach halb auf SR1.
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0: Das ist sommerlich, das ist hitzesommerlich. 33 Grad heute nochmal. Dazu viel Sonne, maximal so ein paar lockere Deko-Wölkchen. Kleines bisschen Lüftchen geht, das macht es ganz angenehm. Es ist nicht ganz so drückend, wie es gestern noch war. Nicht mehr so diesig am Himmel. Die nächsten Tage bleibt das heiße Wetter bei uns im Saarland.
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0: Zwischen Siersburg und Hemmersdorf ist die Feuerwehr immer noch im Einsatz wegen dem Brand auf dem Geflügelhof. Es raucht auch immer noch. Brand mittlerweile unter Kontrolle. Aber bitte die Fenster und Türen geschlossen halten und wenn vorhanden Lüftungsanlage ausschalten. Die neuesten Blitzer von euch entdeckt in Homburg in der Zweibrücker Straße, am Ortseingang von Ennsdorf aus Buß kommend und auf der A1 Saarbrücken nach Trier zwischen Nonnweiler Bierfeld und Hermeskeil. Die ganze Liste auf sr1.de. Kommt gut an!
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0: Mit Jonas Degen. Tag, Schede Pingste.
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0: die beste Musik für Saarland. Mit SR1 an diesem Pfingstmontag. Was treibt denn ihr heute so? Vielleicht eins der Freibäder im Saarland antesten für die Saison. Oder sonst ein Ausflug, Familienessen oder vielleicht auch was ganz anderes. Isabel aus Kirkel-Limbach hat uns eine Sprachnachricht geschickt und hat gesagt, sie sind heute beim Pfingstquaken. Hab ich noch nie gehört. Erklär's uns.
1: Soweit ich weiß, gibt es nur 10 Gemeinden in ganz Deutschland, die das machen. Das sind Kinder und Jugendliche, die mit kleinen geschmückten Wagen durchs Dorf ziehen und nach Eiern und Speck fragen mit einem Spruch. Ich hoffe, ich kriege ihn noch zusammen, weil ich bin eigentlich keine Limbacherin. Das ist Quark, Quark, Eier oder Speck. Vorher gehen wir nicht vor der Haustür weg. Wenn die liebe Pfingste kommen, haben wir nichts zu essen, außer ein bisschen Kerzefleisch und ein paar dürre Knochen. Quark, Quark, Quark, Eier oder Speck. Vorher gehen wir nicht vor der Haustür weg. Und die Menschen der Gemeinde geben dann Eier und Speck. Und dann gibt es Eierschmäh.
0: Das Pfingstquaken in Kirkel-Limbach. Sicher nicht, da bist du Saarländer und hast gedacht, du kennst alles. Und da lernst du an Pfingstmontag noch etwas Neues.
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Mark Forster. Chöre auf SR1, das ist euer Pfingstmontag im Saarland. Lust auf neue Musik von Jennifer Lopez und David Guetta. Bitteschön, Save Me Tonight.

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2: Womöglich Aussicht auf Abkommen im Iran-Krieg. Großbrand auf Geflügelhof in Hemmersdorf und das Wetter im Saarland. Frühsommerlich, später ein paar lockere Wolken bis 33 Grad. Es ist 11 Uhr. Nach wochenlangen Verhandlungen und gegenseitigen Drohungen zwischen USA, Israel und Iran ist womöglich eine diplomatische Lösung in Sicht. US-Außenminister Rubio sagte, sogar eine Einigung noch heute sei denkbar, allerdings nur, wenn das Selbstverteidigungsrecht Israels berücksichtigt werde. Für SR Info Irene Lottes.
3: Die USA würden der Diplomatie jede Chance auf Erfolg geben, bei einem Scheitern der Verhandlungen aber auch ein anderes Vorgehen nicht ausschließen, sagte Marco Rubio in Neu-Delhi. Auf dem Tisch liege ein ziemlich solides Angebot. Dabei geht es laut Rubio um die Öffnung der Straße von Hormuz und die Aufnahme von Verhandlungen über die Atomfrage. US-Präsident Donald Trump hatte am Samstag noch eine baldige Einigung in Aussicht gestellt, gestern aber Hoffnungen auf ein schnelles Verhandlungsergebnis wieder gedämpft. Beide Seiten müssten sich Zeit nehmen, es dürfe keine Fehler geben. Aus dem Iran gibt es bisher keine offizielle Aussage zum Stand der Gespräche.
2: Das russische Militär hat nach Angaben aus Kiew erneut Ziele in der Ukraine beschossen. In der Region Cherson im Süden des Landes meldeten die ukrainischen Behörden 2 Tote und 16 Verletzte nach Angriffen mit Granaten, Drohnen und Raketen. Die Ukraine beschoss außerdem erneut Ziele in Russland. Im Grenzgebiet in der russischen Region Bjelgorod wurden nach Behördenangaben 2 Menschen getötet und die Energieinfrastruktur beschädigt. Dadurch kam es zu Stromausfällen. In der Gemeinde Rehlingen-Siersburg ist der Großbrand auf einem Geflügelhof in Hemmersdorf größtenteils gelöscht. Die Einsatzkräfte sind aber noch dabei, Glutnester in der zum Teil zerstörten Halle zu löschen. Wie die Feuerwehr mitteilte, war der Brand in der Halle mit etwa 7000 Hühnern am frühen Morgen aus noch ungeklärter Ursache ausgebrochen. Wie viele Hühner verendet sind, ist noch unklar. Die Angaben schwanken zwischen mehreren hundert und mehreren tausend Tieren. Das Veterinäramt ist zum Einsatzort gekommen, denn es muss auch geklärt werden, wie viele Hühner verletzt sind und wo die überlebenden Tiere kurzfristig untergebracht werden können. In Teilen der Gemeinde Obertal ist gestern wegen eines Feuers zeitweise der Strom ausgefallen. Nach Angaben der Polizei war an der Landstraße zwischen Obertal und Namborn ein Strommast in Brand geraten. Ursache sei ein Kurzschluss gewesen. Durch herabfallende, brennende Teile brach auf einer Wiese ein Feuer aus, das aber schnell gelöscht werden konnte. In der Aufstiegsrunde zur zweiten Handball-Bundesliga steht für die HG Saarlouis heute das 2. von insgesamt 4 Spielen an. Die Handballer aus dem Saarland müssen beim MTV Braunschweig antreten. SR-Reporter René Henken.
4: Die Saarlouier können mit Rückenwind nach Braunschweig reisen. Im ersten Spiel der Aufstiegsrunde vor gut einer Woche haben die Saarländer 5 Sekunden vor Schluss den Siegtreffer gegen Hamm erzielt. Anders Braunschweig. Die Niedersachsen haben ihr Spiel gegen Hamm verloren. Deshalb hätte die HG Saarlouis nach einem Sieg heute die beste Ausgangslage für den Aufstieg in die zweite Liga. Aufsteigen wird nämlich nur der Gruppenerste. Nach dem heutigen Spiel finden bis Anfang Juni für alle Teams noch die beiden Rückspiele statt. Die HG Saarlouis spielte vor 8 Jahren zum letzten Mal in der zweiten Handball-Bundesliga.
2: Und das waren die Nachrichten mit Stefan Eising. 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
1: Wir sind schon an der 25 Grad Marke, aber wir wollen heute Mittag noch weiter. Über 30 Grad, 33 sind heute in der Spitze möglich, morgen sogar dann 34. Wir sind also mitten im Hochsommer im Saarland. Dazu blauer Himmel, maximal so ein bisschen Schleiergewölk, aber Regen erstmal keine Ansicht.
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1: Zwischen Siersburg und Hemmersdorf läuft immer noch ein Feuerwehreinsatz, deshalb ist die Straße dort gesperrt. Außerdem raucht es immer noch. Fenster und Türen bitte geschlossen halten. Wenn Lüftungsanlage vorhanden, bitte ausschalten. In Homburg in der Zweibrücker Straße habt ihr einen Blitzer entdeckt. Das ist einer der neuesten. Am Ortseingang von Ensdorf aus Buß kommend und auf der A1 Saarbrücken Richtung Trier zwischen Monweiler Bierfeld und Hermeskeil. Die ganze Liste für euch kompakt zusammengefasst und immer aktuell auf sr1.de. Kommt gut an.
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1: Mit Jonas Degen. Schönen guten Tag. Feines Wochenende.
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0: Das ist neu von Teddy Swims. Mr. Know It All auf SR1. Schönes Pfingstwochenende euch.
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2: Um dem Telefongesprächspartner zu signalisieren, dass es jetzt reicht, gibt's ja Schlüsselwörter wie
3: gut, ja, okay, dann würde ich sagen.
2: Damit sollte eigentlich alles klar sein. Es gibt natürlich auch die, die schon auflegen, wenn man gefühlt noch mitten im Gespräch ist.
4: Das war schon eine irre Geschichte. Okay, mach's gut.

0: Bist du noch dran?
1: Und schließlich gibt es ja die, die gar nicht mehr telefonieren, sondern Sprachis verschicken. Die musst du dir dann komplett anhören, auch wenn sie einfach gar nicht enden wollen.
0: Ja, dann wünsche ich dir erstmal einen schönen Tag. Grüß alle schön. Auch hier, Dings.
1: Zum Glück kann man die Dinger wenigstens beschleunigen.
0: Gut, also, wollte ich noch was? Nee, ja, ich hoffe dann, wir hören uns bald wieder. Oder sehen uns.
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0: einen schönen Sommerfeiertag im Saarland. Gleich stimmen wir uns schon mal so ein bisschen auf den letzten Schultag ein. Mit Topic und Becky G. Sorry Papi, Topic seht ihr live beim SR Ferien Open Air in Dillingen am 26.06. Das wird richtig gut.
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0: Ich erwarte dann auch nicht weniger Grad als die 33, die wir heute bekommen. Sonne, blauer Himmel, maximal so ein paar Schleierwölkchen. Nicht mehr so diesig, wie wir es gestern teilweise hatten. Auch nicht mehr so drückend. Kleines Lüftchen weht noch dazu. Also perfekter Sommertag. Man kann schon Hochsommertag sagen. Morgen klettern wir noch ein Grad hoch auf 34 Grad. Optisch bleibt es genau gleich.
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0: Zwischen Siersburg und Hemmersdorf ist die Feuerwehr immer noch im Einsatz. Dort ist die Straße, die L356, immer noch gesperrt. In Homburg in der Zweibrücker Straße habt ihr einen Blitzer entdeckt, auch einen am Ortseingang von Ennsdorf aus Buß kommend. Und auf der A1 Saarbrücken in Richtung Trier zwischen Nonnweiler Bierfeld und Hermeskeil. Die komplette Liste auf sr1.de und wenn ihr noch was habt für drauf, 0800 700 8000, einmal kurz anrufen, dann packen wir es mit drauf.
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0: Mit Jonas Degen, schönen guten Tag. Es ist ja nicht nur Topic, der mit euch in die Sommerferien startet. Es ist auch Nico Santos, der große Headliner. Das komplette Line-up zum SR Ferien Open Air in Dillingen findet ihr natürlich auf sr1.de. Und jetzt zu meinen Stimmen. Topic mit Sorry Papi.

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neue FSR 1 von den Giant Rooks, Want It Back. Bis zu den Nachrichten jetzt noch diese Hymne von Max Giesinger und entspannte Musik von Michael Schulte.

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2: Friedensmissionen weltweit stark geschwächt. Papst warnt vor den Gefahren von künstlicher Intelligenz. Und das Wetter im Saarland früh sommerlich, später ein paar lockere Wolken bis 33 Grad. Es ist 12 Uhr. Friedensmissionen weltweit müssen mit immer weniger Einsatzkräften auskommen. Das geht aus neuen Zahlen des Friedensforschungsinstituts SIPRI in Stockholm hervor. SIPRI warnt vor erheblichen Finanzierungslücken, dabei seien die Krisen weltweit nicht weniger geworden. Karl Schreiber für SR Info.
3: Laut SIPRI haben Ende 2025 knapp 79.000 Einsatzkräfte für Friedensmissionen gearbeitet. Das ist mit 17% der stärkste Rückgang der vergangenen 10 Jahre. Ein Grund, so die Forscher, es fehlt an Geld. Aber auch die geopolitische Lage und die damit verbundenen politischen Pattsituationen im UN-Sicherheitsrat sind dem Bericht zufolge ein Problem. Die 5 ständigen Mitglieder USA, China, Russland, Großbritannien und Frankreich können dort mögliche Einsätze mit ihrem Veto blockieren.
2: Im Iran-Krieg zeichnet sich möglicherweise eine diplomatische Lösung ab. Das Regime in Teheran meldet Fortschritte bei den Verhandlungen. Ein Abkommen stehe aber noch nicht unmittelbar bevor. Zuvor hatte US-Außenminister Rubio gesagt, eine Einigung sei unter Umständen sogar noch heute denkbar. Strittig ist vor allem der künftige Status der Straße von Hormus. Vor Kriegsbeginn hatte der Iran keine Gebühren für die Durchfahrt von Schiffen erhoben. Jetzt will er das aber tun. Auch die Zukunft des iranischen Atomprogramms ist ein strittiger Punkt, vor allem aus der Sicht Israels. Papst Leo XIV. Warnt vor den Gefahren der künstlichen Intelligenz für die Menschheit. Der Papst hat zu dem Thema heute das erste Lehrschreiben seiner Amtszeit veröffentlicht, eine sogenannte Enzyklika. Aus Rom, Anna Giordano.
4: Leo XIV. Warnt vor dem sogenannten technokratischen Paradigma, also der Gefahr, dass Effizienz, Kontrolle und Profit sich durch KI noch stärker als alleinige Maßstäbe für menschliches Handeln durchsetzen. Der Mensch aber habe eine Würde auch in seiner Verletzlichkeit und Begrenztheit. Der Papst spricht konkrete Folgen der digitalen Transformation an, verurteilt etwa die Ausbeutung im Hintergrund der Tech-Welt, nennt Sklavenarbeit beim Abbau seltener Erden. In dem Zusammenhang schaut er selbstkritisch auf die Kirchengeschichte zurück und spricht ein historisches Schuldbekenntnis aus. Es habe Verzögerungen bei der moralischen Verurteilung der Sklaverei gegeben. Er bitte im Namen der katholischen Kirche offiziell um Vergebung dafür.
2: Auf der Festwiese am Boostalsee wird am heutigen Pfingstmontag das SR3 Kinderfest fortgesetzt. Das Bühnenprogramm startet um 13 Uhr. Bis 18 Uhr gibt es eine Zaubershow, Mitmachtanzen und ein Jongliertheater. Das Motto in diesem Jahr ist Flossi der Sportler wegen der Special Olympics und der Fußball-Weltmeisterschaft in diesem Jahr. Auf dem ganzen Gelände können Kinder Sportarten ausprobieren. Etwas ruhiger geht es zu beim Recycling-Workshop und dem Bastelzelt direkt neben der Bühne. Im Relegationsspiel zwischen Wolfsburg und Paderborn geht es heute Abend um den letzten freien Platz in der Fußball-Bundesliga. Nach dem 0:0 im Hinspiel ist heute im Rückspiel in Paderborn alles offen. Die Wolfsburger spielen seit 1997 in der Bundesliga. Ein Abstieg wäre für die Mannschaft von Trainer Dieter Hecking eine Zäsur. Zweitligist Paderborn will 6 Jahre nach dem letzten Abstieg zurück in die höchste deutsche Fußballspielklasse. Das Rückspiel in der Relegation entscheidet über den letzten Teilnehmer der neuen Bundesliga-Saison. Anpfiff ist um 20.30 Uhr. Und das waren die Nachrichten mit Stefan Eising. 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
1: Konnte gar nichts sagen. Ein weiterer Hitzetag im Saarland. Heute nicht ganz so drückend, nicht ganz so diesig am Himmel. Viel Blau ist heute zu sehen, Temperaturen bis 33 Grad. Dazu auch mal ein lockeres Lüftchen, das zwischendurch mal ein bisschen drüber weht. Dann fühlt sich nicht ganz so drückend an. Morgen legen wir noch einen Grad drauf, 34 Grad. Und auch der Rest der Woche bleibt sommerlich heiß.
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1: Immer noch Sperrung zwischen Seersburg und Hemmersdorf wegen dem Feuerwehreinsatz am Geflügelhof. Auf der A1 Saarbrücken Richtung Trier Höhe Eppelborn habt ihr einen Blitzer entdeckt. In Homburg in der Zweibrücker Straße einen und am Ortseingang von Ennsdorf aus Buß kommend. Die komplette Liste auf sr1.de. Gute Fahrt!
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1: Mit ganz, ganz viel fantastischer Musik. Tiffany Harris. live zu erleben beim SR Ferien Open Air in Dillingen zum Start in eure Sommerferien. Hören wir gleich mit Vertigo, Benson Boone ist mit dabei, Tracy Chapman und Kamrat und das wird richtig gut.
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0: SR1 mit der besten Musik fürs Saarland an diesem Pfingstwochenende. XXL mit fantastischem Wetter. Das haben wir uns auch echt verdient, oder? Also man kann ja, wenn man so auf so eine Woche schaut, sagen, ja, doch, komm, Wetter war gut. Man kann aber auch sich so einen anderen Moment vielleicht finden. Gibt es einen Moment, von dem man sagt, ey, das war jetzt wirklich, wenn man auf diese Woche, das war der beste Moment der Woche? David aus der Brücken.
1: Die Taufe von meiner Tochter. Wir waren 40 Leute, war ganz entspannt eigentlich. Nur die engsten Freunde, Familie, ja.
0: Jawohl, 40 Leute, ganz entspannt. Ja, kann man machen. Was, Steffen, was war dein bester Moment?
2: Bester Moment der Woche war, ich bin zu meinem kleinen Bruder gefahren aus Berlin und bin jetzt die Woche so hier in Saarbrücken und fahre nach Berlin wieder.
0: Ja, genau. Dann kannst du dort mal schön erzählen, wie schön es bei uns ist. Und da kommst du mal wieder zu Besuch. So machen wir das. Euer bester Moment der Woche. Erzählt mir davon. Saarbrücken 2131. Schickt eine WhatsApp, eine Sprache oder ruft an. Erzählt von eurem besten Moment der Woche.

Train, Hey Soul Sister, das ist Musik für euer Sommerwochenende im Saarland. Jetzt Neues von Almost Monday aus Kalifornien. No More Regrets.

0: Bruno Mars läutet schon mal die Hochzeitssaison ein im Saarland. Just the way you are auf SR1. Gleich hören wir uns hier Lady Gaga zusammen an und Kygo mit Save My Love. Das sind die richtigen Beats für euer Sommerwochenende im Saarland. Gleich hier nach halb.
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0: Komm, wir checken mal die Freibad-Temperaturen. Für euch in Saarbrücken gerade 26 Grad Lufttemperatur, ne? 28 Grad in Schwarzenholz und bei euch in Hühnerfeld sind 27 Grad auf dem Thermometer. Wir schaffen es heute noch hoch auf 33, ganz viel Sonne und keine eigentlich, also ich gucke jetzt mal gerade hier raus, ob hier eine, ne, keine Wolke, also ich sehe keine Wolke. Solltet ihr eine sehen, ist es eine der wenigen, die heute über Saarland drüber wabert, aber jetzt auch nicht wirklich Schatten spendet. Die nächsten Tage geht's genauso weiter.
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0: Zwischen Seesburg und Hemmersdorf ist die Straße immer noch gesperrt wegen dem Feuerwehreinsatz, der dort läuft, am Geflügelhof. Das ist die L356, die ist gesperrt aktuell. Auf der A1 Saarbrücken in Richtung Trier, Höhe Eppelborn, habt ihr einen Blitzer entdeckt. Einen auch in Homburg in der Zweibrücker Straße und am Ortseingang von Ennsdorf aus Buß kommend. Wenn noch etwas ist, sagt Bescheid. 0800 700 8000. Kommt's gut an.
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0: Mit Jonas Segen. Falls ihr noch eine Podcast-Empfehlung braucht, dann werden wir das hier gleich tun. Vielleicht sagt euch das YouTube-Format Y-Kollektiv etwas. Gab es die ganze Zeit zum Gucken, gibt es jetzt auch zum Hören, zum ganz tief Eintauchen. Worum es da geht, wie dieser Podcast klingt, klären wir hier nach drei Songs: Genesis, Lady Gaga und Kygo.
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0: mit der besten Musik
1: fürs Saarland. Ab Richtung Freibad an diesem Pfingstmontag. Ein schönes Wochenende, langes Wochenende in Saarland. Und es gibt irgendwie kein Eisen, das dieses YouTube-Format noch nicht angepackt hat. Wehrdienst, Syphilis, Söldner, Extremsport. Nenn mir irgendein Thema und Y-Kollektiv hat schon was dazu gemacht. Y-Kollektiv-YouTube-Format, das ihr vielleicht schon mal gesehen habt, sind meistens so halbe Stunde Videos und die beschäftigen sich wirklich mit allen Themen der Gesellschaft. Und jetzt gibt es dazu nicht nur zum Gucken, sondern auch zum Hören einen Podcast mit Annika Pricke. Wie können wir uns das vorstellen, Annika, so ein Podcast Y-Kollektiv?
2: Also zu mir ins Studio kommen Y-Kollektiv-ReporterInnen mit ihren Stories und Tönen und nehmen mich mit in ihre Recherche. Die Zuhörenden und ich sind quasi live mit dabei. In jeder Folge geht es um ein neues Thema. Und ich höre dann, was in dem Schlachthof so abgeht, liege im OP-Saal bei einer Beauty-OP oder bin beim Bushcraften dabei und erlebe das mit den ReporterInnen also mit.
1: Also hautnah dabei beim Arbeiten des Y-Kollektivs. Und was ist jetzt der das YouTube-Format haben wir ja schon. Was ist jetzt der Unterschied zwischen dem YouTube-Format und dem Podcast?
2: Das sind extra Recherchen, die Reporterinnen nur für den Podcast machen. Die sind mit dem Mikrofon super nah dran. Und das ist auch der Vorteil von dem Medium Podcast. Also, dass sich die Protagonistinnen so mega öffnen können, was sie vor einer Kamera wahrscheinlich so nicht tun würden, weil die Geschichten einfach mega intim und persönlich sind.
1: Also, Y-Kollektiv, der Podcast, neu hört ihr in der ARD Sounds App. Checkt es mal. Und dann könnt ihr ganz tief eintauchen in diese Geschichten. Wir gucken einmal kurz nach Homburg in die Berliner Straße. Zwischen der Dürerstraße und der Merianstraße liegen Glasscherben auf der Straße. Fahrt vorsichtig, kommt sicher an. Mit SR1 und jetzt mit Tammy Impala. Dracula.

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1: mit Stefan Eising.
2: Zahl der Ebola-Verdachtsfälle in Zentralafrika steigt an. Keine Gefahr durch Rauch nach Großbrand in Hemmersdorf. Und das Wetter frühsommerlich, ein paar lockere Wolken bis 33 Grad. Es ist 13 Uhr. In der Demokratischen Republik Kongo ist die Zahl der Ebola-Verdachtsfälle weiter angestiegen. Die Weltgesundheitsorganisation spricht jetzt von insgesamt über 900 gemeldeten Verdachtsfällen. Gut 100 davon seien mittlerweile bestätigte Infektionen. Die Behörden vor Ort meldeten außerdem über 200 Todesfälle. Aus Nairobi berichtet Bettina Rühl.
3: Die Weltgesundheitsorganisation geht davon aus, dass die tatsächliche Zahl deutlich höher liegt, weil der Ausbruch wochenlang unbemerkt blieb und nicht alle Fälle gemeldet werden. Im Nachbarland Uganda sind bislang 5 weitere bestätigte Fälle bekannt, die mit dem Ausbruch im Ostkongo im Zusammenhang stehen. Zahlen zu Verdachtsfällen veröffentlicht das Land nicht. Das Virus blieb auch deshalb lange unentdeckt, weil es sich diesmal um den seltenen Bundibugyo-Typ handelt. Einige Schnelltests erkennen diesen Typ nicht zuverlässig. Außerdem gibt es für diese Variante weder einen zugelassenen Impfstoff noch eine gezielte Standardtherapie, anders als gegen den häufigeren Zaire-Typus.
2: Papst Leo XIV. Hat sich für strenge Richtlinien für den Umgang mit künstlicher Intelligenz ausgesprochen. Im ersten Lehrschreiben seiner Amtszeit, der sogenannten Enzyklika, betont Leo zwar, dass KI in verschiedenen Bereichen eine wertvolle Hilfe sein könne. Als Risiko sieht er aber unter anderem, dass nur wenige wohlhabende Menschen mit jetzt schon viel Besitz von KI profitieren würden. Der Papst warnt, kleine, einflussreiche Gruppen könnten demokratische Prozesse und die Wirtschaft beeinflussen. Friedensmissionen weltweit müssen mit immer weniger Einsatzkräften auskommen. Nach Angaben der Friedensforscher vom Stockholmer SIPRI-Institut ist die Zahl der UN-Blauhelme und anderer Einsatzkräfte im vergangenen Jahr auf knapp 79.000 gesunken. Das ist der niedrigste Stand seit 25 Jahren. Gleichzeitig seien die weltweiten Konflikte nicht weniger geworden. Als Gründe für die sinkenden Zahlen nennt SIPRI unter anderem, dass wichtige Geldgeber ihre finanziellen Zusagen nicht erfüllt hätten. Allein die USA schuldeten der UNO Milliarden. Ein weiterer Grund sei die geopolitische Lage, die zu vielen Blockaden durch Vetos im UN-Sicherheitsrat führe. Der Großbrand auf einem Geflügelhof in Hemmersdorf in der Gemeinde Rehlingen-Siersburg ist unter Kontrolle. Das hat die Polizei mitgeteilt. Die Feuerwehr erklärte außerdem, dass keine Gefahr durch den Rauch des Feuers besteht. Messungen haben demnach ergeben, dass durch den Rauch kein Asbest freigesetzt wurde. In dem Stall waren rund 7000 Hühner untergebracht. Der Polizei zufolge kam ein großer Teil von ihnen bei dem Brand um. Außerdem soll ein Sachschaden in Höhe von etwa 1 Million Euro entstanden sein. Die Brandursache ist noch unklar. Seit dem Aufstieg der SV Elversberg in die Fußball-Bundesliga wollen immer mehr Menschen Mitglied im Verein werden. Wie die SVE dem SR mitteilte, wurden vom letzten Spieltag bis Donnerstag 3000 neue Anträge gestellt. Damit dürfte die Marke von 10.000 Mitgliedern geknackt sein. SR-Reporter Tom Manzelmann.
4: Gerade für den Kauf von Bundesliga-Tickets ist eine Mitgliedschaft entscheidend. Nach SVE-Angaben sind 3/4 des Stadions bereits durch Dauerkarten belegt. Für die übrigen Tickets haben nur Mitglieder ein Vorkaufsrecht. In nicht allzu langer Zeit finden etwas mehr Fans Platz im Elversberger Stadion. Bis zum Frühjahr 2027 sollen die Baumaßnahmen abgeschlossen sein. Dann sollen insgesamt 15.500 Zuschauer ins Stadion passen.
2: Und das waren die Nachrichten mit Stefan Eising. 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
6: 33 Grad, dazu viel Sonne, blauer Himmel, nur ein paar lockere Wolken eventuell mal und ein kleines Lüftchen. Es ist Hochsommer im Saarland. Ja, es fühlt sich auch schon so an. Morgen legen wir noch einen Grad drauf. Optisch bleibt's gleich.
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6: In Homburg in der Berliner Straße liegen Glasscherben auf der Straße zwischen Dürerstraße und Merianstraße. Auf der B51 zwischen Bübingen und Güdingen habt ihr einen Blitzer entdeckt. Einen auch auf der A1 Saarbrücken Richtung Trier in Höhe Eppelborn. Und in Homburg in der Zweibrücker Straße die ganze Liste mit allen Blitzern, Dauerbaustellen, alles was anliegt. Immer aktuell auf sr1.de. Gute Fahrt!
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6: Mit Jonas Degen. Schönen guten Tag. Ein schönes XXL-Wochenende. Sommerwochenende. Das erste richtige, heiße Sommerwochenende im Saarland. Und dazu jetzt die perfekte Musik. Wir hören uns Nico Santos zusammen an. Headliner vom SR-Ferien-Opener in Dillingen in diesem Jahr. Daughtry mit dabei. Clock Clock. Musik von Queen, von Samu Haber. Die Sportfreunde Stiller wollen auch noch mitmachen. Also hier gibt's ganz viel Musik jetzt für euch.
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0: Optimist.
1: Was habt denn ihr vor genau einer Woche gemacht? Da wart ihr noch völlig geflasht vom Aufstieg der SVE in die Bundesliga. Ja, das war vor genau einer Woche. Und so am Ende einer Woche guckt man ja mal so zurück und überlegt sich, ey, was war denn so ein besonderer Moment? Was war denn mein bester Moment in dieser Woche? Und Jeanette aus Wiebelskirchen hat uns tatsächlich eine WhatsApp-Sprachnachricht geschickt an Saarbrücken 2131 und meinte so, ja, doch, ich hatte zwei beste Momente. Das eine war hier der Aufstieg der SVE und ich dachte, ach stimmt, das ist ja erst eine Woche her. Und der zweite beste Moment, den Jeanette aus Wiebelskirchen hatte.
2: Mein erster Arbeitstag auf der neuen Arbeitsstelle mit einer sehr lieben Kollegin und auch noch einem sehr lieben Kollegen. Das hat echt Potenzial und ich freue mich drauf auf viele gemeinsame, produktive Jahre. Schönes Wochenende.
1: Ja, danke dir auch. Jeanette arbeitet nämlich jetzt beim DLRG Landesverband Saar. Wichtiger Job. Viel Spaß dabei und auch viele gute Projekte mit deinen zwei neuen Kollegen.
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0: Sia, Give Me Love, der Soundtrack für euer langes Sommerwochenende. Gleich Luis Capaldi, Janet Jackson und aktuelle von Tampa City. Self-aware nach halb hier.
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0: 28 Grad im Moment bei euch in Hühnerfeld, in Einödstein auch 28 auf dem Thermometer, in Perl auch 28. Wir klettern so langsam über die 30 heute am Nachmittag. Dazu viel Sonne, blauer Himmel, nur ein paar lockere Schleierwölkchen, die vielleicht mal irgendwann durchziehen, wenn überhaupt. Morgen machen wir Copy-Paste und ein Grad mehr.
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0: Die neuesten Blitzer von euch entdeckt auf der B51 zwischen Bübingen und Güdingen, auf der A1 Saarbrücken nach Trier Höhe Eppelborn und in Homburg in der Zweibrücker Straße. Komplette Liste auf sr1.de und wer noch was auffällt, sagt Bescheid 0800 700 8000. Gute Fahrt.
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0: Mit Jonas Degen. Habt ein feines, langes Wochenende.
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0: euer Sommerfeiertag im Saarland mit SR1. Ich muss sagen, es kam ja auch jetzt nicht so unvorbereitet. Also vielleicht hat es euch unvorbereitet getroffen, aber es kam jetzt nicht als Überraschung, dass es heiß wird an diesem Pfingstwochenende und dass es sehr sonnig wird. Und weil nicht eincremen, weil man in die Sonne gehen ja eigentlich keine Alternative ist, aber wenn keine Sonnencreme da ist, dann kann man angeblich, sagt das Internet, auch einfach Oliven- oder Kokosöl holen, um sie einzucremen und dann ab raus in die Sonne. Julia Lehmann aus dem SR1-Team sagt aber, das ist gar keine gute Idee.
1: Das ist sogar eine sehr schlechte Idee. Also was stimmt, Kokos- und Olivenöl haben schon einen gewissen Lichtschutzfaktor. Der ist aber super niedrig, der liegt so zwischen 1 und 8. Mal zum Vergleich, viele Experten empfehlen Lichtschutzfaktor von mindestens 30, wenn nicht sogar 50. Und Öl schützt auch nicht vor den UVB-Strahlen. Das sind die, die für Sonnenbrand und Hautkrebs verantwortlich sind. Also das Öl besser in der Küche lassen.
0: Ja, das Gute, wenn ihr aus dem letzten Spätsommer noch eine Sonnencreme offen habt, die könnt ihr noch benutzen. Bis zu einem Jahr ist sie haltbar. Danach soll sie weg, weil dann wirkt sie nicht mehr so gut. 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
1: Mit Vidu Wittekind. Innenminister Dobrindt skeptisch bei Social-Media-Verbot für Kinder. Papst veröffentlicht Enzyklika zur künstlichen Intelligenz. Das Wetter im Saarland sonnig bis 33 Grad. 14 Uhr. Bundesinnenminister Dobrindt sieht ein mögliches Social-Media-Verbot für Kinder skeptisch. Das sagte der CSU-Politiker in einem Zeitungsinterview. Marco Schleicher für SR Info.
2: Ein einfaches Verbot halte ich für schwer durchsetzbar, hat Dobrindt der Funke Mediengruppe gesagt. Eltern müssten grundsätzlich entscheiden, wann ein Kind ein Handy erhalte. Die Verantwortung lasse sich nicht komplett abschieben, weder in die eine noch in die andere Richtung. Dobrindt meint, dass staatliches Handeln nicht ohne Begleitung der Eltern funktioniert. Zumal soziale Medien mittlerweile zum Alltag dazugehörten. Laut einer neuen Umfrage sind 2/3 der Menschen in Deutschland für ein Verbot von Social Media für unter 14-Jährige.
1: In der Demokratischen Republik Kongo steigt die Zahl der Ebola-Verdachtsfälle weiter an. Die Weltgesundheitsorganisation spricht mittlerweile von über 900 Verdachtsfällen in dem zentralafrikanischen Land. Das kongolesische Gesundheitsministerium hatte am Samstag 204 bestätigte Todesfälle gemeldet. Die WHO geht aber von einer hohen Dunkelziffer aus, weil es sich bei diesem Ausbruch um eine weniger bekannte Ebola-Variante handelt, gegen die es keinen Impfstoff und keine gezielte Therapie gibt. Es sei deshalb möglich, dass viele Verdachtsfälle nicht gemeldet werden. Papst Leo XIV. Warnt vor den Gefahren der künstlichen Intelligenz für die Menschheit. Der Papst hat zu dem Thema heute das erste Lehrschreiben seiner Amtszeit veröffentlicht, eine sogenannte Enzyklika. Er beruft sich dabei auf die katholische Soziallehre und kritisiert unter anderem, dass schon jetzt nur wenige Menschen mit viel Besitz von KI profitierten. Anna Giordano für SR Info.
3: Der Papst spricht konkrete Folgen der digitalen Transformation an, verurteilt etwa die Ausbeutung im Hintergrund der Tech-Welt, nennt Sklavenarbeit beim Abbau seltener Erden. Zum Ende seiner Enzyklika gibt Leo XIV. Handlungsempfehlungen für verschiedene Lebensbereiche. So fordert er etwa eine pädagogische KI-Erziehung an Schulen und eine gesetzliche Altersgrenze für die Nutzung von Smartphones. Zudem warnt der Papst eindringlich vor dem Einsatz von KI im Militär. Es sei völkerrechtlich und ethisch unzulässig, unumkehrbare oder tödliche Entscheidungen an automatisierte Systeme zu übertragen, die keine moralische Instanz besitzen.
1: Auf der L172 zwischen Siersburg und Oberesch ist am Morgen ein Motorradfahrer schwer verunglückt. Wie die Polizei mitteilte, war der 46-Jährige in einer Linkskurve von der Fahrbahn abgekommen und mit einem Verkehrsschild kollidiert. Der Fahrer sei schwer verletzt am Straßenrand liegen geblieben. Dort wurde er laut Polizei zufällig von Feuerwehrleuten entdeckt, die auf dem Rückweg von dem Großbrand in Hemmersdorf waren. Der schwer verletzte Motorradfahrer wurde mit dem Rettungshubschrauber ins Krankenhaus gebracht. Der Großbrand in einem Geflügelstall in Hemmersdorf ist inzwischen unter Kontrolle. Wie die Feuerwehr dem SR mitteilte, wurde außerdem festgestellt, dass der Rauch des Feuers keine gefährlichen Schadstoffe enthält. Im Saarland ist die erste Honigernte in diesem Jahr, die sogenannte Frühtracht, nach Auskunft des Imkerverbandes sehr gut ausgefallen. Wie der Vorsitzende des Verbandes Nieser sagte, liegt dies an der starken Obst- und Rapsblüte in den ersten Monaten des Jahres. Er blickt auch optimistisch auf die bevorstehende Akazienhonigernte. Voraussetzung dafür sei, dass es in den nächsten 14 Tagen im Saarland warm ist. Und das waren die Nachrichten mit Vidu Wittekind. 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
5: Sommer mit Sonne, blauem Himmel und 33 Grad. Und das können wir uns für die nächsten Tage auch merken. Es ist jetzt kein Kurzbesuch des Sommers. Nee, es ist jetzt wirklich Sommer bei uns im Saarland. Die ganze Woche bleibt es knapp über 30 Grad.
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5: Zwischen Brebach und Fechingen gibt es aktuell Behinderungen durch einen Feuerwehreinsatz. Und die neuesten Blitze habt ihr entdeckt zwischen Dachstuhl und Badenbach. Auf der B51 zwischen Bübingen und Güdingen und auf der A1 Saarbrücken Richtung Trier in Höhe Eppelborn. Die ganze Liste auf sr1.de. Gute Fahrt!
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5: Mit Jonas Degen und jetzt mit Stromae, Ma Meilleur Ennemi. Ansonsten kann ich nur noch Arthur et un Perroquet. Aber damit kommst du ja auch recht weit.
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0: Sommer im Saarland. Eure Sonnenbrille ist auf. Ihr seid eingecremt. Ihr genießt das Wetter mit SR1 und der besten Musik für Saarland. Gleich hören wir uns Mark Forster zusammen an mit Ein Lied, seiner aktuellen Single. Und wir sind ja hier im Saarland mit Traditionen und Bräuchen eigentlich überhäuft. Überall in jedem Ort gibt es so eine Tradition, von der du im nächsten Ort oder zwei Orte weiter gar nicht mehr weißt, dass es die überhaupt gibt. Ja? Es gibt so Traditionen, die finden auch nur in einem Ort teilweise statt. Zum Beispiel das Pfingstquaken. Von dem habe ich heute das erste Mal gehört, als Isabel aus Limbach uns, aus Kirkel Limbach uns eine Sprachnachricht geschickt hat und erklärt hat, was dieses Pfingstquaken eigentlich ist.
1: Soweit ich weiß, gibt es nur 10 Gemeinden in ganz Deutschland, die das machen. Das sind Kinder und Jugendliche, die mit kleinen geschmückten Wagen durchs Dorf ziehen und nach Eiern und Speck fragen mit einem Spruch. Ich hoffe, ich kriege ihn noch zusammen, weil ich bin eigentlich keine Limbacherin. Das ist Quark, Quark, Eier oder Speck. Vorher gehen wir nicht vor der Haustür weg. Wenn die liebe Pfingste kommen, haben wir nichts zu essen, außer ein bisschen Kerzefleisch und ein paar dürre Knochen. Quark, Quark, Quark, Eier oder Speck. Vorher gehen wir nicht vor der Haustür weg. Und die Menschen der Gemeinde geben dann Eier und Speck. Und dann gibt es Eierschmäh.
0: Sieh mal, das war nochmal einer. Beim Degen haben wir heute nichts gelernt.
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Das hat schon so ein kleines bisschen was von einem Bond-Song. Das ist neu auf SR1. Connor Skinner mit Find You. So, und jetzt lehnen wir uns zurück. Lassen uns die Sonne auf den Bauch scheinen. Sonnenbrille auf. Dazu die beste Musik für Saarland. Mit SR1. Gleich noch George Ezra mit Anyone For You. Und das sind die Backstreet Boys. As Long As You Love.

0: S1 ist hier. Für euer Pfingstwochenende gleich mit Kygo und One Republic und wir sind auf der Suche nach Ray's Husband. Where is my husband von Ray gleich?
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3: 28 Grad stehen gerade in Perl auf dem Thermometer. 30 Grad sind es in Wellesweiler, in Burbach 29 Grad. Das ist ein absoluter Sommertag bei uns im Saarland. Mit Sonne, blauem Himmel und morgen nochmal genauso. Also morgen ist eigentlich die beste Coverversion dieses Wetters, was wir haben können. 34 Grad werden es morgen und auch die ganze Woche bleibt.
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3: Die neuesten Blitzer von euch entdeckt zwischen Dagstuhl und Badenbach, auf der B51 zwischen Bübingen und Güdingen und auf der A1 Saarbrücken nach Trier in Höhe Eppelborn. Die komplette Liste auf sr1.de. Kommt gut an!
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3: Das ist so ein absoluter Song, an dem kann man sich, glaube ich, nicht satt hören. Ray mit Where is my husband gibt's jetzt für euren Sommermontag.

Das ist euer Pfingstmontag, der sommerliche Pfingstmontag im Saarland. Mit SR1 und wir gucken einmal ganz kurz auf die A1 der Brücken Richtung Trier. Zwischen Tholey-Hasborn und Nonnweiler-Primstal liegt ein totes Reh auf der Straße. A1 der Brücken nach Trier zwischen Tholey-Hasborn und Nonnweiler-Primstal. Vorsicht, ein totes Reh auf der Fahrbahn. Kommt bitte sicher an eurem Feiertag hier. Sonnenbrille auf und dann die beste Musik fürs Saarland. Fantastisch. 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Den nochmal live zu erleben auf der Emmes für kostenlos, das wird fantastisch. Das ist er mit My Lucky Day, jetzt schon mal zum Einstimmen, zum Text lernen. Milo auf SR1.

Victoria West, Flying auf SR1. Wenn ihr unterwegs seid auf der A1 Saarbrücken Richtung Trier, dort wäre ein totes Reh. Bitte dort vorsichtig fahren zwischen Tholey-Hasborn und Nonnweiler-Primstal. Auf der A1 Saarbrücken Richtung Trier zwischen Tholey-Hasborn und Nonnweiler-Primstal. Vorsicht, totes Reh auf der Straße. Fahrt bitte vorsichtig und kommt sicher an. Und fühlt euch bitte gleich gut unterhalten von und mit Joachim Meyer. Der wird ab 15 Uhr für euch da sein. Mein Name ist Jonas Ding. Ich sage tschüss, wünsche euch noch einen entspannten, was haben wir hier? Pfingstmontag. Das war das mit den Feuerzungen, Heiliger Geist und so. Ich weiß, ich bin da nicht so sattelfest drin. Ihr macht das schon. Genießt den Tag und die Sonne.

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1: Mit Vido Wittekind.
2: Positive Signale bei Verhandlungen zum Iran-Krieg. Dobrindt skeptisch bei Social-Media-Verbot für Kinder. Das Wetter im Saarland sonnig bis 33 Grad. 15 Uhr. In den Verhandlungen über ein Ende des Iran-Krieges gibt es positive Signale. Inzwischen äußerte sich auch der Iran vorsichtig optimistisch. Gabriele Intemann für SR Info.
3: Man sei sich bei den meisten Punkten inzwischen einig, sagte ein Sprecher des iranischen Außenministers bei einer Pressekonferenz. Zuvor hatte US-Präsident Donald Trump bereits erklärt, ein Abkommen sei weitgehend ausgehandelt. Ein schnelles Ende des Krieges schließen beide Seiten aber aus. Strittig ist vor allem die Zukunft des iranischen Atomprogramms und der künftige Status der Straße von Hormuz. Durch die Meerenge läuft ein bedeutender Teil der weltweiten Rohöl- und Flüssiggastransporte. Die Meerenge ist seit Kriegsbeginn praktisch gesperrt. Seitdem sind die Energiepreise weltweit in die Höhe geschossen.
2: Bundesinnenminister Dobrindt sieht ein mögliches Social-Media-Verbot für Kinder skeptisch. Der CSU-Politiker sagte den Zeitungen der Funke Mediengruppe, ein einfaches Verbot halte er für schwer durchsetzbar und auch deswegen für wenig zielführend. Er bezeichnete es als Grundsatzentscheidung von Eltern und Familie, wann ein Kind ein Handy bekomme. Dobrindt sagte, die sozialen Medien seien tief in das Informationsverhalten der Gesellschaft eingedrungen und gehörten zum Alltag. Es sei zu einfach, die Lösung des Problems nur in einem Verbot durch den Staat zu sehen. Umfragen zufolge sind 2/3 der Menschen in Deutschland für ein Social-Media-Verbot für Kinder unter 14 Jahren. Nach Ansicht des wirtschaftsweisen Truger sollten auch Beamte in die gesetzliche Krankenversicherung einzahlen. Der Ökonom sagte der neuen Osnabrücker Zeitung, durch ihre relativ hohen Gehälter könnten Beamte die finanzielle Lage der GKV stärken. Truger hält es langfristig für einen guten Weg, Staatsbedienstete stärker in die Solidargemeinschaft einzubinden. So müssten etwa alle Beitragszahler für den Großteil der Gesundheitskosten aufkommen, die Bürgergeldempfänger verursachten. Privatversicherte Beamte sind davon ausgenommen. Bei einem Verkehrsunfall auf der B51 zwischen Saarhölzbach und Mettlach ist gestern Abend ein 41-jähriger Mann ums Leben gekommen. Nach Angaben der Polizei war der PKW mit 2 Personen ins Schleudern geraten. Das Fahrzeug überschlug sich und geriet in Brand. Die beiden Insassen wurden aus dem Auto geschleudert. Laut Polizei starb der 41-Jährige noch an der Unfallstelle. Der zweite Insasse, ein 31-Jähriger, wurde schwer verletzt in ein Krankenhaus gebracht. In der Aufstiegsrunde zur 2. Handball-Bundesliga steht für die HG Saarlouis heute das 2. von insgesamt 4 Spielen an. Die Handballer aus dem Saarland treten in diesen Minuten beim MTV Braunschweig an. SR-Info-Reporter René Henken.
4: Die Saarlouier können mit Rückenwind nach Braunschweig reisen. Im ersten Spiel der Aufstiegsrunde vor gut einer Woche haben die Saarländer 5 Sekunden vor Schluss den Siegtreffer gegen Hamm erzielt. Anders Braunschweig. Die Niedersachsen haben ihr Spiel gegen Hamm verloren. Deshalb hätte die HG Saarlouis nach einem Sieg heute die beste Ausgangslage für den Aufstieg in die 2. Liga. Aufsteigen wird nämlich nur der Gruppenerste. Nach dem heutigen Spiel finden bis Anfang Juni für alle Teams noch die beiden Rückspiele statt. Die HG Saarlouis spielte vor 8 Jahren zum letzten Mal in der 2. Handball-Bundesliga.
2: Und das waren die Nachrichten mit Vido Wittekind. 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
1: Bis zum Abend bleibt es sonnig mit höchstens ein paar dekorativen Schönwetterwolken und 28 bis 33 Grad. In der Nacht wieder sternenklar, Tiefstwerte 18 bis 10 Grad, also große Temperaturunterschiede, aber auch wieder ziemlich mild. Morgen zum Start der kurzen Arbeitswoche weiter nahezu wolkenlos, 29 bis 34 Grad. Die UV-Strahlung und die Waldbrandgefahr bleiben hoch.
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1: Gefahrenmeldung vorneweg. Vorsicht A1 Saarbrücken Richtung Trier. Zwischen Tola-Hasborn und Neunweiler-Primstal liegt ein totes Reh auf der Fahrbahn. Blitzer meldet ihr. Die neuesten auf der A1 Saarbrücken Richtung Trier, Höhe Eppelborn. Auf der B51 zwischen Bübingen und Güdingen und zwischen Dagstuhl und Badenbach. Die komplette Liste in der SR1 App. Und wenn noch was ist, 0800 700 8000, die kostenfreie Hotline direkt in die SR1 Verkehrsredaktion. Gute Fahrt!
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1: Pfingstmontag, Joachim Meyer im Studio. Hallo zusammen. Wer bitteschön geht bei dem Wetter ins Kino? Da kenne ich viele, die sagen, okay, 34 Grad ist mir zu heiß, im Kino ist klimatisiert. Und da gucke ich mir noch einen schönen Film an. Warum der neue Star-Wars-Film lohnt, obwohl es eigentlich kein richtiger Star-Wars-Film ist. Gleich hier bei uns.
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0: Insomnia von Faithless durfte Bebe Rexha für ihren neuen Hit New Religion benutzen. Und schön für uns, wir werden immer noch an diesen Tanzschuppen-Klassiker, sage ich mal, aus den 90ern erinnert. Dancefloor ist es ja nicht so 100%, eher so in Richtung Techno, aber sehr, sehr schön fühlen wir uns. Wie viel ihrer Jünger? 30, wow. Jeder von uns war ja mal klein und süß, aber garantiert nicht auf die Art süß wie Meister Yoda. Das knuddelige Baby Yoda können wir seit ein paar Tagen im Kino bestaunen in Star Wars, The Mandalorian and Grogu.
1: Das Kind wird Jahrhunderte länger leben als ich. Ich werde nicht immer da sein, um ihn zu beschützen.
2: Alles in Ordnung?
1: Den Rest gibt's erst nach dem Abendessen.
2: Das ist der Weg.
0: Ein Mandalorianer beschützt den kleinen Yoda, also Grogu. Die beiden kämpfen gegen einen Verwandten von Jabba the Hutt und eine giftige Riesenschlange. Ist aber nicht so das typische Star Wars Rumgeballere, eher ein buntes Märchenabenteuer für alle. Neu bei uns im Kino.
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SR1 hier, Wichtiges aus der Verkehrsredaktion. Frische Gefahrenmeldung, Vorsicht A6 Mannheim Richtung Saarbrücken. Zwischen Homburg und Kreuz Neunkirchen liegen Gegenstände auf der Fahrbahn. Fahrt vor.

Eben noch auf der S1-Bühne beim Unplugged, jetzt die neue Single draußen und die läuft gut. Shannon und Sanctuary hier neu auf SR1. Das ist euer Soundtrack für diesen Pfingstmontagnachmittag. Klock, klock, gleich und sorry. Und das sind Toby, Romeo und Leonie. Crazy Love.

0: Klock, klock. Und sorry, hier ist SR1 und gleich gibt's Summer. Der junge New Yorker, der steile Weltkarriere gerade macht, Summer und Home Wrecker, jetzt gleich nach Wetter und Verkehr, 15.30 Uhr.
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0: Es bleibt sonnig bis zum Abend. Keine Wolke im Moment hier vom SR1 Studiofenster. Paar schön Wetterwolken können am Himmel sein, die machen aber nichts. 28 bis 33 Grad heute. In der Nacht wieder sternenklar, 18 bis 10 Grad. Morgen wolkenloser Himmel, 29 bis 34 Grad. Vorsichtig sein, die UV-Strahlung und die Waldbrandgefahr bleiben hoch.
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0: Frische Gefahrenmeldung, Vorsicht A623 Friedrichsthal Richtung Saarbrücken in der Ausfahrt Sulzbach-Altenwald, ein defektes Fahrzeug. Und Blitzer meldet ihr auf der A1 Saarbrücken Richtung Trier in Höhe Eppelborn und dann weiter nochmal zwischen Nonnweiler-Bierfeld und Hermeskeil und auf der B51 zwischen Bübingen und Güdingen. Die komplette Liste in der SR1 App und wenn noch was ist, 0800 700 8000. Die kostenfreie Hotline direkt in die SR1 Verkehrsredaktion. Kommt gut und sicher an.
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0: Pfingstmontag, der 25. Mai, der Wonnemonat Mai geht also zu Ende. Warum eigentlich Wonnemonat? Wertvolle Antworten, sehr wertvolle Antworten. Gleich in der Welt in 30 Sekunden hier bei uns in zwei Hits. Ich bin Joachim Meyer. Hallo.
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0: Red Hot Chili Peppers hier bei SR1 und gleich Dua Lipa.
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2: Kein Monat begeistert uns wie der Mai. Der kommt in so vielen Wörtern vor. In Pflanzen wie dem Maiglöckchen, in Tieren wie dem Maikäfer, in Getränken wie Maibowle, Maibockbier oder Mai Tai, in Gerichten wie Mais, Puladenbrust, in Futter wie Meisenknödeln, in Namen sogar wie Maike Meier oder in prominenten Namen wie Miley Cyrus oder Meister Popper, sogar in Evergreens wie ja, My Heart Will Go On. Dieser Monat ist halt ein ganz besonderer. Wir sollten ihn entspannt genießen. Oder wie man in Bayern sagt, ja, Mai.
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Bon Jovi und Runaway. So, jetzt können die Luftgitarren kurz mal zurück, denn jetzt kommt Tim Bensko. Der hat's nicht so mit Luftgitarren. Ist auf Tour im Moment durch Deutschland, die Schweiz und Österreich. Zwei Termine noch, heute in München und morgen in Berlin. Dann ist erstmal vorbei mit Live-Terminen. Im Sommer kommt dann noch mal ein bisschen Open Air und im neuen Jahr gibt es dann... Nee, Moment, das war schon. Es ist so ein bisschen unübersichtlich auf seiner Homepage mit den Konzertterminen. Jedenfalls jetzt für die Tour noch zwei und da wird er mit Sicherheit auch diesen neuen Song singen. Zentraler Song aus seinem aktuellen Album Alles nur nicht zurück. Sein Motto im Moment. Tim Bensko bei SR1. Hier ist Kopf hoch.

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2: Neue Unsicherheit bei Iran-Verhandlungen. Tausende Besucher bei Nacht der Kirchen. Das Wetter im Saarland sonnig bis 33 Grad. 16 Uhr. Aus den USA kommen widersprüchliche Signale über ein mögliches Abkommen mit dem Iran. US-Präsident Trump schloss bereits gestern eine übereilte Vereinbarung aus. Da hatte Außenminister Rubio sich noch optimistisch geäußert. Das Regime in Teheran meldete heute zwar Fortschritte in den Verhandlungen, kündigte aber an, für die Durchfahrt von Schiffen durch die Straße von Hormuz Geld kassieren zu wollen. Eine iranische Delegation reist heute nach Katar, um dort nach iranischen Angaben die Freigabe von eingefrorenen Vermögen aus Ölgeschäften zu prüfen. Dies könnte auf eine mögliche Aufhebung von Sanktionen hindeuten. Vor dem Hintergrund des Irankriegs hat in Saudi-Arabien die muslimische Pilgerfahrt Hadsch begonnen. Mehr als 1,5 Millionen Gläubige sind dafür in die Stadt Mekka gereist. Magdalena Knöller für SR Info.
3: Fernsehbilder zeigen, wie hunderttausende Musliminnen und Muslime in weißen Gewändern unter anderem die Kaaba im Innenhof der großen Moschee in Mekka umrunden. Die Pilgerfahrt ist eine Pflicht für alle, die gesund sind und es sich finanziell leisten können. Am Abend werden die Pilger in Zelten übernachten. Von dort aus geht es morgen unter anderem zum Berg Arafat, dem Höhepunkt des Hadsch. Vor Ort werden Temperaturen von rund 45 Grad erwartet. Wegen der Hitze oder auch bei Massenpaniken gab es in den vergangenen Jahren immer wieder Tote. Dieses Jahr zeigt sich Saudi-Arabien besonders bemüht, die Pilgerfahrt trotz des laufenden Konflikts in der Region möglich zu machen. Die Pilger sollen sich durch besondere Sicherheitsvorkehrungen geschützt fühlen. Der Hadsch ist eine wichtige Einnahmequelle für das Land.
2: In der SPD-Bundestagsfraktion regt sich Widerstand gegen geplante Einsparungen beim Elterngeld. In der Rheinischen Post forderte der parlamentarische Geschäftsführer der SPD, Wiese, Familienministerin Prien auf, in ihrem Etat möglichst woanders zu kürzen als beim Elterngeld. Alternativen zum Sparen beim Elterngeld sieht Wiese bei Subventionen und Steuervergünstigungen. Zuvor hatte bereits SPD-Fraktionsvizechefin Schmidt Kürzungen beim Elterngeld abgelehnt. Die beiden Abgeordneten stellen sich damit auch gegen Bundesfinanzminister Klingbeil von der SPD. Er hat nach Medienberichten unter anderem das Familienministerium zu Milliardeneinsparungen verpflichtet. In der Demokratischen Republik Kongo ist die Zahl der Ebola-Verdachtsfälle weiter angestiegen. Die Weltgesundheitsorganisation spricht jetzt von insgesamt über 900 gemeldeten Verdachtsfällen. Gut 100 davon seien mittlerweile bestätigte Infektionen. Die Behörden vor Ort meldeten außerdem über 200 Todesfälle. Bettina Rühl für SR Info.
4: Die Weltgesundheitsorganisation geht davon aus, dass die tatsächliche Zahl deutlich höher liegt, weil der Ausbruch wochenlang unbemerkt blieb und nicht alle Fälle gemeldet werden. Das Virus blieb auch deshalb lange unentdeckt, weil es sich diesmal um den seltenen Bundibugyo-Typ handelt. Einige Schnelltests erkennen diesen Typ nicht zuverlässig. Außerdem gibt es für diese Variante weder einen zugelassenen Impfstoff noch eine gezielte Standardtherapie, anders als gegen den häufigeren Zaire-Typus.
2: Die Nacht der Kirchen im Saarland hat in diesem Jahr rund 7000 Menschen angelockt. Das teilte das Bistum Trier mit. Den Veranstaltern zufolge beteiligten sich neben der katholischen und evangelischen auch einige Gemeinden aus der Arbeitsgemeinschaft christlicher Kirchen. Insgesamt boten 43 Kirchen bis in die späten Abendstunden ein Programm aus spirituellen Gesprächen, Musik, Kunst und meditativen Tanz an. Und das waren die Nachrichten mit Vido Wittekind. 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
1: Es bleibt schön sonnig, bis heute Abend die Sonne untergeht. Ein paar Schönwetterwolken können am Himmel vorbeiziehen. Bei 28 bis 33 Grad. Morgen bis 34 Grad. Auch den ganzen Tag nahezu wolkenlos. Die Nacht dazwischen, wie soll es anders sein? Sternenklar und mild. Kühler als 18 bis 10 Grad wird's nicht.
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1: Die Landstraße zwischen Siersburg und Hemmersdorf ist in beiden Richtungen immer noch wegen des Feuerwehreinsatzes von heute früh gesperrt. Und die neuesten Blitzer stehen, habt ihr uns gemeldet, zwischen Dackstuhl und Badenbach, auf der B51 zwischen Bübingen und Güdingen und auf der A1 Saarbrücken Richtung Trier in Höhe Eppelborn. Die komplette Liste in der SR1 App und wenn noch was ist, 0800 700 8000. Die kostenfreie Hotline direkt in die SR1 Verkehrsredaktion. Gute und sichere Fahrt für euch.
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1: Joachim Meyer hier. Hallo zusammen. Ich habe gerade SR1 verstanden. Ja, nee, er hat SR1 gesungen oder sie, die beiden haben SR1 gesungen, aber lecker Eis jetzt so an diesem heißen Nachmittag. Also wenn mir einer eins vorbeibringen würde, ich würde Schoko und Vanille nehmen, ganz klassisch. Ja, welche Eissorte ihr auch immer präferiert, es gibt über das Eis wirklich was zu erzählen, denn es wird A, immer teuer und B, auch teilweise immer schlechter. Hintergründe gleich in drei Hits. Ich bin Joachim Meyer. Hallo.
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0: einen Anteil an Himbeeren oder Erdbeeren enthält.
1: Sollen sie rote Bete-Eis draufschreiben, wenn sie es unbedingt machen wollen. Wichtig auch die Basis für so ein Eis. Gutes handwerkliches Eis enthält normalerweise nämlich Milchfett. Manchmal wird aber auch billigeres Pflanzenfett verwendet.
0: Wenn Kokosfett in einem Eis eingesetzt wird, dann entspricht es nicht mehr einem hochwertigen Eis, wie wir es bei einem Creme-Eis erwarten dürfen. Wir als Verbraucher zahlen häufig dann trotzdem den gleichen Preis für dieses Eis. Im Supermarkt lohnt es sich deshalb wirklich auch auf die Zutatenliste zu schauen und zu überprüfen, wurde hier beispielsweise Kokosfett eingesetzt.
1: Oft hilft natürlich auch beim Eis ein Selbsttest. Wenn es irgendwie künstlich schmeckt schon und auch super schnell schmilzt, dann steckt wahrscheinlich ziemlich viel Wasser drin und eben keine Milch und kein Milchfett. Am besten gehen wir sowieso zu unserem Eiscafé unseres Vertrauens, und wenn das dann noch wechselnde Sorten in der Vitrine hat, also nicht immer dieselben drei, ist das ein Zeichen dafür, dass da frisch gearbeitet wird.

Bruno Mars neues Single hier bei SR1. Und das ist frisch für euch aus der SR1 Verkehrsredaktion. Vorsicht, A8 Luxemburg Richtung Pirmasens. Zwischen Dillingen-Mitte und Dillingen-Süd ist ein Auto liegen geblieben. Neue Musik jetzt hier bei SR1 von Ella Red und Peggy. Alice heißt der Song und es geht. Ratet dreimal. Nee, ihr braucht nur einmal zu raten, um Alice im Wunderland.

0: Na, wo ist denn nun die Liebe? The Black Eyed Peas, where is the love? 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Wo ist die beste Musik für euren Pfingstmontagnachmittag? Die ist natürlich hier bei uns bei SR1. Alex Warren gleich mit Fever Dream. Nach Wetter und Verkehr, jetzt um 9:30.
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0: 16.30 Uhr.
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0: Es bleibt sonnig bis zum Abend. Paar Schönwetterwolken können den Himmel dekorieren. Die machen aber, wie gesagt, außer dekorieren nichts. Bis 33 Grad heute Nachmittag. Die Nacht auch wieder sternenklar und mild. 18 bis 10 Grad auch wieder mit einer großen Temperaturspanne, je nachdem, wo ihr seid. Am kühlsten auf dem Land in irgendwelchen Tälern. Morgen nahezu wolkenlos an diesem Dienstag. Start in die kurze Arbeitswoche bei bis 34 Grad.
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0: Vorsicht, weiter A8 Luxemburg Richtung Pirmasens. Zwischen Dillingen-Mitte und Dillingen-Süd ist ein Auto liegen geblieben. Die Landstraße zwischen Siersburg und Hemmersdorf bleibt wegen des Feuerwehreinsatzes von heute früh weiter in beiden Richtungen gesperrt. Und Blitzer meldet ihr auf der A1 Saarbrücken Richtung Trier. Einmal Höhe Eppelborn, dann zwischen Nonnweiler Bierfeld und Hermeskeil und am Ortseingang Ensdorf aus Buß kommend. Die komplette Blitzerliste in der SR1 App und wenn noch was ist, 0800 700 8000. Die kostenfreie Hotline direkt in die SR1 Verkehrsredaktion. Gute und sichere Fahrt für euch.
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0: Am Mikrofon ist Joachim Meyer. Hallo zusammen.

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1: Ed Sheeran bei SA1. Jede Menge Promi-Geburtstage jetzt über Pfingsten. Heute denken wir zum Beispiel an Freddie Mercury von Queen, der wäre heute 80 geworden.

56 wird Lauryn Hill heute. Die Sängerin, Rapperin, Songwriterin und Schauspielerin hat tatsächlich Musikgeschichte geschrieben. Zuerst mal mit ihrer Band

Und dann auch als Solokünstlerin. Ihr Album The Miseducation of Lauryn Hill bekam 1998 ganze 5 Grammys auf einmal. Das hat noch keine Frau vor ihr geschafft. Für viele auch eines der besten Rap-Alben aller Zeiten. Ihr erstes und einziges Soloalbum. Warum sie kein weiteres mehr gemacht hat, hat sie kürzlich in einem Interview klargestellt. Ihr Perfektionismus und ihre Entscheidung für ihre Familie waren das eine und der Erfolgsdruck, den sie für Kreativität als absolut einengend empfindet. Naja, vielleicht überlegt sie sich's ja nochmal und bringt, wenn die Kids aus dem Haus sind, sowas wie ein Alterswerk raus. Wir würden uns alle freuen. Prominente Beispiele dafür gibt's ja genug. Happy Birthday, Lauryn Hill. Hier ist sie mit den Fugees und dem größten Hit der Band.

Die Fugees und Killing Me Softly hier bei SR1. Lauryn Hill, Sängerin bei den Fugees, hat heute Geburtstag, wird 56. Das mit dem 80. von Freddie Mercury machen wir dann am 5. September nochmal. Der hat dann nämlich Geburtstag. Wie der heute in die Liste kam hier bei mir, ich habe keine Ahnung. Ich weiß nicht, wie er sich reingeschlichen hat. Naja, den kurzen Ausschnitt von I Was Born to Love You haben wir gern nochmal angehört. Promi-Geburtstag heute auch noch Klaus Meine von den Scorpions. Und an alle Geburtstagskinder draußen, die gerade am Radio sind und vielleicht ihre Geburtstagstorte aufessen. Happy Birthday.

Das ist frisch für euch aus der SA1 Verkehrsredaktion. Vorsicht A8 Saarlouis Richtung Pirmasens. In Höhe Schwalbach-Schwarzenholz ist ein Auto liegen geblieben. Seid vorsichtig. Und jetzt ab zurück in die 80er, die Communards und Don't

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3: Widerstand gegen Kürzungen beim Elterngeld. Großbrand in Hemmersdorf unter Kontrolle. Das Wetter im Saarland sonnig und trocken. 17 Uhr. In der SPD-Bundestagsfraktion regt sich Widerstand gegen geplante Einsparungen beim Elterngeld. Bundesfinanzminister Klingbeil hat Medienberichten zufolge unter anderem das Familienministerium zu Milliardeneinsparungen verpflichtet. Bianca Taube für SR Info.
4: Gegenwind kommt aus der SPD-Fraktion im Bundestag. Der parlamentarische Geschäftsführer der SPD, Wiese, hat die zuständige CDU-Familienministerin Prien in der Rheinischen Post aufgefordert, möglichst woanders zu kürzen als beim Elterngeld. Er räumte zwar ein, dass gespart werden muss, aber wenn es in Priens Ressort andere Einsparpotenziale gäbe, würde er das sehr begrüßen. Gestern hatte bereits SPD-Fraktionsvizechefin Schmidt pauschale Kürzungen beim Elterngeld abgelehnt. Auch der Sozialverband VdK fordert heute Schutz und Unterstützung für Familien statt weiterer Kürzungen.
3: Im Iran-Krieg gibt es widersprüchliche Signale über ein mögliches Abkommen. Eine iranische Delegation reiste nach Katar, um dort die Freigabe von eingefrorenen Vermögen aus Ölgeschäften zu prüfen. Dies könnte auf eine mögliche Aufhebung von Sanktionen hindeuten. US-Präsident Trump schloss allerdings zuletzt eine übereilte Vereinbarung aus. Zuvor hatte sich Außenminister Rubio noch optimistisch geäußert. Das Regime in Teheran meldete heute Fortschritte in den Verhandlungen, kündigte aber gleichzeitig an, für die Durchfahrt von Schiffen durch die Straße von Hormuz Geld kassieren zu wollen. Der Großbrand auf einem Geflügelhof in Hemmersdorf in der Gemeinde Rehlingen-Siesburg ist unter Kontrolle. Das hat die Polizei mitgeteilt. Die Feuerwehr erklärte außerdem, dass keine Gefahr durch den Rauch des Feuers besteht. Messungen haben demnach ergeben, dass durch den Brand kein Asbest freigesetzt wurde. In dem Stall waren rund 7000 Hühner untergebracht. Der Polizei zufolge kam ein großer Teil von ihnen bei dem Brand um. Außerdem soll ein Sachschaden in Höhe von etwa 1 Million Euro entstanden sein. Die Brandursache ist noch unklar. Die Löscharbeiten dauerten mehrere Stunden. Fußball-Regionalligist FC Homburg muss in der kommenden Saison auf 2 Stammkräfte verzichten. Der Verein verkündete die Abgänge von Kapitän Mart Ristel und Topstürmer Kaan Inanolu. SR-Info-Reporter Kai Forst.
5: Mart Ristel stand in den vergangenen knapp 6 Jahren in 174 Pflichtspielen für Homburg auf dem Platz. Seit der Saison 22/23 war der defensive Mittelfeldspieler Kapitän der Mannschaft. Er wird sich nun neuen Herausforderungen widmen. Ebenso schmerzhaft der Abschied von Youngster Kaan Inanoglu, der nach dem Ende des Leihgeschäfts zur Eintracht Frankfurt zurückkehren wird. Der 20-jährige Angreifer kam erst im Winter auf Leihbasis nach Homburg. Bei den Grün-Weißen entwickelte er sich in Kürze zu einem absoluten Leistungsträger in der Offensive. In 17 Pflichtspielen erzielte Inanoglu starke 16 Tore und bereitete zudem 5 weitere Treffer vor.
3: Die HG Saar Louis hat das 2. Spiel der Aufstiegsrunde zur 2. Handball-Bundesliga verloren. Die Saarländer unterlagen beim MTV Braunschweig mit 33:34. Der Siegtreffer für die Niedersachsen fiel 3 Sekunden vor der Schlusssirene. Zum Auftakt hatte die HG zu Hause gegen Hamm gewonnen. In den nächsten Tagen finden jeweils noch die Rückspiele statt. Nur der erste der Qualifikationsgruppe steigt in die 2. Liga auf. Und das waren die Nachrichten mit Vido Wittekind. 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
2: Bis zum Abend scheint die Sonne, paar schön Wetter, Dekowolken können am Himmel sein, bis 33 Grad heute, bis 34 morgen. Der Tag morgen weiter nahezu wolkenlos, UV-Strahlung und Waldbrandgefahr hoch, denkt dran und seid vorsichtig. Und die Nacht dazwischen wieder sternenklar und schön mild, 18 bis 10 Grad.
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2: Die Landstraße zwischen Siersburg und Hemmersdorf, in beiden Richtungen gibt es da noch Probleme wegen des Feuerwehreinsatzes. Ihr habt uns durchgegeben, dass die Sperrung gerade jetzt dabei ist, aufgehoben zu werden. Aber ja, seid noch in Obacht, ob ihr vielleicht dann doch noch umfahren müsst, weil gerade in eurer Fahrtrichtung doch noch nicht offen ist. Geblitzt wird, habt ihr uns genannt, in Neunkirchen in der Spieser Straße zwischen Dagstuhl und Badenbach und auf der A1 Saarbrücken Richtung Trier in Höhe Eppelborn. Das sind die neuesten Blitzer. Die komplette Liste steht in der SR1 App. Gute Fahrt!
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2: Joachim Meyer hier im Studio. Hallo zusammen. Ein altes Handy nicht einfach wegschmeißen, sondern vielleicht sogar noch ein bisschen Geld dafür kriegen, wenn man es verkauft. Ist keine schlechte Idee. Warum? Ein Handyverkauf durchaus auch Risiken hat, auch wenn man das über so ein professionelles Ankaufsportal macht. Dazu mehr in 3 Hits.
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0: Olivia Rodrigo. SR1 habt ihr an. Langes Wochenende. Klar, da haben wir relaxed und die Sonne genossen. Vielleicht habt ihr ja aber auch einen Moment gefunden an den drei Tagen, wo mal eine der berühmten Ecken des Vergessenen dran war und aufgeräumt worden ist. Dann war mit Sicherheit oder mit an Sicherheit grenzender Wahrscheinlichkeit auch ein altes Handy bei den Sachen, die ihr wiedergefunden habt. Millionen davon verstauben, nämlich aktuell in deutschen Schubladen. Und ihr habt dann vielleicht gedacht, nö, einfach wegwerfen wäre blöd. Das Teil kann man ja vielleicht noch zu Geld machen. SR1-Reporterin Katharina Bruns weiß aber, dabei gibt es durchaus auch Risiken, auch wenn ihr das Handy über ein professionelles Second-Hand-Portal verkauft.
1: Probleme können zum Beispiel entstehen, wenn der Zustand des Geräts anders bewertet wird als erwartet. Wenn ein Wasserschaden vorliegt, den man vielleicht selbst gar nicht bemerkt hat. Manche Nutzerinnen und Nutzer haben aber auch das Gefühl, dass sie vom Anbieter regelrecht heruntergehandelt werden. Welche Rechte Verbraucher gegenüber Einkaufsportalen haben, hängt ganz stark von den Bedingungen der Anbieter ab. Klar ist aber, wird ein Gerät beim Anbieter oder auf dem Weg beschädigt, haftet der Anbieter. Er ist dazu verpflichtet, das Handy in den dokumentierten Ausgangszustand zu versetzen und auch genauso zurückzuschicken. Dann haben Verbraucher nämlich das Recht zu reklamieren und Nachbesserung oder im Zweifel auch Schadensersatz zu verlangen.
0: Wenn ihr also aufpasst dabei, geht im besten Fall aber tatsächlich gar nichts schief. Und wenn ihr nicht verkaufen wollt, dann bringt das Gerät bitte in so einen Elektromarkt zurück zum Recyceln. Für die wertvollen Rohstoffe da drin wäre es nämlich echt schade, wenn die einfach im Hausmüll landen.
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0: David Guetta und One Republic und gleich habe ich die brandneue Single von Banners für euch.
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0: gleich hier bei SR1 Miles Smith und Niall Horan. Tolles Duett, Drive Safe, nach Wetter und Verkehr gleich.
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0: 17.32 Uhr.
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0: Die Sonne scheint, paar Schönwetterwolken machen Deko. Hier vorm SR1 Studiofenster aber gerade gar nicht. Blauer Himmel von rechts nach links, von oben bis unten. Bis 33 Grad heute Nachmittag, heute Abend beim Schwenken, draußen sitzen, wie auch immer. Sehr angenehme Temperaturen. Der tiefste Wert, der ja immer erst so gegen morgen kommt, 18 bis 10 Grad in dieser sternenklaren Nacht. Morgen weiter nahezu wolkenlos und 29 bis 34 Grad.
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0: Blitzer meldet ihr auf der A1 Saarbrücken Richtung Trier in Höhe Eppelborn und dann weiter zwischen Nonnweiler Bierfeld und Hermeskeil. In Homburg in der Zweibrücker Straße und in Neunkirchen in der Spieser Straße. Die komplette Blitzerliste in der SA1 App und wenn noch was ist, 0800 700 8000. Die kostenfreie Hotline direkt in die SA1 Verkehrsredaktion. Danke fürs Bescheid geben und kommt gut und sicher an.
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0: Joachim Meyer hier im Studio, hallo zusammen und gemeinsam spicken wir gleich schon mal so ein bisschen Richtung Sommerferien.
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Gaga. Schönen Pfingstmontag, noch Nachmittag an der Schwelle zum Abend, sagen wir mal so. Wir spicken jetzt schon mal so in Richtung, was so in einem Monat ist. Morgen in einem Monat, um genau zu sein, sind endlich Sommerferien. Ausschlafen, rumchillen, Freibad, eben alles, wofür keine Zeit bleibt, wenn Schule ist. Und Festivals. Direkt am ersten Ferientag, am 26. Juni, steigt wieder das große SR-Ferien-Open-Air im Dillinger Parkstadion. 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Zum Beispiel Sängerin Jolle. Sorry.

Topic sind da. Tiffany Harris. Und als Headliner Nico Santos. 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Topic hier zusammen mit Becky G, aktuelle Single. Hier ist Sorry Papi auf

Klassiker von Arthur Will aus den 80ern, Big in Japan, hier bei SR1. Jetzt neue Musik von einem Popduo aus England und Asien. Da stammen die beiden her. Da haben sie ihre familiären Wurzeln, ihre musikalischen Wurzeln, haben sie in ihrer klassischen musikalischen Ausbildung. Und jetzt machen sie globalen Pop. Sagen sie selbst. Album kommt im Herbst. Das ist die neue Single Wager Project und 2515. Neue Musik hier für euch auf SR1.

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2: Papst warnt in Enzyklika vor KI. HG Saarlouis verliert zweites Aufstiegsspiel. Das Wetter sonnig und sommerlich heiß. 18 Uhr. Papst Leo XIV. Warnt in seiner ersten Enzyklika vor künstlicher Intelligenz. KI könne den Menschen helfen, ihnen aber auch schaden. Aus Rom, Anna Giordano.
3: Bei der Präsentation sagte er, dieses Schreiben sei durch Zuhören entstanden. Er habe mit KI-Unternehmen über die neuesten Entwicklungen gesprochen, aber auch mit Politikern, Verantwortlichen, mit Eltern und Lehrern. Entsprechend forderte der Papst, die Würde des Menschen müsse immer im Zentrum stehen. Er warnte vor der Illusion, dass der Mensch besser, wertvoller oder glücklicher werde, wenn er seine Schwächen an eine fehlerfreie KI auslagern könne. Und er macht darauf aufmerksam, dass die gerechte Verteilung von Gütern nun auch den digitalen Raum betreffe. Zudem warnt er angesichts moderner Waffensysteme davor, Entscheidungen über den Tod eines Menschen an Algorithmen oder Maschinen abzugeben.
2: Es zeichnet sich offenbar doch keine baldige Einigung über ein Ende des Iran-Kriegs ab. US-Präsident Trump schrieb, dass man eine übereilte Vereinbarung mit dem Iran ausschließe. Zugleich forderte er mehrere muslimische Länder auf, einem Abkommen mit Israel beizutreten. Dabei hob er insbesondere Saudi-Arabien und Katar hervor. Der Iran meldete zwar Fortschritte in den Verhandlungen mit den USA, das Regime in Teheran kündigte aber an, für die Durchfahrt durch die Straße von Hormus Geld kassieren zu wollen. In der SPD-Bundestagsfraktion regt sich Widerstand gegen geplante Einsparungen beim Elterngeld. In der Rheinischen Post forderte der parlamentarische Geschäftsführer der SPD, Wiese, Familienministerin Prien auf, in ihrem Etat möglichst woanders zu kürzen als beim Elterngeld. Alternativen zum Sparen beim Elterngeld sieht Wiese bei Subventionen und Steuervergünstigungen. Zuvor hatte bereits SPD-Fraktionsvizechefin Schmidt Kürzungen beim Elterngeld abgelehnt. Die beiden Abgeordneten stellen sich damit auch gegen Bundesfinanzminister Klingbeil von der SPD. Er hat nach Medienberichten unter anderem das Familienministerium zu Milliardeneinsparungen verpflichtet. Die HG Saarlouis hat das zweite Spiel der Aufstiegsrunde zur zweiten Handball-Bundesliga verloren. Die Saarländer unterlagen beim MTV Braunschweig mit 33:34. SR-Reporter Marc Drumm.
4: Die HG Saarlouis macht lange vieles richtig, führt zur Pause mit 5 Toren, kurz danach sogar mit 7. Der Sieg, der zweite in dieser Aufstiegsrunde, da schon greifbar. Dann stellt Braunschweig die Defensive um und Saarlouis so immer häufiger vor unlösbare Aufgaben. Der MTV dreht so, genau wie Saarlouis gegen Hamm vor einer Woche, einen 7-Tore-Rückstand noch in einen Sieg. Der 34:33 Siegtreffer für Braunschweig fällt 2 Sekunden vor dem Schlusspfiff. Nach 2 Spieltagen, der Hälfte der Aufstiegsrunde, haben alle 3 Teams einen Sieg und eine Niederlage und damit weiter alle Chancen auf die zweite Bundesliga. Nur der Tabellenerste steigt am Ende auf.
2: Fußballregionalligist FC Homburg verabschiedet seinen Offensivspieler Kaan Ianoglu. Nach Angaben des Vereins kehrt der 20-Jährige nach nur einem halben Jahr wieder zu seinem Stammverein Eintracht Frankfurt zurück. In 17 Pflichtspielen für Homburg erzielte Ianoglu 16 Tore und bereitete 5 weitere Treffer vor. Außerdem werden die Verteidiger Manuel Kober und Tim Littmann den Verein wieder verlassen. Bereits gestern hatte der FCH den Abschied von Kapitän Mart Ristel verkündet. Der Defensivspieler hatte 6 Jahre lang für den Verein gespielt. Das waren die Nachrichten mit Carmen Bachmann. 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
1: Die Sonne scheint, paar schön Wetterwolken möglicherweise bei euch am Himmel, aber die stören gar nicht. 33 Grad heute der Maxi-Wert, morgen bis 34 Grad. Der Dienstag weiter nahezu wolkenlos. UV-Strahlung und Waldbrandgefahr bleiben hoch, also Vorsicht. Die Nacht dazwischen, so für alle, die heute Abend noch lange draußen sitzen wollen, könnt ihr auch ohne warmes Wämschen. Sternenklar, 18 bis 10 Grad.
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1: Keine akuten Meldungen, ihr solltet überall gut durchkommen. Wenn nicht, 0800 700 8000, die kostenfreie Hotline direkt in die SR1 Verkehrsredaktion. Gute und sichere Fahrt für euch.
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1: Ich bin Joachim Meyer, gleich die neue Single von BTS. Boah, sind die Fans froh, dass die wieder da sind. Und bald spielen sie in Deutschland, in München und alle reisen hin. Ob das nun aus Hamburg oder aus dem Saarland ist. BTS und Swim gleich nach Kamrad und Hug Yourself. Ich bin Joachim Meyer. Hallo.
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0: Neue Fässer 1, Tame Impala und Dracula. Schönen Pfingstmontagabend, ist ja schon 14 nach 6. Da kann man schon vom Abendfeeling sprechen, obwohl draußen die Sonne noch scheint, was das Zeug hält. Ein langes Pfingstwochenende hat die Woche, auf die wir zurückblicken und nach besten Momenten suchen, natürlich nochmal länger gemacht. Und Steffen hat sich die Woche auf eine Reise aufgemacht.
1: Bester Moment der Woche war, ich bin zu meinem kleinen Bruder gefahren aus Berlin und bin jetzt die Woche so hier in Saarbrücken und fahre nach Berlin wieder.
0: Ach schön, David aus Saarbrücken hatte eine Familienfeier.
2: Die Taufe von meiner Tochter. Wir waren 40 Leute, war ganz entspannt eigentlich. Nur die engsten Freunde, Familie, ja.
0: Ui, das ist aber eine große Familie und ein großer Freundeskreis. Wenn nur die Ängsten schon 40 Leute ergeben. Gefeiert hat auch Nina aus Saarbrücken.
3: Wir hatten schönes Wetter und ich hatte Geburtstag. Ich hatte ganz viel Me-Time und nachmittags mit meiner tollen Familie. War super. Und Eis gegessen natürlich.
0: Das muss sein bei den Temperaturen. Happy Birthday nochmal an alle, die an diesem wunderbaren Tag ihren Geburtstag feiern.

Madonna, Papa Don't Preach. SR1 habt ihr an. Und jetzt kommt neue Musik für euch von Glasperlenspiel. Es ist unfassbar, aber die haben tatsächlich seit 8 Jahren kein Album mehr rausgebracht. Das ändert sich jetzt demnächst. Bis das neue Album kommt, dauert es noch ein bisschen, aber Glasperlenspiel macht Werbung, dass es nur so kracht für dieses Album, das GPS 26 heißen wird, also GPS für Glasperlenspiel. Das Artwork könnt ihr euch schon angucken auf der Homepage von Glasperlenspiel. Da steht auch schon ganz viel übers Album. Und sie hauen einen Vorab-Song nach dem nächsten raus. Das ist der neueste. Glasperlenspiel und dein Hoodie.

0: Die beste Musik bei SR1 von Coldplay gleich zu Kamrat. Hug yourself. Läuft gleich nach halb. Gleich nach Wetter und Verkehr.
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2: 18.30 Uhr.
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2: Es bleibt sonnig, bis die Sonne dann irgendwann mal untergeht, macht aber im Moment noch keine Anstalten dafür hier vom SR1 Studiofenster. 33 Grad heute, morgen 29 bis 34 Grad. Es bleibt nahezu wolkenlos. UV-Strahlung, Waldbrandgefahr bleiben hoch. Bitte seid vorsichtig. Und heute Abend genießt den milden Abend und die milde Nacht. 18 bis 10 Grad die tiefsten Werte. Noch angenehm, noch nicht tropisch. Sternenklar heute Nacht.
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2: Die neuesten Blitzer in Neunkirchen in der Spieser Straße zwischen Dackstuhl und Badenbach und auf der A1 Saarbrücken Richtung Trier, einmal Höhe Eppelborn und dann weiter Richtung Nonnweiler Bierfeld, zwischen Nonnweiler Bierfeld und Hermeskeil. Die komplette Blitzerliste in der SR1 App und wenn noch was ist, 0800 700 8000, die kostenfreie Hotline direkt in die SR1 Verkehrsredaktion.
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2: Joachim Meyer hier im Studio. Hallo, schön, dass ihr da seid.

The Fate of Ophelia, Taylor Swift hier bei SR1. Dieses Festival ist echt Kult. Rock am Ring. Das Festival mit Rock, Rap und Elektronik gibt's mit einer kleinen Unterbrechung seit 1985. Boah, über 40 Jahre. In diesem Jahr ist es von Freitag bis Sonntag in zwei Wochen, also vom 5. bis 7. Juni, mit dabei unter anderem Limp Bizkit. But my dreams, they aren't as empty. Und Linkin Park. So, jetzt zwei Nachrichten. Eine schlechte: Rock am Ring 2026 ist leider längst ausverkauft. Jetzt werdet ihr euch fragen, warum redet der denn dann im Radio drüber? 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

aktuelle Single von Bossa heißt Flackern. SR1 hier gleich nach 19 Uhr mit Pop die Abendshow. Markus Barr steht bereit für euch. Ich bin Joachim Meyer. Schönen Ausklang dieses wunderbaren Pfingstwochenendes wünsche ich.

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1: 19 Uhr. Die deutschen Bischöfe haben positiv auf die erste Enzyklika von Papst Leo dem 14. reagiert. Der Papst beschäftigt sich darin mit künstlicher Intelligenz. Der Vorsitzende der deutschen Bischofskonferenz Wilmer sagte, die Enzyklika sei ein wegweisendes Dokument für die Menschlichkeit. Der Hamburger Erzbischof Hesse sieht eine Einladung zur Mitwirkung. Haltet euch nicht raus, sondern engagiert euch, baut an der Wirklichkeit mit, sagte der Erzbischof in einer Videobotschaft. Der Papst fordert einen verantwortungsvollen Umgang mit KI. Sie könne den Menschen helfen, brauche aber strenge Regeln. Russlands Außenministerium hat ausländische Diplomaten und Mitarbeiter internationaler Organisationen aufgefordert, Kiew schnellstmöglich zu verlassen. Das russische Militär werde Rüstungsobjekte und Entscheidungszentren in der ukrainischen Hauptstadt angreifen, hieß es in einer Mitteilung. Schon in der Nacht auf Sonntag hatte Russland Kiew massiv beschossen. Dabei wurde auch das ARD-Studio in der ukrainischen Hauptstadt teilweise zerstört. Am Bostalsee haben heute rund 16.000 Besucher das SR3-Kinderfest gefeiert. Das Bühnenprogramm endete vor rund einer Stunde. Aus der Nachrichtenredaktion Marc Langels.
2: Die Besucher kamen dabei nicht nur aus dem Landkreis St. Wendel und dem übrigen Saarland, sondern oftmals auch aus den Nachbarbundesländern Rheinland-Pfalz und Baden-Württemberg. Sie bekamen unter anderem eine Zaubershow sowie Mitmachtanzen und ein Jongliertheater geboten. Das Fest stand in diesem Jahr wegen der Nationalen Spiele der Special Olympics sowie der Fußball-Weltmeisterschaft unter dem Motto Flossi der Sportler. Auf dem ganzen Gelände konnten Kinder verschiedene Sportarten ausprobieren. Und etwas ruhiger ging es beim Recycling-Workshop und im Bastelzelt direkt neben der Bühne zu.
1: Die Nacht der Kirchen im Saarland haben in diesem Jahr rund 7.000 Menschen besucht. Das teilte das Bistum Trier mit. Den Veranstaltern zufolge beteiligten sich neben der katholischen und evangelischen Kirche auch einige Gemeinden aus der Arbeitsgemeinschaft christlicher Kirchen. Insgesamt boten 43 Kirchen bis in die späten Abendstunden ein Programm aus spirituellen Gesprächen, Musik, Kunst und meditativem Tanz an. Auf Burg Halderfelsen bei Hauenstein im Pfälzerwald hat sich ein schwerer Kletterunfall ereignet. Nach Polizeiangaben stürzte eine Frau aus einer Höhe von 7 Metern in die Tiefe und zog sich dabei schwere Verletzungen zu. Wegen des schwierigen Geländes musste die Frau mit einem Rettungshubschrauber geborgen werden. Die 54-Jährige wurde in ein Krankenhaus gebracht. Das waren die Nachrichten mit Carmen Bachmann. 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Das Wetter? In der kommenden Nacht trocken bei Tiefstwerten zwischen 18 und 10 Grad. Morgen sonnig und heiß bei Höchstwerten zwischen 29 und 34 Grad. Und es bleibt trocken.
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4: A8 Pirmasens Richtung Saarlouis. Zwischen Dreieck Friedrichsthal und Merchweiler Behinderung an einer Baustelle. Bis Ende 2026. A620 Saarlouis Richtung Saarbrücken. In Höhe St. Arnual ist die Richtungsfahrbahn wegen einer Baustelle gesperrt. Eine Umleitung ist eingerichtet. Bis Mittwoch 8 Uhr. A1 Trier-Saarbrücken. Zwischen Eppelborn und Illingen in beiden Richtungen Behinderungen wegen Bauarbeiten. Es ist jeweils nur eine Spur frei. Bis Ende Oktober. A1 Saarbrücken Richtung Trier. Zwischen Mehring und Rastplatz Mehringer Höhe Brückenarbeiten. Es ist nur eine Spur frei. Bis 1. September 2027.
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5: Am Pfingstmontagabend mit Markus Barsch. Schön, dass ihr da seid.
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5: Linkin Park, fang an.
6: Ja.

0: Huch. Alles okay, Kevin?
1: Ja, es knarzt ein bisschen. Das ist, weißt du, irgendwie.
0: Ich hatte das Mikro schon auf.
1: So viel rumgelegen, der knarzt alles. Weißt du, in der Sonne liegen, das macht einfach, das macht was mit einem.
0: Unsere Gehirne haben sich aufgelöst heute. Gerade Michael Schulte in eurer Abendshow oder besser Milcheis-Schulte, könnte man auch sagen.
1: Lecker. Oh,
0: wir haben gerade ein bisschen gehirnt hier. Kollege Kevin Frisch ist hier aus dem Abendshow-Team. Markus Basch ist auch hier aus dem Abendshow-Team. Immer, wenn wir uns treffen, zufällig im Studio auch hier für euch heute. Dann sind der Wortwitze viele und die sind einer schlechter als der andere. Da haben wir gesagt, prima, machen wir gleich mal im Radio. Also, ne, tolles Wetter, super Sommer, viele freuen sich. Wir haben schon darüber gesprochen. Viele sagen auch, ich wohne dann doch, haltet die Klappe. Auch gut. Okay, ganz ruhig. Es hat auch in einer Woche ist wieder alles vorbei. Aber wir wollen kurz die Sonnenstimmung des Tages, die fröhliche, vielleicht mit unseren kleinen bescheidenen Mitteln ein bisschen weiter ausbauen und bauen uns jetzt mit unseren bescheidenen Mitteln ein paar Sommerstars. Machen wir mit euch zusammen, zurecht. Kevin, was hast du eben nochmal zu bieten gehabt? Geiles, musikmäßig?
1: Also, fiel mir ein, als ich heute Morgen mit meiner Tochter auf dem Spielplatz war.
0: Ja.
1: Da war es natürlich Sandrina Carpenter.
0: Sandrina Carpenter, die war auch auf dem Spielplatz, verstehe ich.
1: Ja, und alle hatten Max Mützke.
0: Ja, Max Mützke.
1: Max Mützke.
0: Die hatten die auf dem Kopf.
1: Und was brauchst du im Sandkasten?
0: Weiß nicht.
1: Die Bagger Street Boys.
0: Die Bagger Street Boys, nun, selbstverständlich.
1: Ja, schlecht.
0: Ich dachte stimmt. Eben, weil wir haben ja hier gespielt, Emptiness Machine.
1: Ja.
0: Ich bin so Team Linkin Park.
1: Oh.
0: Linkin Park, stehst du?
1: Ja, und wo wir schon so bei so Bands ja. aus den Ende der 90er, frühe 2000er.
0: Ja.
1: Dazu einen schön kühlen Drink 182.
0: Drink 182, nehme ich. Mit einem Cocktailschirm, Mariah Twain. Oh,

0: Auf euch ist Verlass, Deutschland. Hallo, hier ist Bob, eure Abendshow am heißen Pfingstmontag. Spät, spät Nachmittag. Kollege Kevin und ich, wir haben eben einfach unseren Hirnen, unseren weichen Hirnen, unseren weichen Kekshirnen freien Lauf gelassen und haben einfach aus Popstars so bescheuerte Sachen gemacht. Ich könnte mir noch was merken. Was
1: Sommerstars. League in Park.
0: Ja, League in Park und Sandrina Carpenter.
1: Sowas.
0: Ne? Hier kommen ganz viel Zeug von.
1: Eine wahre Freude.
0: Hier 07221211. Macht gerne so weiter. Den ganzen Abend. Wir freuen uns. Auch wenn ihr einen Interpreten, eine Interpretin hört gleich und denkt, ach geil, da könnten wir das draus machen. Schickt es bitte und sagt allen Bescheid. Hier Laura, keine Ahnung, wo sie wohnt, schreibt sie nicht dazu. Nicht Taylor Swift, Taylor Schwitzen. Das tun wir. Ja.
1: Peter kommt nochmal kurz mit den Sandkasten.
0: Ah, ja.
1: Er sagt, da dürfen die Chippendales nicht fehlen. Hier, das sind doch diese, die mit wenig an auf Bühnen stehen.
0: Das ist richtig. Aber Hauptsache, sie stehen auf Bühnen. Die singen ja, glaube ich, nicht. Ne? Die ziehen sich nur halb aus oder so. Ja.
1: Wir lassen es gelten.
0: Da lassen wir natürlich gelten. Hier, Wolf ist ein Milli-Vanilli-Eis.
1: Ja.
0: Das finden wir gut.
1: Jörg aus Bad Sobernheim. Ich musste kurz drüber nachdenken.
0: Ich sehe es auch gerade.
1: James Sonnenblunt.
0: James
1: Sonnenblunt.
0: Melanie aus Engstingen. Viele freuen sich bei diesem Wetter selbstverständlich über einen Mariah Carey-Eis. Mhm. Eis? Okay, soll ich jetzt
1: Abkühlung ist
0: gut. Soll ich All I Want for Christmas spielen?
1: Nein, okay.
0: Is you. Mach ich nicht.
1: Hilfe!
0: Nein, mach ich nicht.
1: Hier, Laura ist on fire. Sie hat noch einen geschickt.
0: Ah, die sehen sich schon nach Abkühlung.
1: Ja, sie braucht Abkühlung. Tate McRae. Sehr gut.
0: Und hier noch Rebecca, weil wir eben von Leuten, die unterm Dach wohnen, sprechen. Sie wohnt 5. Stock, reine Südseite. Oh. Ich fühle mich ja hier wie, der singt zwar auch nicht, steht aber auch auf Bühnen oder vor Kameras, Brad Pitt. Muss mal kurz drüber nachdenken.
2: Keine gut. 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
0: Sportfreunde, stilles Wasser. Keine

0: Es ist 7:30.
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2: Heute Nacht ist es sternenklar. Erneut stellen sich große Temperaturunterschiede ein. In einigen höheren Lagen bleibt es mild mit rund 17 Grad. In den Städten an der Saar gehen die Temperaturen auf rund 15 Grad zurück. In freien, ländlichen Tälern kühlt es bis 10 Grad ab. Morgen gibt es wiederum durchweg sonniges, dabei sehr warmes bis heißes Frühsommerwetter bei 29 bis 34 Grad mit den höchsten Werten an Saar und Mosel.
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3: Vorsicht im Regionalverband Saarbrücken in der Kamphauser Straße in Richtung Westspange Gefahr durch einen Unfall. A8 Pirmasens Richtung Saarlouis. Zwischen Dreieck Friedrichsthal und Merchweiler Behinderungen an einer Baustelle. Bis Ende 2026. A620 Saarlouis Richtung Saarbrücken. In Höhe St. Arnual ist die Richtungsfahrbahn wegen einer Baustelle gesperrt. Eine Umleitung ist eingerichtet. Bis Mittwoch 8 Uhr. In Saarbrücken ist die Hochstraße wegen eines Polizeieinsatzes vorübergehend gesperrt.
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0: Und hier ist Pop, eure Abendshow mit Markus Barsch und Hertz und Bubble Disco Machine. Hi.

Moment mal gerade. Achtung, Falschfahrer auf der B173 Dresden, Coventry-Straße zwischen Harry-Demba-Straße und Gottfried-Keller-Straße. Da kommt ein Falschfahrer entgegen. Ganz rechts fahren, nicht überholen. Auf der B173 Dresden, Coventry-Straße zwischen Harry-Demba-Straße und Gottfried-Keller-Straße. Falschfahrer unterwegs. Vorsicht in beiden Richtungen.

0: Seid ihr auch ordentlich hydriert? Bitte sehr, gerne. Hallo, hier ist Pop, eure Abendshow am heißen Pfingstmontagabend. Wir hoffen, es geht allen super gut. Unsere Gehirne sind aufgeweicht, Kevins und meins, wir haben eben schon drüber erzählt. Wir machen nichts anderes als Stars aus allen Kategorien, haben wir erweitert.
1: Ne? Sommerstars, wir machen einfach Sommerstars.
0: Aus berühmten Menschen, die auf Bühnen stehen oder vor Kameras oder die singen, tanzen, lachen, springen, machen wir bescheuerte Sommernamen. Hier ist ganz viel Zeug noch von euch gekommen gerade. Guck mal hier, was Stefan Fink schickt uns, achso, jetzt habe ich es verstanden, glaube ich, jetzt, wo ich es nochmal sehe. Bob, der fährt, der hier, Buffalo ja. Soldier, genau, den meint Stefan Fink.
1: Der fährt nachher in Sonnenuntergang auf seiner Bob Harley. Ja, so macht's der Stefan.
0: Bob Marley, alles klar, sehr gut, ja. Elke verstehe ich. Elke Bartsch, liebe Grüße. Schwimmbad affin. Bitte nicht ins Becken, Pink. Öln.
1: Ja, und wo unterlassen wir das bitte? Das schickt hier Sven aus Düsseldorf durch. Im Freibad Spencer.
0: Bad Spencer. Das gibt's wirklich, das Bad Spencer.
1: Ja.
0: Ne?
1: Der war da, glaube ich, auch mal. Der hatte mal vorbei.
0: Wo ist das? Welcher Stadt ist das nochmal?
1: Schwäbisch Gmünd.
0: Ja. Stimmt. Da gab es nicht auch eine Bahnunterführung, die hätte so heißen sollen, oder einen Tunnel? Den Bad Spencer-Tunnel? Irgendwas war da, ich weiß es noch. Okay. Der Sven ist auch in Hochform hier aus Düsseldorf. Ausruhen nicht vergessen. Das macht man am besten mit Chill Smith statt Will. Okay, gut. Dann
1: kommen wir aus dem Freibad wieder und manche haben doch noch was im Garten. Ja? Schreibt Peter aus Plüderhausen. Ja. Pools Garden.
0: Just another lemon tree. Sing ich schön? Guck mal, wie lustig ist das denn? Das ist jetzt Zufall. In diesem Moment, als hätte Ralf es telepathisch empfangen.
1: In die Sendeplanung, in den Musikplan reingewuppt.
0: Heute ist Teddy Schwimmstag. Das stimmt, hier ist er mit Mr. Know-It-All. In eurer bescheuerten Abendshow. Naja.

0: Entwarnung auf der B173 Dresden-Coventry-Straße. Kein Falschfahrer mehr zwischen der Harry-Demba-Straße und Gottfried-Keller-Straße. Kommt gut und sicher an.
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0: Hey Leute, es wird doch der Sommer 2026, oder? In ganz Europa und er kommt von ganz oben. Aus Norwegen von The Bowser. Drei Jungs. Aus Norwegen. The Bowser. Manchmal auch nur Bowser. The Bowser. Es gibt ja auch einen deutschen Rapper, der heißt Bowser. Das sind die nicht. Das ist ein anderer. Magnetic, gerade in eurer Abendshow. Heute ist die Abendshow mit aufgeweichtem Keksgehirn. Wir haben eben angefangen, tragischerweise, und es hört nicht auf, einfach irgendwelche Stars schön immer einschmieren, ne? Irgendwelche Stars aus allen Genres in der Kunst und Kultur zu Sommerstars zu machen. Hier kommt noch Steffen aus Karlsbad, Rio Reiser kennen noch ein paar vielleicht, ne? Er war nur in Rio Heiser. Ah, jetzt werden schon ganze Sätze gebaut mit den Popstars. Was geht hier noch alles? Hier ist ohne Ende Zeug noch. Frankie Goes to Swimmingpool. Joachim aus Gundelfing. Gott, das ist gut. Frankie Goes to Hollywood hießen die doch, oder? Okay, also was gibt's noch? Hier, Steven, Labras Banda. Okay, immer schön Ed Schmieren, denk dran, ne? Großstadtgeschwitze statt Großstadtgeflüster. Okay, Harry Schwimmstyles, ja, auch nicht schlecht. Schwimmstyles, bescheuert. Ihr seid lustig, hier ist gerade noch Angelika, das ist schön. Die Red Hot Chili, Red Hot Grilli Peppers. Von Angelika aus Steinebach. Nehmen wir alles und schmieren uns weiterhin ein. Und dann gehen wir zu Onkel Werner in die Werkstatt. Der gibt uns eine Festanstellung. Wenn wir ihn darum bitten. Klappe.
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0: So. Hier ist noch was aus dem Verkehrszentrum. A8 München Richtung Stuttgart zwischen Märklingen und Hohenstadt. 3 Kilometer Stau. Der Verkehr wird jetzt an der Unfallstelle vorbeigeleitet. Kommt gut und sicher. Und bitte bald an.

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1: 20 Uhr. Die Weltgesundheitsorganisation fordert Nachbarstaaten des Kongo auf, unverzüglich gegen eine Ausbreitung des Ebola-Virus vorzugehen. Im Kongo und dem benachbarten Uganda seien vermutlich schon 220 Menschen an dem Virus gestorben. Bettina Rühl.
2: Diese Zahl nannte der Chef der Weltgesundheitsorganisation WHO, Tedros Adhanom Ghebreyesus. Außerdem gibt es mehr als 900 Verdachtsfälle. Der gegenwärtige Ausbruch ist bereits der 17. in der Demokratischen Republik Kongo. Im Gesundheitssystem gibt es deshalb auf allen Ebenen viel Erfahrung mit der Bekämpfung von Ebola. Allerdings machen Konflikte in der betroffenen Region, eine schlechte Infrastruktur, fehlende Ressourcen und das Misstrauen der Bevölkerung gegenüber der Regierung, den Helferinnen und Helfern, die Arbeit schwer.
1: Die erste Enzyklika von Papst Leo hat viel Zustimmung bekommen. Neben vielen Bischöfen hat sich auch die katholische Reformbewegung Wir sind Kirche positiv zu dem Text geäußert. Die Enzyklika könne zu einem ethischen Leitbild werden. Die Präsidentin des Deutschen Caritasverbandes, Weelskop Defa, liest den Text vor allem als Friedensbotschaft. Der Papst gebe Armen und Schutzbedürftigen eine Stimme. In der Enzyklika geht Leo XIV. Auf die Chancen und Risiken von künstlicher Intelligenz ein. Er kritisiert unter anderem KI-gestützte Waffensysteme und fordert die gerechte Verteilung von Ressourcen auch im Digitalen. Am Burstalsee haben heute rund 16.000 Besucher das SR3-Kinderfest gefeiert. Das Fest stand in diesem Jahr wegen der nationalen Spiele der Special Olympics sowie der Fußball-Weltmeisterschaft unter dem Motto Flossi der Sportler. Auf dem ganzen Gelände konnten Kinder Sportarten ausprobieren. Außerdem gab es einen Recycling-Workshop, Zaubershows und Mitmachtanzen. Die Besucher kamen aus der gesamten Großregion an den Burstalsee. Die Suche nach der vermissten Person in der Saar bei Mettlach-Nohn ist vorerst eingestellt worden. Das hat die Polizei dem SR mitgeteilt. Demnach soll die Aktion morgen Vormittag wahrscheinlich fortgesetzt werden. Dabei wird auch wieder mit der Wasserschutzpolizei zusammengearbeitet. Wie es zu dem Badeunfall kam, ist derzeit noch unklar. Laut Polizei Merzig hat der Vermisste mit Freunden in der Saar gebadet. Das waren die Nachrichten mit Carmen Bachmann. 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Das Wetter im Saarland? In der kommenden Nacht trocken bei Tiefstwerten zwischen 18 und 10 Grad. Morgen sonnig und heiß bei Höchsttemperaturen zwischen 29 und 34 Grad. Es besteht Waldbrandgefahr und starke Sonnenbrandgefahr durch hohe UV-Strahlung.
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4: Vorsicht auf der A620 Saarlouis Richtung Saarbrücken. In der Einfahrt Saarbrücken-Gersweiler Gefahr durch eine ungesicherte Unfallstelle. A8 Pirmasens Richtung Saarlouis. Zwischen Dreieck Friedrichsthal und Merchweiler Behinderungen an einer Baustelle. Bis Ende 2026. In Saarbrücken ist die Hochstraße wegen eines Polizeieinsatzes vorübergehend gesperrt. Geblitzt wird unter anderem auf der A1 Saarbrücken Richtung Trier in Höhe Eppelborn. Auf der A1 Saarbrücken Richtung Trier zwischen Nonnweiler Bierfeld und Hermeskeil. Und in Neunkirchen in der Spieserstraße.
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6: Mit Markus Barsch. Hallo, schön, dass ihr da seid. Ein großer Abend, ein großer Fußballabend in Paderborn und auch in Wolfsburg. Bundesliga-Relegationsrückspiel. Wird am Ende dieses Abends der SC Paderborn in der Bundesliga spielen? Oder der VfL Wolfsburg seinen Platz dort verteidigen? In einer halben Stunde, knapp einer halben Stunde, gleich um 8:30 ist Anpfiff. Wir sind ganz nah dabei für euch bei diesem Spiel. Erstmal Joe, End of Beginning.
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0: Hallo.
1: Hier ist Pop, eure Abendshow. Hallo Deutschland. Das ist die gemeinsame Abendshow von Bremen 4, HR3, MDR Jump, NDR 2, SR1 und WDR 2. Ich komme nochmal rein. Produziert von euch von SWR3. Bald ist Festivalsaison und alle so, yes, genau der richtige Moment, um noch eben folgenden Weltrekord zu feiern. Habt ihr den auch gesehen? Die älteste Crowdsurferin ever. Seit die Dinosaurier weg sind, wie wir vermuten, mit 99 Jahren hat sie sich auf einem Konzert von der Menge eben auf Händen tragen lassen durch die Reihen. Kevin Frisch ist hier aus unserem Abendshow Crowdsurf Kompetenz Spezialteam. Das ist auch alles hochoffiziell festgestellt, ne?
2: Absolut. Also sie steht damit jetzt im Guinness-Buch der Rekorde. Pauline Kanner heißt sie und in dem Eintrag steht so viel wie: Im zarten Alter von 99 Jahren ist Pauline über mehrere Reihen von Menschen gecrowdsurft und hat damit diesen rockenden Weltrekord errungen.
1: So möchte man sein mit 99. Ich kann eben crowdsurfen. Hier, die Menge hat sie aber auch mega abgefeiert. Das ist alles Originalton.
3: Ja. Granny, Granny,
1: Granny.
2: Die Oma. Sie ist auch ein bisschen auf Insta aktiv mit ihrem Enkel und deswegen, sie ist da die Gangster-Granny und deswegen rufen die alle Granny, Granny. Und das ist eben nach dem Crowdsurfen, das war bei einem Konzert mit um die 20.000 Menschen in Texas und sie steht da einfach mit so einem wahnsinnig breiten Grinsen auf der Bühne und freut sich hart. Ist super.
1: Sie weiß doch schon ein bisschen, wie Fame geht,
2: ja,
1: oder?
2: Das ist wirklich so. Ich fand auch total geil, beim Crowdsurfen lag sie so auf so einer gepolsterten Sunny-Trage.
1: Normalerweise machst du das ohne irgendwas.
2: Normalerweise macht man das ohne.
1: Aber Entschuldigung, das ist mit 99 sehr in Ordnung, dass man auf einer gepolsterten Sunny-Trage das macht. So.
2: Lass mich ehrlich sein.
1: Ja.
2: Lass mich ehrlich sein. Wenn du nach 4 Tagen Festival am allerletzten Tag bei der Hauptband abends, wenn du da sagst, alles klar, komm, ich gehe jetzt nochmal Crowdsurfen, oder?
1: Ja.
2: Also manchmal denke ich mir da schon, jetzt, ich würde so eine nehmen.
1: So eine Matratze, so eine gepolsterte?
2: Ja, ich würde eine nehmen.
1: Ist in Ordnung.

David Guetta, Jennifer Lopez, Save Me Tonight. Hier kommt noch was aus dem Verkehrszentrum. Vorsicht auf der A81 Stuttgart Richtung Heilbronn. Zwischen Stuttgart-Zuffenhausen und Ludwigsburg-Süd, da liegen Fahrzeugteile auf allen Fahrstreifen. A81 Stuttgart Richtung Heilbronn, zwischen Stuttgart-Zuffenhausen und Ludwigsburg-Süd. Vorsicht!

20 nach 8 ist es. Hallo, hier ist Pop, eure Abendshow. Wir begleiten mal eben Lucas Graham in sein Elternhaus. Wir haben ja sonst gerade nichts vor. Noch 8 Minuten bis zum Anpfiff. Wir sind natürlich gleich bei der Relegation für euch dabei. Zurück zu Lucas Graham. Seine neue Single Second Chance, die ist ja am Freitag rausgekommen. Und die hat ja so einen schönen Folk-Touch, haben wir schon ein paar Mal gespielt seitdem. Und dass Lucas Graham Folk so gerne mag, das kommt nicht von ungefähr. Ganz früh hat es schon angefangen. Da war er noch ganz klein in seinem Elternhaus in Kopenhagen. Da sind schon immer früher viele tourende Folk-Bands, Musikerinnen, Musiker vorbeigekommen, weil sein Papa einfach so ein riesen

Fan von dieser Musik war. So war das damals. Da kamen sie einfach bei ihm vorbei und haben Sachen getrunken. Und so. Genau das will Lucas Graham mit seiner neuen Single noch mal ein bisschen aufleben lassen, feiern und auch mit seinem neuen Album, das hat er schon angekündigt, darauf können wir uns dann Mitte August freuen. Hier jetzt erstmal ganz neu, Lucas Graham, Second Chance. Ja, in der Abendshow.

0: Lucas Graham aus Kopenhagen. Second Chance.
1: Total falsch aus, wie es war, holländisch ausgesprochen.
0: Das heißt, glaube ich, Kopenhagen? Egal. Hallo, hier ist Pop, eure Abendshow. Es ist 20.26 Uhr auf die Sekunde. Genau noch 4 Minuten bis zum Anpfiff. Relegation, Rückspiel, SC Paderborn gegen den VfL Wolfsburg. Das Hinspiel ging 0:0 aus, also heute Abend die Entscheidung. Wird Paderborn erstklassig und Wolfsburg in die zweite Liga wandern? Wir werden es erleben. Oder bleibt alles, wie es ist? Die Fans natürlich entsprechend alle völlig on fire. Wie geht's einem Trainer wohl vor so einem Spiel? Hier bei Ralf Kettemann, Trainer vom SC Paderborn, ist es so, sein Handy steht schon seit einer ganzen Weile überhaupt nicht mehr still, aber er antwortet nur noch Familie, Freunden, Spielern und anderen Trainern. Es geht nicht anders.
2: Ich bin wirklich über jede Nachricht dankbar. Ich sehe es eher als Anerkennung, ich sehe Menschen, die dran teilnehmen einfach. Ne? Ich schaffe es nur nicht, weil ich das Handy einfach nicht mag, den Leuten zu antworten, weil mich kostet das echt Energie. Aber ich bin dankbar über jede Nachricht, beantworte sie aber nicht.
0: Auch Dieter Hecking, Trainer des VfL Wolfsburg, ist in der Pressekonferenz gefragt worden, wie geht's Ihnen vor dem Spiel? Und er so:
3: Gut.
0: Das war's. Mehr braucht's ja auch nicht. Das lassen wir so stehen. In knapp 3 Minuten ist Anpfiff. Ihr verpasst hier nichts.
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0: Es ist 8:30.
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2: Heute Nacht ist es sternenklar. Erneut stellen sich große Temperaturunterschiede ein. In einigen höheren Lagen bleibt es mild mit rund 17 Grad. In freien ländlichen Tälern kühlt es bis 10 Grad ab. Morgen gibt es wiederum durchweg sonniges, dabei sehr warmes bis heißes Frühsommerwetter bei 29 bis 34 Grad mit den höchsten Werten an Saar und Mosel.
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3: Vorsicht auf der A620 Saarbrücken Richtung Saarlouis. Zwischen Saarbrücken-Mahlstatter Brücke und Saarbrücken-Gersweiler Gefahr durch einen defekten PKW und Personen auf der Fahrbahn. Landkreis Saarlouis. In Berus ist die Ortsdurchfahrt von Ortseingang bis Lothringer Straße wegen einer Baustelle gesperrt. Bis Anfang Juni. In Saarbrücken ist die Hochstraße wegen eines Polizeieinsatzes vorübergehend gesperrt. Geblitzt wird unter anderem auf der A1 Saarbrücken Richtung Trier in Höhe Eppelborn, auf der A1 Saarbrücken Richtung Trier zwischen Nonnweiler Bierfeld und Hermeskeil und in Neunkirchen in der Spieserstraße.
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4: Und hier ist Pop, eure Abendshow am Pfingstmontagabend mit Markus Barsch. Hi!

0: Okay. Das ging schnell. Für den Bundesligisten VfL Wolfsburg spielt beim SC Paderborn um den Klassenerhalt. Und wir gehen direkt zu unserem ARD-Reporter Marc Eschweiler ins Stadion nach Paderborn.
1: Erster guter Ball von Wolfsburg in die Spitze auf Dagim. Der legt ab für Pejčinović und Tor! Wolfsburg führt in der dritten Minute. Der erste Angriff, langer Ball auf Dagim und er legt von der Grundlinie zurück in den Strafraum und am Elfmeterpunkt drückt Pejčinović den Ball flach ins Eck. 0:1. So, Tor nach Schilderung 34.
0: Okay. 1-0 für den Bundesligisten. Ihr verpasst hier nichts in eurer Abendshow.
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Hier ist Pop, eure Abendshow. 11,5 Minuten gespielt beim Relegationsrückspiel. VfL Wolfsburg in Paderborn führt immer noch 1-0. Das heißt, wenn das so bliebe, aber es sind noch ein paar Minuten zu spielen, dann würde sich nichts ändern. Paderborn steigt nicht auf und Wolfsburg nicht ab. Hier ist Siku aus Leicestershire. Dangerous Lover in der Abendshow.

Viertelstunde gespielt in der Relegation, führt Wolfsburg immer noch 1:0. Vorsicht auf der A66. Wiesbaden Richtung Frankfurt zwischen Eschborner Dreieck und Nordwestkreuz Frankfurt. Ungesicherte Unfallstelle auf der linken Spur. Und es liegen auch Fahrzeugteile hier auf allen Fahrstreifen. Vorsicht auf der A66, Wiesbaden-Frankfurt. Zwischen Eschborner Dreieck und Nordwestkreuz Frankfurt. Ungesicherte Unfallstelle auf der linken Spur. Fahrzeugteile auf allen Fahrstreifen.

Nichts Neues passiert im Relegationsrückspiel. SC Paderborn, VfL Wolfsburg immer noch 0:1. Und wir sind in der 20. Minute. Vorsicht auf der A81, Heilbronn Richtung Stuttgart, zwischen Ludwigsburg Nord und Ludwigsburg Süd. Kaputtes Auto auf der rechten Spur.

7:09 ist es. Hier ist eure Abendshow, die gemeinsame Abendshow von MDR Jump. HR3. Ich bin durcheinander gerade, weil wir natürlich für euch das Spiel verfolgen. Verflixt nochmal. Also hier ist die ARD jedenfalls mit allen angeschlossenen Anstalten. Wir freuen uns, dass ihr da seid. Wir gucken natürlich für euch die Relegation an. Und der VfL Wolfsburg, der Bundesligist, der seinen Platz dort verteidigen will, führt seit der dritten Minute 1-0. Aber spielt jetzt in der Unterzahl seit einigen Minuten. Denn Joachim Mähle von Wolfsburg, gelb-rot. Das heißt 75 Minuten reguläre Spielzeit übrig noch. Für den SC Paderborn vielleicht damit was anfangen zu können mit dieser Überzahl. Also, wir halten euch auf dem Laufenden hier. 1-0 Wolfsburg noch. Wir werden sehen, wie es weitergeht gleich.

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1: 21 Uhr. Die Gemeinden im Saarland sind in der Daseinsvorsorge im Bundesvergleich überwiegend sehr gut aufgestellt. Zu diesem Ergebnis kommt eine Untersuchung im Auftrag des Instituts der Deutschen Wirtschaft. Für die Untersuchung betrachteten die Forscher insgesamt 5 Themenbereiche: Bildung, Gesundheit, Mobilität, Digitalisierung und Freizeit. Einzelheiten von Marc Langels.
2: Nach der Erhebung bekommen 22 der insgesamt 52 saarländischen Kommunen von den Forschern die Note sehr gut. Saarlandweit an der Spitze liegt laut den Wissenschaftlern Saarlouis, das unter den fast 11.000 deutschen Gemeinden auf Platz 111 kommt, gefolgt von Friedrichsthal und Völklingen. Saarlouis konnte dabei insbesondere in den Bereichen Digitalisierung und Freizeit überzeugen. Im Bereich Bildung schnitt saarlandweit betrachtet Völklingen am besten ab. Bei der Gesundheitsversorgung lag Sulzbach vorne. Und im Bereich der Mobilität schaffte es Friedrichsthal sogar bundesweit in die Top 20 und landete dort auf Platz 14.
1: Die Weltgesundheitsorganisation fordert Nachbarstaaten des Kongo auf, unverzüglich gegen eine Ausbreitung des Ebola-Virus vorzugehen. Im Kongo und dem benachbarten Uganda seien vermutlich schon 220 Menschen an dem Virus gestorben. Außerdem gäbe es rund 900 Verdachtsfälle. Darauf hat WHO-Chef Tedros heute bei einer Videokonferenz mit den afrikanischen Gesundheitsministern hingewiesen. Im Kongo hat man relativ viel Erfahrung mit der Bekämpfung von Ebola. Gegen die aktuelle Virusvariante gibt es allerdings keine gezielte Therapie. Die Sterblichkeit liegt bei 30-50%. Der Großbrand auf einem Geflügelhof in Hemmersdorf in der Gemeinde Rehlingen-Siersburg ist gelöscht. Das hat die Polizei mitgeteilt. In dem ausgebrannten Stall waren rund 7.000 Hühner untergebracht. Der Polizei zufolge kam ein großer Teil von ihnen bei dem Brand um. Außerdem soll ein Sachschaden in Höhe von etwa 1 Million Euro entstanden sein. Die Brandursache ist noch unklar. Die Löscharbeiten dauerten mehrere Stunden. Am Boostalsee haben heute rund 16.000 Besucher das SR3-Kinderfest gefeiert. Das Fest stand in diesem Jahr wegen der nationalen Spiele der Special Olympics sowie der Fußball-Weltmeisterschaft unter dem Motto Flossi der Sportler. Auf dem ganzen Gelände konnten Kinder Sportarten ausprobieren. Außerdem gab es ein Bastelzelt, Zaubershows und Mitmachtanzen. Besucher kamen aus der gesamten Großregion. Das waren die Nachrichten mit Carmen Bachmann. 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Das Wetter? In der Nacht trocken bei Tiefstwerten zwischen 18 und 10 Grad. Auch morgen wieder sonnig und heiß bei Höchsttemperaturen zwischen 29 und 34 Grad. Es besteht hohe Waldbrandgefahr und auch starke Sonnenbrandgefahr durch hohe UV-Strahlung. Es bleibt heiß.
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4: A620, Saarlouis Richtung Saarbrücken. In Höhe St. Arnual ist die Richtungsfahrbahn wegen einer Baustelle gesperrt. Eine Umleitung ist eingerichtet. Bis Mittwoch 8 Uhr. Landkreis Saarlouis. In Berus ist die Ortsdurchfahrt von Ortseingang bis Lothringer Straße wegen einer Baustelle gesperrt. Bis Anfang Juni. In Saarbrücken ist die Hochstraße wegen eines Polizeieinsatzes vorübergehend gesperrt. Geblitzt wird unter anderem auf der A1 Saarbrücken Richtung Trier in Höhe Eppelborn, auf der A1 Saarbrücken Richtung Trier zwischen Nonnweiler Bierfeld und Hermeskeil und in Neunkirchen in der Spieserstraße.
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5: Mit Markus Bahr, schön, dass ihr da seid. Wir haben natürlich für euch die Bundesliga-Relegation im Blick. Nichts passiert in den vergangenen 10 Minuten. SC Paderborn 0 und der Bundesligist VfL Wolfsburg immer noch ein Tor Vorsprung seit der dritten Minute. Wir sind in der 34. Spielminute und halten euch hier natürlich auf dem Laufenden. Erstmal Songbird 12 to 12.
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0: Da ist der Ausgleich in der Relegation. Wir gehen sofort live ins Stadion zu unseren beiden ARD-Reportern Christopher Schulze und Christopher Klein.
1: Erstmal bedient in ihrem Gästeblock. 1500 weiß gekleidete Gästefans müssen den Torjubel des SC Paderborn ertragen. Und den hören wir uns da jetzt mal an. Der weite Einwurf von Korda auf den Kopf von Brackelmann, der verlängert am vorderen 5-Meter-Eck weiter in die Mitte und hinten am zweiten Pfosten. Flugkopfball von Philipp Bilbier zum 1:1.
0: Also, Ausgleich. Paderborn ja seit der 14. Minute auch in Überzahl. Jetzt sind es noch 6 Minuten reguläre Spielzeit bis zur Pause.

So, immer noch unentschieden. Man kommt ja kaum zum Atmen. Hallo Freunde, hier ist Pop, eure Abendshow. Pop, eure Abendshow. Natürlich mit dem fetten Blick auf die Relegation. Immer noch 1:1 in der 44. Minute der regulären Spielzeit. Da war einiges los, wie wir nachher auch von unserem Reporter hier nochmal zusammenfassend in 5 Minuten erfahren werden. Deswegen gibt es sicherlich ein paar Minuten obendrauf, aber vorher um 21:14 und 24 Sekunden jetzt genau, vielleicht kurz den Moment ein bisschen durchzuschnaufen, mal ein bisschen vielleicht zu atmen auch und so, sich zu beruhigen. Flickst nochmal. Philosophie mit F. Wir haben schon philosophiert, jetzt weil Fußball gerade so ein Thema ist, über Sachen aus dem Fußball, wie zum Beispiel, das ist so schön salomonisch gewesen, vor 1000 Jahren war das ungefähr, wäre Fußball gerechter, wenn die Mannschaften in der Halbzeitpause nicht die Seiten, sondern die Trikots tauschen würden. Sind bei großen und erfolgreichen Fußballvereinen eigentlich Ausnahmespieler die Regel? Da platzt einem der Kopf. Wenn Juristen in der Fußballmannschaft, wenn die eingewechselt werden, sind es dann automatisch Rechtsverteidiger? 899 Trilliarden von diesen Hirnaushängern stehen auch in der Barschen Philosophiegalerie, dies auf popabend.de. Ich muss immer mit einem Auge... Ein hängendes Auge ist auf der Glotze rechts im Studio 1:1, alles gut. Also auf popabend.de sind 60.000 Philosophien, könnt ihr euch durchklicken. Und heute verkabeln wir unsere Synapsen neu. Guck mal, weil Wolfsburg gerade spielt, ist ja wohl eine Autostadt. Kommt von Carsten aus Niederwörresbach, auch eine Autostadt. Ist der beliebteste Stall für Elefanten das Modell Rüsselsheim? Okay. Und es gibt 2 Minuten obendrauf. Wir sind jetzt in der 90 plus ersten.

0: Hier ist Pop, eure Abendshow in der ARD, die gemeinsame Abendshow von Bremen 4, HR3, MDR Jump, NDR 2, SR1 und WDR 2, produziert für euch von SWR 3. Wir gucken Fußball für euch, wenn ihr nicht gucken könnt. Die erste Halbzeit im Relegationsrückspiel ist soeben abgepfiffen. Da geht ordentlich was ab. SC Paderborn gegen den VfL Wolfsburg. Die Paderborner wollen gerne aufsteigen in die Bundesliga, die Wolfsburger möchten da bleiben. 1:1 steht es jetzt gerade zur Pause. Paderborn hat eben noch den Ausgleich gemacht. Und Wolfsburg ist einer weniger auf dem Platz. Seit der 14. Minute gelb-rot gab's. Unser Mann im Stadion ist unser ARD-Sportreporter Marc Eschweiler, live aus Paderborn. Marc, für alle, die nicht gucken können, in ganz kurz, was waren deine Highlights aus Halbzeit 1?
1: In ganz kurz, also für alle Highlights müssen wir, glaube ich, die Sendezeit verlängern.
0: Die hast
1: also
0: du auch sofort.
1: Was hier in den ersten 45 Minuten los war, ist halt einfach Relegation und Fußballleidenschaft pur. Das hat richtig gekracht da unten auf dem Rasen. Es gab ja auch schon die gelb-rote Karte für Joachim Mähle vom VfL Wolfsburg. Das ist natürlich ein Negativ-Highlight, vor allem für den Bundesligisten. Aber die beiden Tore waren schön rausgespielt. Pečinović, dritte Minute 1-0 Wolfsburg. Und alles sah so aus, als könnte sich die Millionentruppe aus Niedersachsen wieder retten. Und dann kam halt der Underdog mit Philipp Bilbia. Der hat in der zweiten Liga in dieser Saison mal einen Viererpack gemacht. Und heute hat er das 1-1 erzielt, das Tor per Kopf in der 38. Minute. Also es ist halt einfach ein richtig cooles Fußballspiel bei einer richtig coolen Atmosphäre. Und ehrlich gesagt, aus Wolfsburger Sicht oder aus Paderborner Sicht kommt die Pause eigentlich viel zu früh. So gut wie die waren, hätten die irgendwann das 2-1 gemacht.
0: Gibt ja zum Glück noch eine zweite Hälfte. Ein bisschen Gerangel gab es zwischendurch auch, ne?
1: Ja, aber das gehört einfach bei so einem Spiel dazu. Also der Schiedsrichterbeobachter vom DFB, der sitzt direkt neben mir. Und wir haben uns in der ersten Halbzeit irgendwann mal angeguckt und er meinte dann nur, ist alles ein bisschen drüber, ne? Also es ging richtig zur Sache. Und Felix Zweier, das ist ja zum Glück ein sehr erfahrener Schiedsrichter, hat das alles gut wegmoderiert. Aber da waren schon echt ein paar üble Foulspiele auch dabei. Sehr viel Gerangel, viel Geschubse und auch schon Riesentheater auf den Auswechselbänken. Da sind beide Bänke mal aufeinander zugestürmt. Und du hast gedacht, wir sind jetzt hier beim Boxen oder beim Wrestling. Gleich geht's in den Ring. Aber da haben sich dann auch genug dazwischen geworfen. Also, aber das ist halt einfach Relegation. Es geht um die Bundesliga. Der SC Paderborn kann zum dritten Mal aufsteigen. Der VfL Wolfsburg will nicht zum ersten Mal absteigen. Und das spürst du halt. Und das macht dieses Spiel, ehrlich gesagt, so cool.
0: Ja, Wolfsburg ist ja auf dem Papier eigentlich die bessere Mannschaft. Paderborn hat einer mehr aktuell. Hast du eine Prognose, Marc?
1: Also wenn das so weiterläuft wie in der letzten halben Stunde der ersten Halbzeit, kann eigentlich nur der SC Paderborn als Sieger vom Platz gehen. Also der VfL Wolfsburg war nach der gelb-roten Karte, 14 Minuten, komplett lost. Die wussten nicht mehr, wo ist vorne, wo ist hinten. Die waren nur noch im eigenen Strafraum. Eine halbe Stunde lang. Paderborn hatte eine Chance nach der nächsten. Und dann fiel auch irgendwann der Ausgleich. Und deswegen habe ich gesagt, die Pause kommt aus Paderborner Sicht zu früh. Auch die Fans hätten sich, glaube ich, gewünscht, dass es noch 5 Minuten weitergeht. Dann wäre irgendwann das 2-1 gefallen. Jetzt hat Wolfsburg mit dem erfahrenen Trainer Dieter Hecking natürlich die Chance, mal alles neu zu sortieren und sich auch nochmal irgendwie neu einzustellen. Und deswegen bin ich extrem gespannt auf die zweite Halbzeit.
0: Vielen Dank für diese Zusammenfassung der ersten Hälfte. Unser ARD-Sportreporter Marc Eschweiler live aus Paderborn. Wir hören uns nach der Abpfiff wieder. Dankeschön.
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Der 80er haben angerufen. Sie wollen Dead or Alive zurück. You Spin Me Round in eurer Abendshow. Halbzeit in der Relegation. Wir haben es gehört. 1:1. Spannende zweite Hälfte gleich. Wir halten euch natürlich hier auf dem Laufenden. Jetzt erstmal Neues aus Großbritannien von Holly Humberstone. Die kennen wir hier von. Riesendebüt. Holly Humberstone, To Love Somebody. Und hier, jetzt, fängt sehr leise an, Plinky Plonky, Cruel World, Holly Humberstone, neu in der Abendshow.

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5: Es ist 21:30.
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6: Heute Nacht ist es sternenklar. Erneut stellen sich große Temperaturunterschiede ein. In einigen höheren Lagen bleibt es mild mit rund 17 Grad. In den Städten an der Saar gehen die Temperaturen auf rund 15 Grad zurück. In freien, ländlichen Tälern kühlt es bis 10 Grad ab. Morgen gibt es wiederum durchweg sonniges, dabei sehr warmes bis heißes Frühsommerwetter bei 29 bis 34 Grad mit den höchsten Werten an Saar und Mosel.
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7: Landkreis Saarlouis. In Berus ist die Ortsdurchfahrt von Ortseingang bis Lothringer Straße wegen einer Baustelle gesperrt. Bis Anfang Juni. In Saarbrücken ist die Hochstraße wegen eines Polizeieinsatzes vorübergehend gesperrt. Geblitzt wird unter anderem auf der A1 Saarbrücken Richtung Trier in Höhe Eppelborn, auf der A1 Saarbrücken Richtung Trier zwischen Nonnweiler Bierfeld und Hermeskeil und in Neunkirchen in der Spieserstraße.
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5: Und hier ist Pop eurer Abendshow mit Markus Barsch. Schön, dass ihr da seid. Wir haben die zweite Hälfte der Relegation natürlich für euch im Blick.

0: Ach, Oliver Dien ist total entspannt. So easy to fall in love in eurer Abendshow. 55 Minuten gespielt in der Relegation SC Paderborn. Immer noch 1, VfL Wolfsburg immer noch 1. Hinspiel war 0-0. Wenn es so bliebe, jetzt noch die restlichen Minuten bis zur 90. Dann gäbe es Verlängerung. Ihr wisst, wie es ist. Wir halten euch hier über alles auf dem Laufenden.
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0: Jetzt ist Rockmusik gefährlich? Sind AC/DC und Metallica mit dem Teufel im Bund und bringen junge Menschen auf die schiefe Bahn mit Absicht? Es gab eine Zeit, da haben das die Leute, nun, vor allem in Amerika, tatsächlich geglaubt. Das war noch die Zeit der Tonbandgeräte und Schallplattenspiele, die man eben rückwärts laufen lassen konnte. Unser ARD-Popmann Bernd Lechler über geheime, böse Botschaften in Songs, die wir alle kennen.
2: Später nannte man es die Satanic Panic. Versteckt sich in Stairway to Heaven eine Liebeserklärung an den Teufel, My Sweet Satan? Also rückwärts, hier nochmal. Und falls ja, wäre das schädlich? Wegen dieses Songs mussten Judas Priest 1990 in Nevada vor Gericht klarstellen, dass kein darin verstecktes Do-It zwei junge Fans in den Selbstmord getrieben hatte. In Arkansas gab es sogar einen Gesetzesentwurf, um sogenanntes Backmasking zu verbieten. Das hätte auch Queen getroffen. Denn wenn man Another One Bites the Dust rückwärts laufen lässt, singt Freddie Mercury da nicht It's Fun to Smoke Marijuana? Natürlich nicht, nur sind Verschwörungstheorien halt reizvoll. Es gab zwar echtes Backmasking, hier tarnen Slayer im Song Hell Awaits ein schon etwas gruseliges Join Us, komm mit uns. Und Pink Floyd machten sich so über die ganze Aufregung lustig. Auf The Wall findet man rückwärts den Satz Congratulations. Glückwunsch, Sie haben die Geheimbotschaft entdeckt. Und heute? Auf Coldplays Album Music of the Spheres findet man rückwärts den Satz Remember, everyone is an alien somewhere. Wir sind alle irgendwo Ausländer. Aber das ist ja nun nicht diabolisch. Dazu sagte der Sänger von Judas Priest damals, wenn man unterschwellige Befehle verstecken könnte, dann hätten sie sich was Besseres einfallen lassen. Zum Beispiel, kauft mehr von unseren Platten. Alten das nur noch fame vor.
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0: Oh, weg war's mal gerade. Achtung, Falschfahrer, auf der A38 Göttingen Richtung Halle, zwischen Bleicherode und Großwechslungen, da kommt ein Falschfahrer entgegen, ganz rechts, fahr nicht über, und auf der A38 Göttingen Richtung Halle, zwischen Bleicherode und Großwechslungen, Falschfahrer unterwegs, Vorsicht in beiden Richtungen, bitte ganz besonders vorsichtig fahren.

hier ist auch eine geheime Botschaft. Bei Beck Loser. Das hören aber nur Leute mit Spezialgehirn. Da gibt es Leute, die denken, gleich sagt das, sprechen sie Deutsch. Also, das ist ja... Wie, das habt ihr gehört? Habt ihr ja Spezial gehört. 21.50 Uhr, hier ist Bob, eure Abendshow. Immer noch 1-1 im Relegationsrückspiel Paderborn-Wolfsburg.

Seit ungefähr 10 Jahren wollen Martin Garrix und Ed Sheeran schon einen Song zusammen machen. Die haben auch vor 10 Jahren schon angefangen. Und dann hatten beide plötzlich ganz viel zu tun. Aber jetzt ist er fertig. Der heißt Repeated, neu in der Abendshow. Garrix und Sheeran. Stay.

Martin Garrix, Ed Sheeran repeated in der Abendshow. Immer noch 1-1 in der 66. Spielminute der Relegation beim Fußball. Nicht vergessen wollen wir die Eishockey-WM. Da spielt Deutschland gegen Großbritannien gerade. Ende zweites Drittel, Deutschland führt 4-1.

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1: Es ist 22 Uhr. Bundesinnenminister Dobrindt hat sich über ein mögliches Social-Media-Verbot für Kinder skeptisch geäußert. Mehrere EU-Länder, darunter Frankreich, Dänemark und Spanien, wollen Online-Netzwerke wie TikTok und Instagram für Kinder und Jugendliche bis 16 Jahre verbieten. Marco Schleicher berichtet.
2: Ein einfaches Verbot halte ich für schwer durchsetzbar, hat Dobrindt der Funke Mediengruppe gesagt. Eltern müssten grundsätzlich entscheiden, wann ein Kind ein Handy erhalte. Die Verantwortung lasse sich nicht komplett abschieben, weder in die eine noch in die andere Richtung. Dobrindt meint, dass staatliches Handeln nicht ohne Begleitung der Eltern funktioniert. Zumal soziale Medien mittlerweile zum Alltag dazugehörten. Laut einer neuen Umfrage sind 2/3 der Menschen in Deutschland für ein Verbot von Social Media für unter 14-Jährige.
1: Nach Ansicht des Wirtschaftsweisen Truger sollten auch Beamte in die gesetzliche Krankenversicherung einzahlen. Der Ökonom sagte der Neuen Osnabrücker Zeitung, durch ihre relativ hohen Gehälter könnten Beamte die finanzielle Lage der Krankenversicherung stärken. Truger hält es langfristig für einen guten Weg, Staatsbedienstete stärker in die Solidargemeinschaft einzubinden. So müssten etwa alle Beitragszahler für den Großteil der Gesundheitskosten aufkommen, die Bürgergeldempfänger verursachen. Privatversicherte Beamte sind davon ausgenommen. Die HG Saarlouis hat das zweite Spiel der Aufstiegsrunde zur zweiten Handball-Bundesliga verloren. Die Saarländer unterlagen beim MTV Braunschweig mit 33:34. Marc Drumm.
3: Die HG Saarlouis macht lange vieles richtig, führt zur Pause mit 5 Toren, kurz danach sogar mit 7. Der Sieg, der zweite in dieser Aufstiegsrunde, da schon greifbar. Dann stellt Braunschweig die Defensive um und Saarlouis so immer häufiger vor unlösbare Aufgaben. Der MTV dreht so, genau wie Saarlouis gegen Hamm vor einer Woche, einen 7-Tore-Rückstand noch in einen Sieg. Der 34:33 Siegtreffer für Braunschweig fällt 2 Sekunden vor dem Schlusspfiff.
1: Trotz der Niederlage kann die HG Saarlouis in den beiden ausstehenden Spielen den Aufstieg noch perfekt machen. Fußball-Regionalligist FC Homburg verabschiedet seinen Offensivspieler Kaan İnanoğlu. Nach Angaben des Vereins kehrt der 20-Jährige nach nur einem halben Jahr wieder zu seinem Stammverein Eintracht Frankfurt zurück. In 17 Pflichtspielen für Homburg erzielte İnanoğlu 16 Tore. Außerdem werden die Verteidiger Manuel Koba und Tim Littmann den Verein wieder verlassen. Das waren die Nachrichten mit Harjo Müller. 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Das Wetter. In der Nacht trocken, Abkühlung auf 17 bis 10 Grad, auch morgen sonnig, trocken und heiß, Höchsttemperaturen bis 34 Grad. Die Aussichten weiterhin für die Jahreszeit ungewöhnlich heiß, örtlich hohe Waldbrandgefahr. 3.
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5: A620, Saarlouis Richtung Saarbrücken. In Höhe St. Anual ist die Richtungsfahrbahn wegen einer Baustelle gesperrt. Eine Umleitung ist eingerichtet. Bis Mittwoch 8 Uhr. Landkreis Saarlouis. In Berus ist die Ortsdurchfahrt von Ortseingang bis Lothringer Straße wegen einer Baustelle gesperrt. Bis Anfang Juni. Geblitzt wird unter anderem auf der A1 Saarbrücken Richtung Trier in Höhe Eppelborn, auf der A1 Saarbrücken Richtung Trier zwischen Nonnweiler Bierfeld und Hermeskeil und in Neunkirchen in der Spieserstraße.
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6: Mit Markus Barsch, hallo, schön, dass ihr da seid. Um kurz nach 10. Paderborn, Wolfsburg, Relegation. 75 Minuten gespielt, ganz genau. 1:1 immer noch. Ihr verpasst hier nichts. Was für ein Stress, oder? So ein Relegationsspiel. Sollen wir erstmal einen Glückskeks aufmachen gleich? Oh ja, wir machen erstmal einen Glückskeks auf. Wenn ihr ein bisschen Weisheit braucht, meldet euch. 0721 2011. Wir machen Keks auf, ihr kriegt den Spruch. Der Moderator frisst den Keks. Deal, Deal. 0721 2011.
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0: Es ist 22:11 Uhr. Paderborn in der Relegation gegen Wolfsburg. Immer noch 1:1 in der 82. Spielminute. Hier ist Pop, eure Abendshow in der ARD. Hallo Deutschland. Wir gehen mal ganz unten links in die Republik. Da ist Freiburg, nicht ganz unten links. Das wäre noch weiter unten links, wäre Lörrach zum Beispiel. Aber in Freiburg in der Straßenbahn hockt der Patrick. Was ist das für eine Durchsage, Patrick? Was sagt die? Wo hält die gleich, die Bahn?
1: Jetzt ist gerade Hauptbahnhof und ist hier Baustelle. Um es kurz zu machen.
0: Was sagst du? Was? Was? Baustelle? Ja. Muss jetzt aussteigen wieder?
1: Nein. Kann ich aber.
0: Okay. Patrick, du hast gerade angerufen, die Verbindung ist so halb cool. Du hast gesagt, ich habe einen Glückskeks gefunden im Studio. Freue ich mich immer, mache ich mal auf für euch. Für ein bisschen Weisheit für die neue Woche. Was hast du vor in der kommenden Woche? Vielleicht hilft dir der Keks? Hast du irgendwas vor?
1: Ja, Businessplan fertigstellen, da kann ich das vielleicht gerade gebraucht.
0: Businessplan fertigstellen, habe ich verstanden, in Wortfetzen, in der schlechten Verbindung in der Straßenbahn in Freiburg.
1: Einen Moment, ich gehe mal raus,
0: das ist vielleicht besser. Ach, weil du gerade stehst? Ach, die Bahn steht?
1: Nee, jetzt bin ich mal draußen, jetzt war es zwar nicht besser, oder?
0: Ein bisschen besser, ja. Du bist jetzt extra ausgestiegen für den Glückskeks, das ist ja aber lieb.
1: Natürlich, wenn ich von berühmt werde, dann
0: ich Patrick, sag mal, was es für ein Business ist, ohne groß Werbung zu machen, was du verkaufst?
1: Ja, Maßanzüge und mit ein bisschen Glück Asien, Import-Export.
0: Also, Asien, Import-Export? Auch Glückskekse? Willst du Glückskekse importieren?
1: Ja, das wäre meine Geschäftsidee mit SRT-Logo.
0: Okay, warte mal. Ich mache den jetzt auf, den Keks für dich. Mal sehen, was aus deinem Businessplan wird. Brösel, Brösel. In der Mitte durchgebrochen. Hier kommt der Spruch. Und unsere Glückskekse sind ja magisch. Die kommen aus der Harry Potter Werkstatt. Da erscheint in dem Moment, wo ich ihn aufmache und den Keks und den Zettel rausziehe, steht hier schon mal zum Beispiel, lieber Patrick. Und dann wird es aber sehr höflich wiederum von Seiten des Kekses, denn er sieht's. Lieber Patrick, Sie sind originell und kreativ. Das steht hier wirklich. Kannst du damit was anfangen?
1: Ja, und das Komplimente stimmen ja immer.
0: Gute Woche, Patrick. Grüße nach Freiburg.
2: Tschüss. Danke. 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

0: Giant Rooks, Want It Back neu.
1: Von den Jungs aus NRW. In eurer Abendshow, hier kommt die Entwarnung gerade von der A38 endlich. Göttingen Richtung Halle, kein Falschfahrer mehr zwischen Bleicherode und Großwechslungen. Kommt gut und sicher und bitte bald an. 90 Minuten sind gespielt. 3 Minuten gibt's obendrauf in der Relegation Paderborn-Wolfsburg 1:1. Und wenn die vorbei sind, gleich nach dem Abpfiff der regulären Spielzeit, schalten wir wieder live nach Paderborn zu unserem ARD-Reporter ins Stadion. Lass uns mal die zweite Hälfte nochmal einschätzen und dann Ausblick auf die Verlängerung. Vielleicht, wenn nichts mehr passiert bis dahin.

Es ist 22.23 Uhr. Weil man kann sich ja kaum halten. Das ist mal ein Spiel mit Action. Relegation, Rückspiel, SC Paderborn, VfL Wolfsburg 1:1. Stets nach Abpfiff der regulären Spielzeit, gerade eben abgepfiffen. Entscheidet sich also in der Verlängerung oder sogar erst im Elfmeterschießen. Unser ARD-Sportreporter Marc Eschweiler live aus Paderborn. Einmal kurz die Highlights bitte aus Halbzeit.

0: 2 im Schnelldurchlauf. Wir können nur so viel sagen, wir haben es ja gesehen. Pfosten, Mann.
1: Junge, Junge, also das kannst du dir nicht ausdenken, was das für ein intensives Spiel ist. Ich habe schon so viele Spiele kommentiert in über 20 Jahren als Reporter, aber das hier toppt's nochmal. Also diese Spannung, Sven Michel, der Paderborner Stürmer, köpft in der letzten Minute der Nachspielzeit den Ball an den Innenpfosten und das Aluminium rettet den VfL Wolfsburg fürs Erste und der SC Paderborn. Ja, hier kriegt keiner mehr die Tür zu, weil die hatten so viele Chancen. Zweimal Pfosten, Sebastian Klaas per Schuss auch ans Aluminium. Ein Wolfsburger hat mal auf der Linie gerettet. Also Paderborn in Überzahl auch. Die bessere Mannschaft, aber der Ball will einfach nicht ins Tor. Und deswegen kriegen wir jetzt beim Stand von 1-1 auch noch Verlängerung. Als wäre es nicht schon, ja, verrückt genug.
0: Schöner Fußballabend aber für alle Fans.
1: Ja, also das ganz ehrlich, das ist das, was den Fußball ausmacht. Da spielt auf der einen Seite der kleine SC Paderborn mit dem Saisonetat von 12 Millionen Euro gegen den VfL Wolfsburg mit 140 Millionen Euro. Und die liefern hier einen Fight ab, dass du einfach nur Fan dieser ostwestfälischen Mannschaft werden kannst und irgendwie dich fragst, was ist eigentlich mit dieser Millionentruppe aus Wolfsburg los? Was stimmt da eigentlich nicht? Unterzahl hin oder her, die wehren sich einfach nicht genug. Paderborn hätte es eigentlich fußballerisch verdient, aber das macht eben dieses verrückte Spiel aus, dass jetzt der VfL Wolfsburg sich in die Verlängerung rettet. Und eigentlich, ganz ehrlich, dieses Spiel bräuchte eigentlich Elfmeterschießen, damit das komplette Drama ausgefüllt wird an diesem Abend.
0: Warten wir es ab. Vielen Dank, unser ARD-Sportreporter Marc Eschweiler, live aus Paderborn.
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0: fünf Minuten in der ersten Hälfte der Verlängerung gespielt. Bei der Relegation Paderborn immer noch 1, Wolfsburg 1. Zu Ende ist Eishockey-WM Deutschland-Großbritannien. Deutschland gewinnt mit 6:3.
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0: Es ist kurz nach 10:30.
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3: Heute Nacht ist es sternenklar. Erneut stellen sich große Temperaturunterschiede ein. In einigen höheren Lagen bleibt es mild mit rund 17 Grad. In freien, ländlichen Tälern kühlt es bis 10 Grad ab. Morgen gibt es wiederum durchweg sonniges, dabei sehr warmes bis heißes Frühsommerwetter bei 29 bis 34 Grad mit den höchsten Werten an Saar und Mosel. Die nur schwache Brise aus vorwiegend Nordost bringt kaum Abkühlung. Zum Abend dreht der Wind dann mehr auf Nordwest.
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4: A8 Pirmasens Richtung Saarlouis. Zwischen Dreieck Friedrichsthal und Merchweiler Behinderung an einer Baustelle. Bis Ende 2026. A620 Saarlouis Richtung Saarbrücken. In Höhe St. Arnual ist die Richtungsfahrbahn wegen einer Baustelle gesperrt. Eine Umleitung ist eingerichtet. Bis Mittwoch 8 Uhr. Landkreis Saarlouis. In Berus ist die Ortsdurchfahrt von Ortseingang bis Lothringer Straße wegen einer Baustelle gesperrt. Bis Anfang Juni. Geblitzt wird unter anderem auf der A1 Saarbrücken Richtung Trier in Höhe Eppelborn, auf der A1 Saarbrücken Richtung Trier zwischen Nonnweiler Bierfeld und Hermeskeil und in Neunkirchen in der Spieserstraße.
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0: Und hier ist Bob, eure Abend.

0: Bruno geht zur Seite. Wir gehen sofort ins Stadion nach Paderborn.
1: Burda und springen ihm auf die Schultern. Flanke von der linken Seite. Und die rutscht durch. Und dann steht er völlig blank. Ist nicht überrascht wie Michel. Zuletzt zuvor mal. Und haut den Ball Volley rein.
2: Ist das Tor zur Bundesliga für den SC Paderborn? Und wer war's? Na, hört mal rein. Genau, er war's und er hat dafür gesorgt, dass nicht nur alle Spieler auf dem Rasen durchgedreht sind und die Fans auf der Tribüne, sondern das gesamte Trainerteam, alle Einwechselspieler. Ich habe zum Beispiel den Co-Trainer Pit Reimers gesehen, genau wie sein Chef Ralf Kettemann. T-Shirt, kurze Hose und dann ist er auf den Rasen gerannt wie ein Berserker in der absoluten Ekstase der Freude der SC Paderborn. Und vielleicht ist es ja wirklich Kurdas Treffer. Der SC Paderborn ist so kurz vorm dritten Bundesliga-Aufstieg. Und jetzt, lieber Christian, muss sich der VfL Wolfsburg wirklich was überlegen. Und jetzt muss der VfL Wolfsburg vor allem auch relativ bald ins Risiko gehen.
0: Also, Christopher Klein war das und Christian Schulze, unsere beiden ARD-Reporter live aus dem Studio in Paderborn. Paderborn, zweite Liga, noch für 2-1 gegen Wolfsburg.

Hier ist Pop, eure Abendshow. Hallo Deutschland. Gemeinsame Abendshow von Bremen 4, HR3, MDR Jump, NDR 2, SR 1 und WDR 2. Produziert mit Liebe, Herzblut, Hingabe. Und jetzt einen spontanen Schnellstquiz, oder? Von SWR 3. Wir haben noch gar nicht gequizzt heute. Gequizzelt? Gequizzert? Das machen wir jetzt. Ich habe gerade gesehen, das ist jetzt sehr nischi, das muss ich zugeben. Heute ist Tag des Handtuchs, Towel Day. Der Tag des Handtuchs, der Towel Day, ist ein Gedenktag für den Autor Douglas Adams. Klingelt es beim einen oder der anderen? Noch nicht. Der am 11. Mai 2001 tragischerweise verstorben ist. Der Towel Day ist der 25. Mai. Weil das ist so, Douglas Adams ist der Autor von Per Anhalt durch die Galaxis. So kam ich gerade drauf. Wenn ihr dieses Buch schon mal in den Händen hattet oder vielleicht eventuell den Film gesehen habt. Oder es gab auch mal in grauer Vorzeit eine TV-Adaption, die hatte einen gewissen Charme, war so herrlich produziert, ich glaube von der BBC in England natürlich, wo auch Douglas Adams herkam. Wenn ihr euch auskennt beim Anhalter durch die Galaxis, das ist einfach ein Buch, das, wenn ihr das noch nicht gelesen habt, macht es mal aus Spaß. Könnt ihr ja vielleicht in den Sommerferien oder so mitnehmen, irgendwo am Strand mal ein bisschen lesen. Das ist einfach, das muss man fürchtig gelesen haben. Per Anhalter durch die Galaxis. Das ist ja eine fünfteilige Trilogie. Erst hat er das erste Buch geschrieben, dann hat er gedacht, oh, ich mache eine Fortsetzung, zweites Buch, ne? Restaurant am Rande des Universums und so. Das war, glaube ich, der dritte. Ich weiß gar nicht mehr, wie der zweite hieß, egal. Da gab es aber noch Teil 4 und Teil 5. Das einzige Buch, wo aus der Trilogie 5 Bände wurden. Es reicht eigentlich, wenn man den ersten Band liest, also Per Anhalter durch die Galaxis. Wenn ihr euch auskennt mit diesem Werk, ja, man muss es so nennen, dann ruft sofort an. 07221 2011. Wenn ihr zum Beispiel wisst, dass die beiden Hauptprotagonisten Arthur Dent und Ford Prefect heißen, dann seid ihr hier richtig. 07221 2011. Ruft bestimmt

0: auf Deutschland ist eigentlich, ist immer Verlass. Ich hatte schon Angst, weil der Moderator dieser Sendung, Klammer auf ich, Klammer zu, ich liebe den Anhalter durch die Galaxis. Dieses Buch habe ich verschlungen vor vielen Jahren von Douglas Adams, der ist am 11. Mai 2001 gestorben. Und der Towel Day ist immer am 25. Mai, weil an diesem Tag tragen seine Fans den Tag über ein Handtuch mit sich herum. Das ist wichtig, denn ein Handtuch ist, wenn man durch die Galaxis reist, wenn man durchs Universum reist, ist es ein unfassbar, unermesslich wichtiges Ding. Das muss man einfach dabei haben, ein Handtuch. Leute, nehmt immer ein Handtuch mit, wenn ihr durch die Galaxis fahrt. Und deswegen ehren wir Douglas Adams, der viel zu früh gestorben ist. Und das machen wir zusammen mit Frank aus Hohkeppel im Bergischen Land. Hallo Frank, bist du da, Frank?
1: Ich bin da, hallo Marco.
0: Na, wann hast du den Anhalter zuletzt in der Hand gehabt?
1: Oh, 2-3 Jahre her.
0: Oh, was? Oh, bei mir ist es bestimmt 20. Macht nichts. Ich liebe das Buch. Und den Film, ich dachte auch, da kam ja irgendwann mal so ein Film vor, war 15 Jahren, 10 Jahren, irgendwie so, ne?
1: Ja, da war Douglas Adams leider schon tot.
0: Da war schon tot, aber ich dachte, na gut, gehe ich mal ins Kino. Und du, der war ja gar nicht so schlecht. Der war eigentlich ganz süß gemacht. War gut. Wo sie dann irgendwie diese Wollfäden kotzen, minutenlang, das hat mir sehr gut gefallen. Das ist die einzige Szene, an die ich mich noch erinnere. Ich muss sie mal wieder angucken. Wir spielen das spontane Douglas Adams per Anhalter durch die Galaxis Schnellstquiz. Das ist jetzt super nischi. Wenn ihr keine Ahnung von diesem Buch oder dem Film oder so habt, dann guckt ihr jetzt ins Radio und denkt, worüber reden diese zwei Honks? Egal, wir machen es trotzdem, Frank.
1: Ja.
0: Frank, wie hieß nochmal der Typ mit den zwei Köpfen und dem praktischen dritten Arm? A, Bibo, Justin Bieber oder eventuell C, Zafford Beeblebrox?
1: Zafford ist es.
0: Ja, das Haus von einer der Hauptfiguren in der Geschichte, Arthur Dent, soll ja zu Beginn abgerissen werden, weil da eine Umgehungsstraße hin soll. Das ist ja eine putzige kleine Metapher dafür, dass die ganze Erde gesprengt werden soll, weil A, Außerirdische uns eine ganze Weile schon beobachtet haben und finden, ist besser so, wenn wir das alles in die Luft bringen. Oder B, da wo die Erde ist, soll eine intergalaktische Umgehungsstraße hin.
1: Ja, das ist B.
0: Ja, ist richtig. Den Abriss der Erde machen natürlich die Vogonen, die können das gut. Wie heißt nochmal der Chef von denen? A, Worf, Sohn des Mog, oder B, Prostetnik Vogoniels?
1: Das ist Prostetnik.
0: Das ist richtig, Vogoniels. Weißt du noch, dass der gerne dichtet? Fällt mir gerade noch ein.
1: Mit ja, das ist ein bisschen problematisch, weil also die Menschen überstehen das nicht.
0: Das ist so grauenerregend. Vervollständige die erste Zeile von einem wunderbaren Gedicht von Prostetnik Vogoniels. Ich sag nur, oh, zerfrettelter A, Ocelot oder B, Grunzwanzling?
1: B, Grunzwanzling, sehr schön.
0: Ich weiß nicht mehr genau, wie es weitergeht. Dein Angesicht, das ist für mich wie Schnatterfleck auf Bienenstich oder so. Ne? War es nicht, Zeile 2? Was man sich für einen Quatsch merkt, anstatt wichtige Sachen. Manchmal verzweifelt man an sich selber, also ich. Zum Schluss noch schnell, du bist auf der Gewinnerspur, Frank aus Hohkeppel.
1: Ja.
0: Wie lautet nochmal die 7,5 Millionen Jahre lang von einem Supercomputer berechnete Antwort auf die ultimative Frage nach dem Leben, dem Universum und dem ganzen Rest?
1: Ich glaube, ich habe 4 T-Shirts damit. 42.
0: Die Antwort auf die Frage aller Fragen ist 42. Danke, Computer. Dafür haben wir dich 7,5 Millionen Jahre rechnen lassen. Frank, bleib dran, du hast gewonnen. Toll.
1: Danke.
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0: Paderborn führt immer noch 2:1, 111 Minuten gespielt gegen den VfL Wolfsburg. Winkt da der Aufstieg? Es ist 22.53 Uhr, noch was aus dem Verkehrszentrum. Vor Sie bitte auf der A555 Köln-Bonn zwischen Wesseling und Bornheim. Da sind Personen auf der Fahrbahn. Und Vorsicht auf der B9 Koblenz Richtung Mainz zwischen der B49 und Hauptbahnhof. Steht ein defektes Fahrzeug.
1: Kommt gut und sicher und bald an.
0: Kriege ich noch rein hier, warte mal. Gefahreninfo für Bayern kommt gerade noch rein. In Fürth kommt es aufgrund eines Brandes im Bereich der Hafenstraße zu Rauchentwicklung. Bitte Fenster und Türen geschlossen halten. In Bayern, in Fürth, kommt es aufgrund eines Brandes im Bereich der Hafenstraße zu Rauchentwicklung. Fenster und Türen und Lüftung aus und zu und geschlossen halten.

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1: Es ist 23 Uhr. Papst Leo hat vor zahlreichen Gefahren durch künstliche Intelligenz gewarnt. In seiner ersten Enzyklika fordert er deswegen strenge Richtlinien für den Umgang mit KI. Aus Rom, Anna Giordano.
2: Entsprechend forderte der Papst, die Würde des Menschen müsse immer im Zentrum stehen. Er warnte vor der Illusion, dass der Mensch besser, wertvoller oder glücklicher werde, wenn er seine Schwächen an eine fehlerfreie KI auslagern könne. Und er macht darauf aufmerksam, dass die gerechte Verteilung von Gütern nun auch den digitalen Raum betreffe. Zudem warnt er angesichts moderner Waffensysteme davor, Entscheidungen über den Tod eines Menschen an Algorithmen oder Maschinen abzugeben.
1: Russland hat die USA über die bevorstehenden Angriffe auf die ukrainische Hauptstadt Kiew informiert. Außenminister Lavrov hat seinem US-Kollegen Rubio in einem Telefonat mitgeteilt, dass die russischen Streitkräfte nun systematisch militärisch genutzte Einrichtungen und Entscheidungszentren angreifen würden. Nach Angaben des Moskauer Außenministeriums sind die Attacken eine Reaktion auf ukrainische Angriffe. Zuvor hatte die russische Regierung Ausländer aufgefordert, Kiew zu verlassen. Der Großbrand auf einem Geflügelhof in Hemmersdorf in der Gemeinde Rehlingen-Siersburg ist gelöscht. Das hat die Polizei mitgeteilt. In dem ausgebrannten Stall waren rund 7000 Hühner untergebracht. Der Polizei zufolge wurde ein großer Teil von ihnen bei dem Brand getötet. Außerdem soll ein Sachschaden in Höhe von etwa 1 Million Euro entstanden sein. Die Brandursache ist noch unklar. Die Löscharbeiten dauerten mehrere Stunden. Die Suche nach der vermissten Person in der Saar bei Mettlach-Nohn ist vorerst eingestellt worden. Das hat die Polizei dem SR mitgeteilt. Demnach soll die Aktion morgen Vormittag wahrscheinlich fortgesetzt werden. Dabei wird auch wieder mit der Wasserschutzpolizei zusammengearbeitet. Wie es zu dem Badeunfall kam, ist derzeit noch unklar. Laut Polizei Merzig war der Vermisste mit Freunden in der Saar baden. Die deutsche Eishockey-Nationalmannschaft steht bei der Weltmeisterschaft in der Schweiz kurz vor dem Vorrunden aus. Das Team gewann zwar sein letztes Gruppenspiel gegen Großbritannien mit 6:3, ist für das Weiterkommen aber auf Schützenhilfe angewiesen. Sollte Lettland morgen gegen Außenseiter Ungarn mindestens einen Punkt holen, wäre die DEB-Auswahl wie schon im Vorjahr nach der Vorrunde ausgeschieden. Das waren die Nachrichten mit Harjo Müller. 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Das Wetter im Saarland. In der Nacht trocken, Abkühlung auf 17 bis 10 Grad. Auch morgen sonnig, trocken und heiß. Höchsttemperaturen zwischen 29 und 34 Grad. Die Aussichten weiterhin für die Jahreszeit ungewöhnlich heiß. Örtlich hohe Waldbrandgefahr. Temperaturen tagsüber bis 32 Grad.
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4: A8 Pirmasens Richtung Saarlouis. Zwischen Dreieck Friedrichsthal und Merchweiler Behinderung an einer Baustelle. Bis Ende 2026. A620 Saarlouis Richtung Saarbrücken. In Höhe St. Arnoal ist die Richtungsfahrbahn wegen einer Baustelle gesperrt. Eine Umleitung ist eingerichtet. Bis Mittwoch 8 Uhr. Geblitzt wird unter anderem auf der A1 Saarbrücken Richtung Trier in Höhe Eppelborn. Auf der A1 Saarbrücken Richtung Trier zwischen Nonnweiler Bierfeld und Hermeskeil. Und in Neunkirchen in der Spieserstraße.
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5: Mit Markus Barsch, hallo am Pfingstmontagabend, es ist so wirr. Komm, wir gehen sofort ins Stadion nach Paderborn zu unseren beiden Reportern Christian Schulze, Christopher Klein. Ist das schon der Abpfiff gerade gewesen?
6: Es sind nur noch ganz wenige Augenblicke, bis der SC Paderborn in die Bundesliga aufsteigt. Jetzt wird nochmal beraten, wo der Ball genau liegt. Felix Zweier sagt, genau hier. Und Nick Betzner will diesen Freistoß ausführen. Der Freistoß ist freigegeben und Nick Betzner lässt sich noch mal ein bisschen Zeit. Jetzt der Ball raus, auf die linke Seite, weitergeleitet. Paderborn bleibt im Ballbesitz. Aber jetzt gibt's Einwurf für den VfL Wolfsburg. Was macht Zweier? Der guckt noch nicht auf die Uhr. Sagt Wolfsburg, einwerfen. Kriegt der VfL Wolfsburg noch mal einen Angriff hin oder ist das der Abstieg? Jetzt der Ball ins Mittelfeld gespielt. Jetzt kommt der lange Schlag nach vorne. Und die Paderborner mit Hansen mit dem Kopf dazwischen. Ball im Mittelfeld ist frei. Castaneda kloppt ihn zur Seite. Dort Sosa für den VfL Wolfsburg. Rechtes 16-Eck, nochmal weitergeleitet zu Amura. Amura mit der Flanke hinten an den zweiten Pfosten und dann der Nachschuss drüber. Riesenchance und dann ist
7: nein.
6: Nein, es ist noch nicht Feierabend. Ah, Felix Zweier packt sich nochmal ans Ohr, muss vielleicht einen Moment warten. Gibt es noch einen Hinweis vom Videoassistenten? Oder ist das Feierabend? Was ist denn los? Felix Zweier, alle Augen auf ihn gerichtet und jetzt ist der SC Paderborn aufgestiegen. Er gewinnt die Relegation und der Jubel bricht los.
5: Der Rasen wird geflutet.
8: Extase in Paderborn, der kleine SCP hat es tatsächlich schon wieder geschafft und den großen VfL Wolfsburg aus der Fußball-Bundesliga gekegelt. Und jetzt spielen sich hier Szenen ab. Überglückliche Menschen aus der Mannschaft, aus dem Staff, Fans, Mitarbeiter. Viele Menschen rennen jetzt auf den Rasen und es gibt so viele Jubeltrauben und alle liegen sich in den Armen und man kann sie eigentlich gar nicht mehr auseinanderhalten. Aber es ist ganz klar, der Jubel ist grenzenlos und auf der anderen Seite Fassungslosigkeit beim VfL Wolfsburg, der zum ersten Mal nach 29 Jahren in der ersten Liga tatsächlich abgestiegen ist. Und wir sehen jetzt eine Situation, die ist ganz lustig, Christian. Die Tore werden abgebaut, denn ich glaube, viele Fans würden sich gerne ein Souvenir mitgeben. Und jetzt ist Silvester.
6: Feuerwerk hinter der
5: live aus dem Stadion in Paderborn. Jetzt Fußball-Bundesliga, SC Paderborn, zweite Liga, VfL Wolfsburg.
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Sabrina, warte mal gerade. Achtung, Falschfahrer auf der A61, Koblenz, Mönchengladbach, zwischen Rheinbach und Miel kommt ein Falschfahrer entgegen. Ganz rechts fahren, nicht überholen. Auf der A61, Koblenz, Mönchengladbach, zwischen Rheinbach und Miel, Falschfahrer unterwegs. Vorsicht in beiden Richtungen.

0: In Paderborn gibt's Bierduschen ohne Ende. Der SC Paderborn ist aufgestiegen in die Fußball-Bundesliga. VfL Wolfsburg nach 29 Jahren abgestiegen in die zweite Liga. Hallo, hier ist Pop, eure Abendshow. Was ist, wie bitte? Fußball? Ihr seid völlig desinteressiert? Das macht nichts. Wir machen jetzt was völlig anderes in eurer Abendshow. Für den Fall, dass ihr noch nicht gelacht habt heute, ändern wir sofort. Machen wir zusammen mit Comedy-Mann Jorik Tiede. Achtung, jetzt wird's pikant, sind die Kinder im Bett, sonst muss ich wieder Fragen beantworten. Der Jorik, der hat er erzählt, seiner ja, heute Ex-Freundin beim Umzug geholfen. Und die hatte eine beachtliche Dildo-Sammlung. Ja, das ist kein Witz, das ist das Leben. Und weil auch die Eltern beim Umzug mithelfen sollten, war Jorik dafür verantwortlich, sie verschwinden zu lassen. Also die Dildo-Sammlung, nicht die Eltern.
1: Und dann habe ich gedacht, okay, ich packe bei meinem Auto in den Kofferraum, ne? Kann ich abschließen, geht keiner ran. Genial. Und jetzt wurde mein Auto aufgebrochen. Also, irgendwelche scheiß Jugendlichen haben sich gedacht, das Auto knacken wir, das schließen wir kurz. Hier ist, wie ich mein Auto wiedergefunden habe. Ne? Ich habe es auf so einem öffentlichen Parkplatz geparkt und wenn man sich dann reingesetzt hat, die haben die Dildos quasi mit den Saugnäpfen alle in den Innenraum so gemacht, dass sie so drin sitzen, so eine Art Pimmeltornado. So. Und dann hatte ich so dieses zugepimmelte Auto und war so, boah. Wenn einem sowas passiert, dann muss man jetzt die Polizei rufen. Und denen an einem unveränderten Tatort erklären, was passiert ist. Und es fährt ein Auto vor und es steigt aus der absolute Albtraumpolizist zu dieser Situation. Also wirklich so 2 Meter groß, 3 Meter breit, Glatze, Sonnenbrille, es war nicht hell. Und er kommt so neben das Auto gesteppt und ist so, was ist passiert? Ich habe ihn das halt in so grob umrissen. Ich war halt so, okay, ich hatte halt die Dildos im Kofferraum, ist nicht wichtig, warum. Und jetzt sieht mein Auto so aus. Und er war so, verstanden. Er ist komplett professionell geblieben. Er war auch, wenn wir ehrlich sind, zu professionell für die Situation. Also der hat nicht mal geschmunzelt. Klar, Humor ist subjektiv, das muss nicht jeder alles witzig finden. Aber wenn da, wo mein Rückspiegel war, jetzt ein Pimmel klebt. Also was brauchst du noch? Kalte Seele. Und ich denke mir so, was ist eigentlich los mit dem Typen? Und dann gucke ich so auf sein Namensschild und ich sehe, der Typ heißt einfach Kommissar Stender. Also er hieß so. Wenn es ausgedacht wäre, wäre es eine billige Punchline, aber der hieß einfach so. Und ab da flogen so die Erklärungsszenarien so durch meinen Kopf, weil ich gedacht habe, Alter, krass, der kann auch denken, ich bin ein Streich von seinen Kollegen. Ja, wir schicken den Stender mal zu der Dildo-Karre, mal sehen, wie der guckt.
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Ach, Entschuldigung. Verflixt. Bin an den Knopf gekommen. Aufregender Fußballabend hier. Der VfL Wolfsburg ist zweitklassig geworden. Und Paderborn ist jetzt Fußball-Bundesliga. Jörg schreibt gerade an die 07221211 hier ins die Abendshow-Studio. Werden Autos von VW jetzt billiger, weil nur noch zweitklassig? Schnell Conor Skinner hier in der Abendshow. 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

0: Es ist 11:30.
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2: Heute Nacht ist es sternenklar. Erneut stellen sich große Temperaturunterschiede ein. In einigen höheren Lagen bleibt es mild mit rund 17 Grad. In den Städten an der Saar gehen die Temperaturen auf rund 15 Grad zurück. In freien ländlichen Tälern kühlt es bis 10 Grad ab. Morgen gibt es wiederum durchweg sonniges, dabei sehr warmes bis heißes Frühsommerwetter bei 29 bis 34 Grad, mit den höchsten Werten an Saar und Mosel. Die nur schwache Brise aus vorwiegend Nordost bringt kaum Abkühlung. Zum Abend dreht der Wind dann mehr auf Nordwest.
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3: A8 Pirmasens Richtung Saarlouis. Zwischen Dreieck Friedrichsthal und Merchweiler Behinderung an einer Baustelle. Bis Ende 2026. A620 Saarlouis Richtung Saarbrücken. In Höhe St. Anual ist die Richtungsfahrbahn wegen einer Baustelle gesperrt. Eine Umleitung ist eingerichtet. Bis Mittwoch 8 Uhr. Geblitzt wird unter anderem auf der A1 Saarbrücken Richtung Trier in Höhe Eppelborn. Auf der A1 Saarbrücken Richtung Trier zwischen Nonnweiler Bierfeld und Hermeskeil. Und in Neunkirchen in der Spieserstraße.
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0: Und hier ist Pop, eure Abendshow. Am Pfingstmontagabend mit Markus Barsch. Hi.

0: Alex Warren, Fever Dream. In eurer Abendshow. 23.42 Uhr am Pfingstmontagabend. Jetzt wird uns alles klar. Dafür sind also Musikpreise wie Grammy und so gedacht. Wenn du als Musikstar abends so einen Preis kriegst und am Morgen danach oder am Vormittag aufwachst, dann sagst du dir, das will ich nochmal. Das leiten wir jetzt einfach mal aus dem ab, was Lola Young zu ihrer neuen Single From Down Here, die wir jetzt gleich hören werden, erzählt. Diesen Song hat sie nämlich am Morgen geschrieben, nachdem sie den Grammy für die Best Pop Solo Performance gewonnen hat. Das war im Februar, quasi ganz frisch aus Lolas Songwerkstatt, kam am Freitag raus. Und ist cool wie alles von Lola Young. Neu in der Abendshow. Lola Young, From Down Here.
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ist ja schon gleich 12. Was poppt denn hier noch für ein Posting auf wie ein Pilz aus dem Boden in unser Lieblingssoziale und Netzwerken? Hier, Luti Küstenkind postet 99 Gramm. Schütte ein paar rote Linsen nach. 99 Gramm. Noch ein paar Linsen mehr. 99 Gramm. Vielleicht noch eine weitere kleine rote Linse? 101 Gramm. Jede Küchenwaage. Immer. Ich gehe Linsen wiegen. Poppt die Abendshow mit Markus Barsch. Gleich ist Ben Sträubel hier in der Nacht.

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1: Es ist 0 Uhr. Der SC Paderborn steigt in die Fußball-Bundesliga auf. Der Zweitligist setzt sich am Abend im zweiten Bundesliga-Relegationsspiel gegen den VfL Wolfsburg mit 2:1 nach Verlängerung durch. Im Hinspiel war der Erstligist Wolfsburg nicht über ein 0:0 Unentschieden hinausgekommen. Marc Eschweiler berichtet.
2: Grenzenloser Jubel auf der einen, bittere Tränen und vor allem Wut und Verzweiflung auf der anderen Seite. Der SC Paderborn gewinnt das Relegationsrückspiel hochverdient mit 2:1 nach Verlängerung und steigt zum dritten Mal in die Fußball-Bundesliga auf. Und auf der anderen Seite ein extrem enttäuschender VfL Wolfsburg, der nach 3 Minuten hier in Führung ging, aber danach eigentlich nicht Bundesliga würdig spielte, der steigt zum allerersten Mal nach 29 Jahren in Folge aus der Bundesliga ab. Bill Bia mit dem 1:1 und Laurin Kurda, das sind die Aufstiegshelden mit ihren Toren zum 2:1 nach Verlängerung für Paderborn.
1: Im Relegationsrückspiel für die zweite Bundesliga empfängt Greuther Fürth heute den Drittligisten Rot-Weiß Essen. Essen hatte das Hinspiel mit 1:0 für sich entschieden. Gut eine Woche nach seiner Wahl zum rheinland-pfälzischen Ministerpräsidenten besucht Gordon Schnieder erstmals in neuer Funktion das Ahrtal. Der CDU-Politiker möchte sich heute über den Stand des Wiederaufbaus informieren. Auch knapp 5 Jahre nach der Flutkatastrophe sind noch nicht alle Schäden beseitigt. Bei der Naturkatastrophe im Juli 2021 waren im Ahrtal 135 Menschen ums Leben gekommen. Der Bund der Steuerzahler im Saarland fordert die Abschaffung der Hundesteuer. Der Vorsitzende des saarländischen Steuerzahlerbundes Walter sagte dem SR, die Hundesteuer leiste als Bagatellsteuer keinen wesentlichen Beitrag zur Finanzierung einer Kommune. Außerdem würden die Einnahmen aus der Hundesteuer nicht zweckgerecht zum Beispiel für Hundekotbeseitigung oder die Herrichtung von Hundewiesen verwendet. Der Geschäftsführer des saarländischen Städte- und Gemeindetags Spaniol wies den Vorschlag zurück und betonte, die Erträge aus der Hundesteuer leisteten einen wichtigen Beitrag zur Finanzierung des Gemeindewesens. Die HG Saarlouis hat das zweite Spiel der Aufstiegsrunde zur zweiten Handball-Bundesliga verloren. Die Saarländer unterlagen beim MTV Braunschweig mit 33:34. Das Wetter. In der Nacht trocken, Abkühlung auf 17 bis 10 Grad, am Tag erneut sonnig, trocken und heiß, Höchsttemperaturen bis 34 Grad. Die Aussichten weiterhin für die Jahreszeit ungewöhnlich heiß, örtlich hohe Waldbrandgefahr. Das waren die Nachrichten mit Harju Müller. 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
4: Vorsicht bitte im Kreis Regionalverband Saarbrücken. Auf der Landesstraße zwischen Neuhaus und A1 Riegelsberg liegt ein Tier. A8 Pirmasens Richtung Saarlouis. Zwischen Dreieck Friedrichsthal und Merchweiler Behinderungen an einer Baustelle. Bis Ende 2026. Geblitzt wird unter anderem auf der A1 Saarbrücken Richtung Trier in Höhe Eppelborn. Auf der A1 Saarbrücken Richtung Trier zwischen Nonnweiler Bierfeld und Hermeskeil. Und in Neunkirchen in der Spieserstraße.
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5: Popnacht mit Ben Streubel. Ich habe schon gelernt, ich muss ein bisschen lauter sprechen heute für alle, die in Paderborn zuhören. Ja, weil da ist wahrscheinlich ein riesen Freudentaumel. Da wird die ganze Nacht zum Tag gemacht, aber das machen wir ja sowieso. Also Glückwunsch mal an alle, die in Paderborn, SC Paderborn-Fans sind natürlich und jetzt sich sehr wohl fühlen in der Fußball-Bundesliga. So bis 5 sind wir zusammen.
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die Totenhosen unter den Wolken, hier ist die Popnacht. Sind wir wieder zusammen, wunderbar. Heute dieser 26.05. ist der Welt-Dracula-Tag. Was für mich was Besonderes ist, als ich es las, dachte ich sofort an meine Kindheit, weil meine erste Reise als Kind mit Opa ging nach Transsilvanien in Rumänien. Der war ein großer Dracula-Fan und ich wurde es dann auch. Und dann ist man zum Schloss Bran gereist. Und da dachte man ja, dass Dracula da gewohnt hat irgendwann mal und hat da so dieses Zeug abgezogen, was wir im Fernsehen dann als Film sahen. Aber der war nie da. Ich glaube, der war vielleicht in diesem Schloss Bran, wie man dann in der Geschichte nachlas, dann vielleicht mal eine Nacht gefangen oder sowas und hat dann doch woanders residiert. Aber ich fand's toll. Mein Opa hatte auch sowieso, wenn er schlechte Zähne hatte, irgendwann später aus dem Kaugummiautomat dann diese Dracula-Gebisse gezogen und hat dann also mit dem Dracula-Gebiss dann das etwas überspielt. Da brauchte man im Westerwald keine Veneers oder man musste auch nicht bleachen oder sowas, sondern man hat eben aus dem Kaugummiautomat dann so ein Gebiss rausgezogen und sah gut aus für sonntags. War das in Ordnung? Man konnte ja die Zähne ein bisschen kürzen mit dem Lötkolben oder so. Später, als ich geboren wurde, gab es keine Kaugummiautomaten mehr. Da ist man eben zur Tankstelle und hat sich ein neues Gebiss geholt.

Neuheit von Temper City aus Selvermeer. Gerade gehört in der Popnacht und nach dieser Aufforderung hier spielen wir ein bisschen. Es geht um das erste Popnacht-Package, die CNC Music Factory aber noch.

0: la. CNC Music Factory und gonna make you sweat in der Popnacht.
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0: Eine Sängerin suche ich, die heute Geburtstag feiert. Diese Sängerin ist mit einer sehr bekannten Band doch verknüpft, aber hat auch mal was solo gemacht, wie zum Beispiel diesen Hit gesungen. Wie heißt sie? Heute hat sie Geburtstag.

0: Einsatzzeit.
1: 0.25 Uhr ist es, da hat es auch gerade gepiept. Aha, eine Gefahrenstelle von der A44 Dortmund Richtung Kassel dürfen wir nicht übersehen. Da passt ihr bitte auf. Zwischen Kreuzwerl und Soest ist ein Unfall passiert. Die Unfallstelle ist nicht gesichert.

0: Angel. Leider, Richie, ist es 0.31 Uhr.
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2: Heute gibt es wiederum durchweg sonniges, dabei sehr warmes bis heißes Frühsommerwetter bei Höchsttemperaturen von 29 Grad auf den Erhebungen des Hochwaldes bis 34 Grad an Saar und Mosel. Der nur schwache Wind bringt kaum Abkühlung. Am Mittwoch und Donnerstag geht es mit Sonne und nur wenigen Wolken weiter. Dabei bleibt es sehr warm bis heiß. Die Höchstwerte liegen zwischen 26 und 32 Grad. Am Freitag erwartet uns Sonnenschein von früh bis spät bei kaum Wolken und wiederum sommerlichen Temperaturen von maximal 27 bis 32 Grad.
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3: A620, Saarlouis Richtung Saarbrücken. In Höhe St. Arnual ist die Richtungsfahrbahn wegen einer Baustelle gesperrt. Eine Umleitung ist eingerichtet. Bis Mittwoch 8 Uhr. Geblitzt wird unter anderem auf der A1 Saarbrücken Richtung Trier in Höhe Eppelborn, auf der A1 Saarbrücken Richtung Trier zwischen Nonnweiler Bierfeld und Hermeskeil und in Neunkirchen in der Spieserstraße.
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0: Und die am meisten unterschätzte Höchsttemperatur heute in Deutschland, Niestetal in Nordhessen, da werden es 31 Grad. Hier ist die Popnacht, ich bin Ben Sträuble.

0: Post Malone und Circles in der Popnacht.
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0: Diese Sängerin hat heute Geburtstag. Wer ist es denn? Gerrit aus Sande. Guten Morgen.
2: Guten Morgen.
0: Wer ist es? Wen hast du denn erkannt?
2: Das ist Stevie Nicks.
0: Stevie Nicks, meinst du? Das hört sich doch so an. Ja, ja, ja. All together now. Jawohl, Stevie Nicks hat Geburtstag. Happy Birthday to her. Und du gewinnst das erste Popnacht-Package für diese Nacht. Und du bist im Taxi unterwegs.
2: Als, genau, richtig.
0: Als Anbieter, als Taxifahrer.
2: Genau.
0: Hast richtig. Einen Gast gerade?
2: Ja, richtig.
0: Oh,
2: genau.
0: Will ich dir ja nicht den Gast vergraulen. Er denkt sich wahrscheinlich jetzt gerade. Nee. Und wo geht's hin? Große Fahrt, hoffentlich?
2: Nein, nur eine Ortstour hier in Sande.
0: Okay, wo steht man denn in Sande am besten? Du weißt, wir haben mal telefoniert vor längerer Zeit. Ich hatte mal im Zug einen Stillstand in Sande. Und ich dachte, jetzt ist es aus. Ich stand mit meinem großen Koffer, einem Beamer, den ich mitgenommen hatte, auf dem Weg nach Wiesmoor, Ostfriesland. In Sande. Und niemand war da. Ich wusste gar nicht, dass es da ein Taxi gibt. Wo ist denn da der beste Stellplatz?
2: Am besten immer der Bahnhof.
0: Immer der Bahnhof.
2: Ja, genau.
0: Wahrscheinlich bist du dann derjenige, der so mal eine Schranke mal oder ein Signal umstellt, damit man da dann hingeleitet wird und dann da stehen bleibt.
2: Nee, richtig, genau.
0: Was ist denn, wenn man in Sande jetzt sagt, okay, also ich habe da jetzt irgendwie eine Autopanne oder der Zug fährt nicht mehr weiter, ich lasse mich da nieder, gründe eine Familie. Was hat denn Sande, so drei Sachen, die man also unbedingt mal wahrnehmen sollte, so Highlights?
2: Schloss Gödens ist da, ja. Dann wohnt ja auch in Sande der niedersächsische Ministerpräsident.
0: Aha.
2: Ja.
0: Siehst du?
2: Und auch eine Großraumdiskothek.
0: Okay. Und in Sachen Natur? Ich glaube, es gibt einen See.
2: Sander See.
0: Da wollte ich mal sagen, da darf man da schwimmen?
2: Genau. Da kann man schwimmen.
0: Gut, dann reservieren wir mit dem Handtuch mal da eine Liege, okay?
2: Genau. Vielleicht
0: habe ich ja wieder mal einen kleinen Zwischenfall. Ich wünsche dir eine gute Nacht und grüße den Fahrgast.
2: Danke.
0: Tschüss.
2: Alles klar. Tschüss.

0: singe ein Lied mit Mark Forster. Hier ist die Popnacht. Oh, es ist ja ein Cyndi Lauper-Fan, der sich hier gerade gemeldet hat. Das ist ja schön. Hallo, wer ist denn da?
1: Moin, mein Bester, aus dem wunderschönen Emsland.
0: Tommy!
1: Könntest du mir mal was Schönes, Kultiges, Rockiges spielen? Ich vermisse das irgendwie. Ne? Und reingehauen, mein Bester.

Der Barsong von Shibuchi. Es ist 0.53 Uhr, Vorsicht auf der A2. Berlin in Richtung Hannover, da steht ein defektes Fahrzeug auf der Fahrbahn zwischen Netzen und Brandenburg. Hier, passt auf. Habt ihr was gesehen, das nicht auf die Straße gehört, dann gerne WhatsApp schicken, dann warnen wir uns gegenseitig ein bisschen, dass wir sicher durch die Nacht gleiten. 07221 2011 per WhatsApp.

Mal in Texas, auch was Kultisches. 0.56 Uhr noch eine Gefahrenstelle. Aufpassen bitte auf der A4 Köln in Richtung Aachen. Im Kreuz Köln Süd, in der Überleitung zur A555 in Richtung Bonn. Eine Ölspur ist dort auf der Fahrbahn. Da bitte aufpassen.

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1: Um 1 Uhr mit Cedric Bies. Der VfL Wolfsburg steigt zum ersten Mal in seiner Vereinsgeschichte aus der Fußball-Bundesliga ab. Wolfsburg hat das Relegationsrückspiel gegen den SC Paderborn am Abend mit 1:2 nach Verlängerung verloren. Paderborn steigt damit auf. Spieler Sven Michel konnte es nach dem Spiel kaum glauben.
2: Ich glaube, das ist noch gar nicht so wirklich angekommen. Es prasselt einfach gerade so viel auf einen ein und gefühlt nehme ich das noch gar nicht so richtig wahr. Es ist einfach Wahnsinn, dass wir das heute gezogen haben, ist einfach so unglaublich und bin so stolz auf die Jungs. Was wir hier die ganze Saison und auch heute geleistet haben, ist einfach heftig.
1: Paderborn kehrt mit dem Sieg nach 6 Jahren in die Bundesliga zurück. Für Wolfsburg endet die Zeit in der ersten Liga nach 29 Jahren. Die Weltgesundheitsorganisation rechnet damit, dass sich der Ebola-Ausbruch in Zentralafrika noch deutlich verschlimmern könnte. Inzwischen soll es 220 Tote geben, hat WHO-Direktor Tedros bei einer Online-Konferenz mit der Afrikanischen Union gesagt. Aus Nairobi berichtet Bettina Rühl.
3: Außerdem gibt es mehr als 900 Verdachtsfälle. Tedros bedauerte, das Virus verbreite sich derzeit schneller, als das medizinische Personal reagieren könne. Kongos Nachbarland Uganda hatte im Laufe des Tages 2 weitere Fälle bestätigt. Tedros warnte, alle Nachbarländer des Kongo seien einem hohen Risiko ausgesetzt und sollten sofort Gegenmaßnahmen ergreifen. Allerdings machen Konflikte, eine schlechte Infrastruktur und das Misstrauen der Bevölkerung den Helfern die Arbeit schwer.
1: Der iranische Präsident Pezeshkian will den Menschen in Iran offenbar wieder Internet zur Verfügung stellen. Staatliche Medien berichten, dass er angeordnet hat, den Zugang wieder zu aktivieren. Ein Termin dafür gibt es aber noch nicht. Die Beobachtungsorganisation NetBlocks berichtet, dass die meisten Iranerinnen und Iraner seit 87 Tagen vom weltweiten Internet abgeschnitten sind. Sie konnten nur das nationale Internet mit staatlich genehmigten Seiten nutzen. Einige Menschen haben die staatlichen Sperren mit teuren VPN-Diensten umgangen. Durch die Sperrung sind auch wirtschaftliche Schäden entstanden, zum Beispiel im iranischen Onlinehandel. Bei der Eishockey-Weltmeisterschaft hat Deutschland sein letztes Gruppenspiel gewonnen. Das Team hat am Abend in Zürich Großbritannien mit 6:3 besiegt. Es war der 3. Sieg in Folge in der Gruppenphase. Trotzdem ist es sehr unwahrscheinlich, dass Deutschland noch ins Viertelfinale einzieht. Dafür müsste nämlich Lettland heute Mittag gegen Außenseiter Ungarn verlieren. Das Spiel beginnt um 12.20 Uhr. Das Wetter: In der Nacht ist es fast überall klar und die Temperaturen liegen zwischen 18 und 7 Grad. Am Tag dann wieder in ganz Deutschland viel Sonne, meistens ohne Wolken. Nur an der Ostsee und später auch im südlichen Baden-Württemberg können ein paar Wolken dazukommen. Dazu bleibt es aber fast immer trocken. Und es wird insgesamt wieder heiß mit maximal 25 bis 34 Grad. Die Zeit: Es ist 1.03 Uhr.
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5: A8 Pirmasens Richtung Saarlouis. Zwischen Dreieck Friedrichsthal und Merchweiler Behinderung an einer Baustelle. Bis Ende 2026. A620 Saarlouis Richtung Saarbrücken. In Höhe St. Arnual ist die Richtungsfahrbahn wegen einer Baustelle gesperrt. Eine Umleitung ist eingerichtet. Bis Mittwoch 8 Uhr. Landkreis Saarlouis. In Berus ist die Ortsdurchfahrt von Ortseingang bis Lothringer Straße wegen einer Baustelle gesperrt. Bis Anfang Juni. Geblitzt wird unter anderem auf der A1 Saarbrücken Richtung Trier in Höhe Eppelborn, auf der A1 Saarbrücken Richtung Trier zwischen Nonnweiler Bierfeld und Hermeskeil und in Neunkirchen in der Spieserstraße.
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6: Mit Ben Sträubel, da wird es gleich ein bisschen lauter werden, vielleicht sogar sehr viel lauter. 5,7932% lauter spiele ich den Song, für den Deutschland sich entscheidet. Das ist der Lenkradklopfer. Habt ihr Ideen für einen lauten Song? Einen Energieriegel für die Ohren, dann gerne 07221 2011 bemühen. Ich freue mich, eure Stimme zu hören. 07221 2011.
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0: day.
1: Have a nice day, ist die Poppernacht.
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1: Ich meine, es gibt ja sehr viele Menschen, die heute Nacht sich mal gehen lassen möchten. Unter anderem auch Marc aus Dortmund. Guten Morgen, Marc.
4: Ja, schönen guten Morgen, Benny Bär.
1: Und du warst gestern in Werl auf einer Motorradsegnung und fährst selbst gar kein Motorrad.
4: Nö, ich bin da einfach so zu Fuß hin. Das war die Moto Maria, die 14. ökumenische Motorradwallfahrt.
1: Ja, und hat Spaß gemacht, da zuzugucken, oder wie?
4: Und wir, ja, war ja geiles Wetter, auf Deutsch gesagt.
1: Und wird dann Weihwasser in den Tank gekippt, oder wie macht man da so gespritzt? Oder?
4: Ja, wahrscheinlich in die Scheibenwischanlage.
1: Ja, sowas. Ja, genau in die Scheibenwischanlage. So ist es. Also, lieber Marc, du hast ja ausgesucht von AC/DC Back in Black.

0: Schreiner!
1: Lass es los!
0: Hallo, Julia aus Beverstedt für Niedersachsen.
2: Ja, moin!
0: Und du bist mit dem LKW unterwegs und hast das Teil auch schon segnen lassen? Nee, ne?
2: Der ist schon gesegnet. Echt? Und ich bin dahin unterwegs, wo Marc herkommt. Also
0: echt?
2: Richtung Ruhrgebiet, jawohl.
0: Nach Dortmund fährst du?
2: Nee, Mülheim an der Ruhr.
0: Okay, und was darfst du da hinbringen heute Nacht?
2: Ich muss zu Krüppen, ThyssenKrupp, so. ThyssenKrupp.
0: Du musst gar nichts. Das Leben ist ein Angebot, ja. Also,
2: ja, nee, da muss ich hin. Die wollen was haben.
0: Du solltest vielleicht, wenn du noch eine Überweisung möchtest von deiner Firma. So, du hast dir ausgesucht einen Song von Derek and the Diamonds, also Eric Clapton, aber eben das lange Original von Layla.

0: mal nicht die Unplugged-Version, sondern diese ganz lange, ich glaube 54 Minuten geht diese Version. Die würdest du gerne mal hören mit diesem schönen Sound am Ende, dann mit dem Klavierspiel. Wenn man sich vorstellt, man würde am Highway Number One entlang fahren, irgendwo in Kalifornien. Mit deinem LKW natürlich, der gesegnetes Weihwasser im Spritzwasser drin hat.
1: Ja, so, richtig, ganz
0: du hast
1: genau.
0: Das, dann bin ich mal gespannt, wie Deutschland sich jetzt entscheidet. Also Derek and the Diamonds, Eric Clapton, Layla oder vielleicht doch Back and Back von AC/DC 07 221 2011. Euch beiden danke für die Vorschläge. Gute Nacht.

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1: Layla in der 54-Minuten-Version bis zur Kündigung. Gibt es einen schöneren Song, den man so bis zum Ende hören kann, wenn man mit abgesägtem Dach durch so eine laue Nacht fährt? Nein, gibt es nicht. Also ein sehr guter Vorschlag von Julia aus Beverstedt in Niedersachsen. Haben wir uns sehr darüber gefreut. Und jetzt schwelge ich noch so ein bisschen in diesem Song und fliege virtuell über das Piano. Vorsicht auf der A1 Osnabrück in Richtung Bremen, da ist ein Unfall passiert. Die Unfallstelle ist nicht gesichert zwischen Wildeshausen West und Wildeshausen Nord. Der neue Hit von Bosse in der Popnacht. Flackern!

0: Mein Herz flackert für dich, der Neue von Bosse. Haben wir gerade gehört, hier in der Popnacht ist es 1.31 Uhr.
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5: Heute gibt es wiederum durchweg sonniges, dabei sehr warmes bis heißes Frühsommerwetter bei Höchsttemperaturen von 29 Grad auf den Erhebungen des Hochwaldes bis 34 Grad an Saar und Mosel. Der nur schwache Wind bringt kaum Abkühlung. Am Mittwoch und Donnerstag geht es mit Sonne und nur wenigen Wolken weiter. Dabei bleibt es sehr warm bis heiß. Am Freitag erwartet uns Sonnenschein von früh bis spät bei kaum Wolken und wiederum sommerlichen Temperaturen von maximal 27 bis 32 Grad.
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6: A8 Pirmasens Richtung Saarlouis. Zwischen Dreieck Friedrichsthal und Merchweiler Behinderung an einer Baustelle. Bis Ende 2026. A620 Saarlouis Richtung Saarbrücken. In Höhe St. Arnual ist die Richtungsfahrbahn wegen einer Baustelle gesperrt. Eine Umleitung ist eingerichtet. Bis Mittwoch 8 Uhr. Geblitzt wird unter anderem auf der A1 Saarbrücken Richtung Trier in Höhe Eppelborn. Auf der A1 Saarbrücken Richtung Trier zwischen Nonnweiler Bierfeld und Hermeskeil. Und in Neunkirchen in der Spieserstraße.
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0: Und die am meisten unterschätzte Höchsttemperatur heute in Hessen. Westerwald in Obershausen bekommen wir 27 Grad. Hier ist die Popnacht. Ich bin Ben Sträubel.

0: Over the Ocean. Hier ist die Popnacht. Und wenn man in Paderborn heute Nacht mal weniger hört, weil es ein bisschen lauter ist, dann muss man das verstehen. Da wird wahrscheinlich ordentlich gefeiert und die große Party wird am lautesten bei den Fußballspielern des SC Paderborn sein. Und dafür muss der VfL Wolfsburg nach 29 Jahren jetzt wieder in die zweite Liga runter. Auch da kullert ein Tränchen über die zarten Wangen. Aber in der Bundesliga ist jetzt eben der SC Paderborn 1:2. Nach Verlängerung ist die Relegation vorhin ausgegangen und nach dem Spiel gab es Bier und Sektduschen für die Paderborner. Deren Stürmer Sven Michel, der hat gesagt, was die Paderborner jetzt mit in die erste Liga bringen.
1: Ehrgeiz, Kampfeswillen und Siegeswillen. Also dass wir das auf den Platz gebracht haben. Wenn wir das in der Bundesliga auf den Platz bringen, können sich einige warm anziehen.
0: Nach einem 0:0 im Hinspiel und jetzt nach dieser Verlängerung haben sie sich den Aufstieg gegen Wolfsburg hart erarbeitet. Da kann man auch mal emotional vollkommen leer sein, so wie Paderborner Trainer Ralf Kettemann.
2: Also ich bin tatsächlich ein bisschen zu am Arsch, um irgendwelche Gefühle zu fühlen. Aber ich freue mich einfach auf den Moment, wenn ich wieder Zugang zu meinen Gefühlen habe, weil das wird grandios. Das ist natürlich unglaublich. Das ist schon surreal einfach, was wir als Gruppe da geschafft haben. Und klar, freuen wir uns jetzt gegen die ganz Großen, ein bisschen Sport machen zu dürfen.
0: Ja, Zugang zu Gefühlen ist manchmal nicht von Nachteil. Aber bis dahin gibt es ja noch mal was anderes. Noch mal die Frage, wie wird denn eigentlich jetzt der Aufstieg gefeiert in Paderborn?
2: Ja, man muss schon ehrlich sein, es wird mit Alkohol zu tun haben. Aber manchmal ist es ja ganz gut. Heute finde ich es angemessen, morgen auch, übermorgen auch, übermorgen wahrscheinlich auch noch. Ich weiß es nicht genau, beziehungsweise heute ist ja die Party am Rathaus. Da wollen wir einfach mit den Fans, mit der ganzen Stadt, für die das natürlich was absolut Besonderes ist, feiern. Dann werden wir uns sicherlich auch nochmal in unserer Gruppe zurückziehen, wohin auch immer, und werden das auch nochmal feiern. Und dann irgendwann in ein paar, drei, vier, fünf Tagen zur Ruhe kommen und durchatmen und uns bewusst machen, was eigentlich hier passiert ist, weil das wird jetzt erstmal schwierig.
0: Und dann findet Ralf Kettemann, der Trainer von Paderborn, auch seine Gefühle irgendwo mal wieder. Ne? Also der SC Paderborn ist in der Fußball-Bundesliga. Glückwunsch. Wer sich nochmal durchklicken möchte durch das, was da gestern Abend passiert ist, dann sportschau.de bemühen.

Teddy Swims und Mr. Know-It-All. 1.45 Uhr, Vorsicht auf der A2 Hannover in Richtung Berlin. Da liegen Reifenteile zwischen Wollin und Brandenburg. What?

Ich sehe einen neuen Hit. Oh, da hören wir ihn schon. Dracula ist der neue Hit von Tame Impala. Tame Impala, das ist ein Psychedelic Rock Project, eine Band aus Perth. That's in Australia. Und da ist einer, der schreibt die Songs. Und zwar ganz alleine und hat einen Jenny mit dazu genommen, die jetzt hier mitsingt bei Dracula, bei diesem neuen Hit, den wir hören. In der Popnacht. Tame Impala.

Dracula, Pasta, auch ein bisschen zum heutigen Welt-Dracula-Tag, dass wir diesen Lied hier gespielt haben, ganz neu von Tame Impala und Jenny. Tame Impala, wer die mal live sehen möchte, weil er sich jetzt sagt, ach, da habe ich Spaß dran gehabt, die sind ganz in der Nähe in Miami, Florida, am 6. Juli und am 7. danach, wenn man es nicht schafft, mit dem Private Jet darüber zu fliegen, dann Tag später geht er auch noch. Ne? 1.56 Uhr ist es, eine Gefahrenstelle von der A28 Oldenburg in Richtung Bremen. Zwischen Hude und Raststätte Haßbruch Süd. Da liegen Gegenstände auf der Fahrbahn. Und auf der A2 Hannover Richtung Berlin zwischen Wollin und Brandenburg Reifenteile. Hier ist die Popnacht.

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1: Um 2 Uhr mit Cedric Bies. Russland hat weitere verstärkte Angriffe auf Kiew angekündigt. Darüber hat Außenminister Lavrov seinen US-amerikanischen Kollegen Rubio in einem Telefonat informiert. Russland wirft der Ukraine einen Angriff auf eine Berufsschule in Luhansk mit 21 Toten vor. Der erneute Beschuss von Kiew sei der Vergeltungsschlag. Lilia Becker berichtet.
2: Auf Anweisung von Kreml-Chef Wladimir Putin beginnen die russischen Streitkräfte mit, Zitat, systematisch gezielten Schlägen gegen Einrichtungen der ukrainischen Rüstungsindustrie in Kiew, darunter mutmaßlichen Produktionsstätten für Drohnen sowie Entscheidungszentren und Kommandoposten. Ausländische Staatsbürger und Diplomaten in Kiew sind aufgefordert, die Stadt zu verlassen. Schon in der Nacht von Samstag auf Sonntag griff Russland verstärkt den Großraum Kiew an, darunter mit der Mittelstreckenrakete Areschnik.
1: Bei den Dienststellen der Bundespolizei gibt es offenbar starke Mängel. Das berichtet die Rheinische Post. Der Chef der Gewerkschaft der Polizei, Roskopf, hat der Zeitung gesagt, dass fast jede dritte Dienststelle betroffen sei. Es fehle an Büros, Unterkünften und Parkplätzen. Manche Dienststellen seien sogar komplett marode. Die Gewerkschaft der Polizei will in dieser Woche eine Kampagne starten. Sie fordert unter anderem